0: Erik, Erik, aufstehen! Los, beeil dich! Du musst unbedingt die Einfahrt freischaufeln. Sind heute Nacht bestimmt 20 Zentimeter Schnee gefallen.
1: Hä? Was? Oh nein! Muss das jetzt sein?
0: Ja, jetzt. Und du bist heute dran. Ich muss gleich mit dem Auto aus der Garage und danach ist alles wie festgewalzt. Wenn du allerdings lieber nachher das Eis hacken möchtest, dann bleib noch ein bisschen liegen.
1: Ist ja schon gut. Ich bin gleich soweit. Linda, kannst du mir dabei helfen?
2: Nö, heute bist du dran. Ich bin nur mittwochs eingeteilt.
1: Puh, warum muss es immer nur Samstag schneien? Ich hab keine Lust.
0: Wirst du jetzt wohl deine faulen Knochen aufraffen, du Faulpelz?
3: Es ist Samstagmorgen. Winkelstedt liegt tief verschneit. Häuser und Autos tragen weiße Kapuzen und Bäume und Büsche stehen wie frisch gepudert. Eigentlich eine feine Sache. Aber dummerweise ist sogar auf Kramers Grundstück Schnee gefallen. Und das ausgerechnet heute. Am Samstag. Erik Schneeschaufeltag. So ein Pech. Ihr müsst wissen, Kramers Einfahrt ist bestimmt 20 Meter lang, aber nur 3 Meter breit. Links eine hohe Bruchsteinmauer zum Schanzerkopf und rechts ein Bretterzaun zum Nachbargrundstück. Dazwischen eine endlos scheinende Piste schweren, pappigen, dicken Schnees.
1: Warum macht Papa das nicht selbst? Und warum musste er dieses Grundstück kaufen? Im Sommer Dreck fegen, im Herbst Laub fegen, im Winter Schnee schaufeln.
4: Im Frühling Inliner laufen. Sei froh, dass wir so viel Platz ums Haus haben, Erik. Jetzt hör mal auf zu motzen und zieh dich endlich an. Du kannst sofort nach dem Schaufeln frühstücken kommen. Wir warten auch gern auf dich. Los, in einer halben Stunde bist du fertig. Linda, hilf mir den Tisch decken.
3: Resigniert schaut Erik auf die unberührte Schneefläche. Es hilft nichts. Er wird wohl oder übel schippen müssen. Sonntags und montags macht es Papa. Mittwochs Linda, donnerstags und freitags Opa. Tja, und samstags? Was bleibt Erik anderes übrig? Hier und da hört man schon das scharrende Geräusch von Winkelstädter Frühaufstehern, die bereits vor Kramers ihre Gehwege räumen. Also beginnt auch er damit. Plötzlich ruft eine Stimme vom Ende der Einfahrt zu Erik.
1: Pitt, was machst du denn hier?
5: Ich hole Brötchen für Liesel, Hanna und mich. Und du?
1: Na, rate mal.
5: Ich nehme an, du bist zum Frühsport abkommandiert. Na dann, hau mal rein, mein Junge. Mach's gut.
1: Hau mal rein. Ha, der hat's gut. Wohin mit dem ganzen Schnee? Es dauert ja Stunden. Kann man sich das nicht einfacher machen? Könnte nicht Theo mit seinem Trecker kommen und grrr, alles wegschieben? Oder könnte nicht Etienne mit dem Schneidbrenner kommen und wusch, alles wegtauen? Vielleicht könnte Pitt seinen Doppeldecker zum Salzstreuer umbauen und zuh aus der Luft. Das wäre cool. Achtung, Achtung, eine wichtige Durchsage. Über Winkelstedt bitte Türen, Fenster und Augen schließen. Hans-Peter Diesel wirft großflächig Streusalz ab. Bitte so lange das Gebiet um Kramers Einfahrt weiträumig umfahren.
3: Eine schöne Vorstellung. Es könnte so einfach sein. Aber die Wirklichkeit ist leider etwas mühsamer. Angestrengt schiebt Erik die ersten Schaufeln Schnee Richtung Hauptstraße. Aber das Zeug klebt und knirscht und wird schwer wie Blei. Seine Handgelenke schmerzen und die Finger werden klamm. Da kommt Erik die rettende Idee. Zack, mit einem Ruck reißt er die Schaufel hoch und wirft eine volle Ladung aufs Nachbargrundstück. Dann wartet er ein bisschen ab. Nichts. Niemand regt sich. Und niemand regt sich auf. Prima. Dann weiter so. Hastig schaufelt Erik Schippe um Schippe über den Zaun. Immer wieder hält er kurz inne und lauscht, was drüben geschieht. Alles so ruhig und so lautlos, wie es nur bei frisch gefallenem Schnee ist. Wieso er erst jetzt auf die Idee gekommen ist, ist doch viel einfacher so. Er kommt gut voran. Die Einfahrt hinter Erik glänzt tiefschwarz. Ob die Nachbarn noch schlafen?

0: Oder sind die nicht samstags immer schon vor 8 zum Joggen? Eriks Herz hämmert. Ist es wegen der Anstrengung oder wegen...
1: Mensch, Junge, du bist ja schon weit gekommen.
0: Erschrocken dreht sich Erik zur Hauptstraße. Pitt schon wieder. Unter seinem Arm klemmt eine pralle Papiertüte von Bäckerei Breetz. Pitt nimmt sie hoch und zieht ein ofenfrisches Schokohörnchen hervor.
1: Hier, für dich, Muckisprit.
0: Erik stapft zum Eingangstor und greift nach dem leckeren Teilchen, das ihm sein Freund Pitt entgegenstreckt. Etwas verschnaufen tut jetzt gut.
2: Danke, lecker. Das dampft ja noch.
1: Ja, genau wie deine Pudelmütze. Du hast dich aber angestrengt. Sag mal, hast du den ganzen Schnee alleine weggeräumt?
2: Ja, wieso?
0: Ohne ein Wort schnappt sich Pitt die Schaufel und nimmt Erik etwas von der harten Arbeit ab.
1: Puh, alles alleine weggeräumt. Und wo hast du den Schnee hingeschoben?
2: Hä?
1: Ich meine, ich sehe gar keine Schneehaufen. Keine Iglos, keine gar nichts.
2: Ich habe den Schnee vom Grundstück geschafft.
1: So? Erik, du weißt, dass Brettschneiders nebenan ihre Lupinienbeete und ihren Gehweg haben. Im Sommer standen die herrlichen Blumen wie zwei Reihen Positionslichter, die mir in der Luft genau die Richtung zum Schanzerkopf wiesen. Jetzt sind sie auf einer Seite bestimmt alle platt.
2: Hä? Meinst du?
1: Erik, so geht's nicht. Bring das sofort in Ordnung. Los, Partner. Ich schaufel eure Einfahrt eben fertig und du rennst rüber zu Brettschneiders und machst deren Weg wieder frei.
2: Aber... Das, da hat sich keiner beschwert.
1: So? Hast du denn vorher gefragt? Ist es den Nachbarn denn recht, dass du deinen Schnee bei ihnen unter den Teppich kehrst?
2: Aber wenn die genau dann zurückkommen oder in den Garten schauen?
1: Dann erklärst du es ihnen eben, wie es dazu gekommen ist und dass es dir wirklich leid tut. Wenn du den Schnee da rücksichtslos liegen lässt, dann ist der dickste Krach entstanden. Das wäre viel schlimmer. Ganz schnell ist ein Schneekriech vom Zaun gebrochen und manche Nachbarn sind dann ein Leben lang sauer aufeinander.
2: Daran habe ich gar nicht gedacht.
1: Ich denke auch nicht immer daran. Ich habe auch oft Streit verursacht. Aber heute früh habe ich in meiner Morgenandacht in der Bibel gelesen, wenn möglich, so viel an euch ist, lebt mit allen Menschen in Frieden. Verstehst du? So viel an uns liegt, sollen wir mit keinem im Streit leben. Wir sollen uns so verhalten, dass Friede möglich ist.
2: Das steht wirklich in der Bibel?
1: Tja, das steht nicht nur in der Bibel, das steht sogar an einer ganz ungewöhnlichen Stelle in der Bibel.
2: Wie meinst du das? Wo denn?
0: Etwas umständlich zieht Pitt eine kleine Bibel aus seiner Manteltasche. Dann muss er noch einen Handschuh ausziehen, damit er in dem Büchlein blättern kann.
1: Schau, hier steht es.
3: Erik, was steht ihr blöd da rum? Mach schon! Vertrödel nicht den Vormittag, ich muss jetzt endlich losfahren. Ach, Pitt, der alte predigende Pilot. Na, hältst du den Leuten wieder eine Open-Air-Bibelstunde und uns von der Arbeit ab? Geh aus dem Weg, du trampelst den ganzen Schnee fest, Blödmann.
2: Er wollte mir doch nur helfen.
1: Erstmal guten Morgen, Herr Kramer. Haben Sie schon gefrühstückt? Oder wollen Sie noch ein Croissant oder ein Brötchen? Frisch vom Bäcker Breetz.
0: Pitt steckt die Bibel zurück in die Manteltasche und greift nach seiner Brötchentüte.
3: Das kann ich mir immerhin noch selbst leisten. Lass meinen Jungen in Ruhe mit dem Gottesgeschwätz. Er hat zu tun. Ich muss jetzt weg.
0: Wütend reißt der Kramer das Garagentor auf, springt in den Wagen und braust los. Er kennt Pitt Diesel schon länger, kann es aber nicht leiden, wenn er aller Welt von Gott erzählt. Im Vorbeifahren würdigt er Pitt keines Blickes. Pitt will noch freundlich winken, denkt dabei aber nicht mehr an die Tüte. Sie rutscht herunter und die Brötchen purzeln in den Schnee. Die letzten Meter der Einfahrt wühlen sich die Reifen durch den frischen Schnee und überrollen ein paar Brötchen. Pitt runzelt die Stirn. Erik schüttelt nur den Kopf.
2: Danach ist alles wie festgefaltet. Das wird dir jetzt mühsam wegzukratzen sein. So eine Gemeinheit. Es tut mir echt leid, Pitt, wirklich.
1: Ist schon gut, Erik.
0: Pitt bückt sich und hebt die Brötchen auf, die noch heil geblieben sind. Erik ist sehr beschämt, als Pitt dann auch noch sagt,
1: komm, wir schieben eben noch das bisschen Schnee weg.
0: Gemeinsam machen sich die beiden an die Arbeit. Erik mit einer Schubkarre auf Brettschneiders Seite und Pitt in Kramers Einfahrt. Zwischen ihnen der Zaun. Von drüben fragt Erik,
2: was machen jetzt Liesel und Hanna? Die warten doch bestimmt schon lange auf ihre Frühstücksbrötchen.
1: Das stimmt, hätte ich fast vergessen. Aber wir sind ja gleich fertig.
2: Eben sagtest du, das mit dem Frieden stünde an einer merkwürdigen Stelle in der Bibel. Was meinst du damit?
1: Oh, das steht im Römerbrief. Den schickte Paulus an Christen in Rom, die damals in ganz schlimmen Problemen steckten.
2: Hatten die Krieg?
1: Nein, sie hatten keinen Krieg, aber sie hatten viel Böses zu erdulden. Der römische Kaiser hasste die Christen und steckte viele von ihnen ins Gefängnis oder warf sie den Löwen vor. Überall wurden Christen verachtet, verraten und verfolgt.
2: Was? Und das steht alles im Römerbrief?
1: Nicht ganz. Das steht in den Geschichtsbüchern. Aber im Römerbrief, ab Kapitel 12, stehen Ratschläge, wie die eingeschüchterten Christen sich in diesen Schwierigkeiten verhalten sollten.
2: Ich bin hier fertig. Ich komme jetzt wieder rüber. Gut, dass mich keiner gesehen hat. Zeig mal, Pitt, was steht da denn noch im römischen Brief?
1: Warte, ich lass dir meine Bibel hier. Dann kannst du es selber nachlesen. Der Römerbrief kommt nach Matthäus, Markus, Lukas, Johannes und der Apostelgeschichte. Hier, ich stecke dir ein Lesezeichen in Römer Kapitel 12.
0: Dann macht sich Pitt auf den Weg nach Hause. Hoffentlich ist Liesel jetzt nicht sauer auf ihn. Tja, es ist nicht einfach, es allen recht zu machen. Wie schnell hat man jemanden beleidigt oder verärgert, ohne es zu wollen? Leider ist Liesel kein Christ, aber trotzdem hat sie ihren Bruder sehr lieb. Als Pitt wenig später die Geschichte von Erik erzählt und die etwas matschigen Brötchen hervorholt, fragt Anna neugierig:
4: Was steht denn da noch in diesem Rombrief?
1: Warte, ich lese es dir vor.
0: Pitt holt die große Familienbibel aus dem Regal und zeigt seiner Nichte die Stelle.
1: Hier, vergeltet niemand Böses mit Bösem. Seid bedacht auf das, was ehrbar vor allen Menschen. Wenn möglich so viel an euch ist, lebt mit allen Menschen in Frieden. Rächt euch nicht selbst, Geliebte, sondern gebt Raum dem Zorn. Denn es steht geschrieben, mein ist die Rache, ich will vergelten, spricht der Herr. Wenn nun dein Feind hungert, so speise ihn. Wenn ihn dürstet, so gib ihm zu trinken. Denn wenn du das tust, wirst du feurige Kohlen auf sein Haupt sammeln. Lass dich nicht vom Bösen überwinden, sondern überwinde das Böse mit dem Guten.
0: Zu gleicher Zeit sitzt Erik Kramer gemütlich eingemuckelt in seinem Schaukelstuhl und liest.
2: Sondern überwinde das Böse mit dem Guten. Genau das hat Pitt gemacht. Linda, du hättest sehen müssen, wie geduldig er blieb. Er hat, obwohl Papa so ärgerlich war, ihm sogar noch ein Croissant angeboten. Und dann ist Papa fast ausgeflippt und ihm über die Brötchen gefahren. Ob ihm das jetzt wohl peinlich ist?
4: Bestimmt, das wird ihn sicher sehr gefuchst haben, dass Pitt so gütig bleiben konnte.
2: Ich wünschte, ich wäre wie Pitt.
5: Natürlich war das Herrn Kramer im Nachhinein sehr peinlich. Pitt hatte tatsächlich feurige Kohlen auf sein Haupt gesammelt, wie es im Römerbrief heißt. Mitten im Winter wurde es Herrn Kramer plötzlich richtig heiß. Erst vor Zorn und dann aus Scham. Pitt hatte ihm doch nur Gutes getan. Es ist so wichtig, dass wir nicht Böses mit Bösem vergelten. Niemals mit gleicher Münze heimzahlen. Wenn wir das tun, wird alles nur viel schlimmer.
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5: So, was haben wir denn da unten vor uns? Eine Staubwolke? Von einer Karawane? Nein, ich muss mal etwas tiefer runtergehen. Das sieht aber sehr spannend aus. Ach du Schreck, Soldaten. Richtige, echte Soldaten. Ein ganzer Trupp. Sie schleppen einen Gefangenen weg. Der Arme. Ups, die Armee. Das ist ja ein Mädchen. Ein kleines, wehrloses Mädchen. Es stolpert am Ende der Kolonne hinter den Kriegern her. Sie haben es sogar gefesselt. Sind die gemein. Oh, Hilfe! Schnell den Steuerknüppel hochziehen. Da kommt ein Gebäude. Die Grenzstation nach Syrien. Das war aber knapp. Boah, die Soldaten entführen das Kind also ins Nachbarland. Schrecklich. Und mein Sprit ist gleich leer. Ich fliege besser später noch einmal hierhin. Moment mal. Die Spuren der Entführer zeigen in die Stadt da vorne. Ist das nicht Syriens Hauptstadt? Ja, man erkennt es ganz deutlich an Papa und Abana, den beiden Hauptflüssen da unten. Ich drehe mal eine Runde über die City. Was ist denn heute in Damaskus los? Da biegt gerade eine Prachtkutsche mit riesigem Gefolge auf die Hauptstraße. Der Zug kommt aus dem Verteidigungsministerium. Und der König reitet gerade herbei. Ist ja spannend. Er geht auf den Mann in der Prachtkutsche zu. Jetzt redet er mit ihm und überreicht dem Mann einen Brief. Merkwürdig. Hinter der Prachtkutsche stehen zig Pferde, beladen mit Kostbarkeiten. Ich sehe edle Kleider, Silberbarren und Goldsäcke. Jetzt setzt sich der ganze Zug in Bewegung. Der König bleibt da. Eine Frau winkt dem Mann in der Kutsche. Das ist bestimmt seine Ehefrau. Das kann doch nicht wahr sein. Da steht ja auch das Mädchen, die kleine Gefangene von neulich. Sie steht ganz locker bei der winkenden Frau. Was macht sie da? Sie ist nicht mal gefesselt, aber sie trägt die Kleider einer Sklavin. Trotzdem sieht sie...

0: das Meer, das so groß und weit ist. Da wimmelt's ohne Zahl große und kleine Tiere.
1: Das sind Walfische, die du gemacht hast, dass sie darin spielen.
2: Es wartet alles auf dich, dass du ihnen Speise gibst zu seiner Zeit.

0: fliegt das Bienchen froh und frei hinaus, trinkt sich satt an süßen Honigseilen und bringt noch eine Menge mit nach Haus.
1: Lasst uns wie das Bienchen fleißig sein und nicht immer an uns selber denken. Von dem Guten, das uns Gott beschert, sollen wir auch fröhlich weiterschenken.

0: Ich hätte so gern drei kleine Kätzchen mit gestreiftem Fell und weißem Lätzchen.
1: Und ich einen Hund zum Toben und Springen.
2: Und ich einen Piepmatz, der muss singen.
3: Ich möchte so gerne ein Eichhörnchen haben.
4: Und ich ein Pony zum Rennen und Traben.
5: Und ich zwei Kaninchen, eins schwarz und eins weiß.
6: Und ich eine lustig meckernde Geiß.

Wir freuen uns, dass es die Tiere gibt und bitten euch, dass ihr sie mit uns liebt. Denn Gott hat sie gleich uns gemacht und gibt auf jede

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1: Der König ist da. Halleluja. Und er ist mitten unter uns. Er lebt. Jesus ist auferstanden. Also, wir können Ostern, Weihnachten, Pfingsten alles an einem Tag feiern. Und Advent natürlich auch. Verstehst du alles? Denn wir wissen, die Gegenwart Gottes ist da. Preis dem Herrn. Mein Thema heute ist, wie Gott unser Leben verändert. Aber zuerst einmal lade ich euch ganz herzlich ein zu den nächsten Gottesdiensten hier im Haus. Am Mittwoch wird das Thema sein, Gott wurde Mensch. Und wie er das angestellt hat. Wie er das gemacht hat. Verstehst du? Und dass er gerade Bethlehem rausgesucht hat und nicht in Nazareth, wo Maria und Josef lebten. Da ist so vieles Fragliches und Mystisches und ja, Magisches sogar auch. Wie ist das alles so passiert? Gott wurde Mensch. Und Jahrtausend vorher angekündigt und es passiert. Gottes Wort ist wahr und es geht in Erfüllung. Freitag wird das Thema sein, Gott wirkt im richtigen Moment. Just in time. Wenn es du brauchst, wenn es Not ist. Not am Mann. Wenn die Situation leer ist oder wenn es nichts läuft, wenn nichts passiert, Gott kommt im richtigen Moment. Immer eine Minute vor 12. Du kannst Gift drauf nehmen. Gott ist pünktlich. Kommt nicht zu spät und kommt auch nicht zu früh. Das ist der Herr. Halleluja. Dann am Samstag ein gutes Thema. Jesus versteht uns. Dich versteht wahrscheinlich kein Mensch, weil du zu kompliziert bist. Du bist, ja, ein Geheimnis. Jeder Mensch ist ein Geheimnis und er hat so viele Geheimnisse in sich. Aber der Herr versteht dich. Warum? Weil er in dir drin steckt. Er ist in uns. Und das ist die Botschaft, was ich die letzten Tage hier versucht rüberzubringen. Gott ist in uns. Deshalb, er kann uns von innen her fühlen. Er kann uns von innen her verstehen. Er kann uns von innen her helfen. Nicht nur von außen. Viele Leute erwarten Hilfe von außen. Die Hilfe von außen, die wird nicht funktionieren. Weißt du, außen, da versucht man uns zu verändern, uns umzumogeln und. Aber der Herr verändert uns von innen. Soll ich euch was sagen? Unser Heiland ist ein Franzose. Warum? Ich habe Citroën gefahren und auch Renaults und andere französische Marken. Äußerlich sind die Autos gar nicht so hübsch und schön, weißt? Aber die Franzosen, das hat man mir gesagt, die bauen die Autos von innen nach außen. Und der Herr Jesus baut unser Leben von innen nach außen. Halleluja. Er ist wie die Franzosen, ja. Und da passiert am meisten. Wenn du innen drin nicht fit bist, wenn du innen nicht funktionierst, dann nützt die ganze äußere Schönheit oder Gesundheit und was weiß ich alles überhaupt nicht. Von innen werden wir erneuert. Und das ist auch das Thema, wo ich hier heute Morgen einsteigen werde.

0: nächsten Sonntag kündige ich doch an. Nächsten Sonntag werden wir das Thema behandeln. Wir werden von Gott getragen. Getragen. Nicht von Menschen, sondern von Gott werden wir getragen. Von Gott werden wir versorgt und umsorgt. Von Gott werden wir, ja, geleitet und geführt. Lob und Dank. Halleluja. Und mit uns geht es dann aufwärts. Hinauf zum Mond, hinauf zum Saturn, hinauf zu den Planeten oder wie auch immer, so wie dieser Flieger hier auf dem Bild. Es geht aufwärts, wenn wir auf den Herrn schauen. Und die, die auf den Herrn hoffen, die kriegen neue Kraft und sie fahren auf wie Adler. Wir haben jetzt die letzte Woche Adler gehabt, wie der fliegt, verstehst du, je mehr Hindernis, Widerstand ist, je mehr Gegenwind ist, desto höher kommt der Adler. Und genau so auch, wenn du dich auf den Herrn verlässt, du kriegst neue Kraft und läufst und wirst nicht müde. Preis Gott. Wie verändert Gott unser Leben? Das ist eine gute Frage und gut, dass du fragst. Und ich habe mir auch Gedanken gemacht, wie hat er mich verändert? Ich möchte von mir ausgehen. Und wie verändert er die Menschen? Und er verändert von innen zuerst einmal. Aber zuerst mal Advent. Ich will ein paar Gedanken zu Advent sagen. Jesus ist gekommen. Er kommt erst, um seine Gemeinde, seine Braut, seine Kinder heimzuholen, aber er ist schon mitten unter uns. Er ist gegenwärtig. Wo zwei oder drei zusammenkommen, da müssen nicht 3000 da sein. Es reichen schon drei Leute, die hier im Namen Jesus zusammenkommen, dann ist er da. Jesus kommt. Und warum ist Jesus gekommen damals? Und warum kommt Jesus in unsere Mitte? Warum kommt Jesus wieder? Darüber nur ein paar Gedanken ganz schnell. Er kommt, um die Mächtigen von ihren Thronen zu stürzen. Die Mächtigen, was das auch immer sind, die möchte gerne Könige und Präsidenten und Kanzler und was weiß ich, wir schaffen das, wir machen das, yes, wir kennen. Verstehst du? Die stürzen alle vom Thron, die ganzen hohen Priester. Er kommt, um die ganzen machtbesessenen Leute, die denken, wir können das und wir schaffen das, wir machen das, wir verändern das, von ihren Thronen zu stürzen. Das Gebet der Mutter Maria wird erhört durch Jesus Christus. Und weißt du, was sie gebetet hat? Oh Gott, du siehst die Niedrigkeit deiner Magd. Du siehst, wir sind nichts, wir sind wenig, wir sind klein, wir sind arm, wir sind jung, wir sind dumm. Aber du, Herr, kommst und stürzt die Mächtigen von ihren Thronen. Und das hat der Heiland getan. Der hat den hohen Priestern, den Pilatus, den Herodes zur Schau gestellt. Ihr könnt mich kreuzigen. Aber ihr könnt, mehr könnt ihr auch nicht. Ihr könnt das Grab versiegeln und sagen, da wird dieser Stein nicht weggerollt. Aber was passiert? Von innen steht der Herr auf. Und von innen fliegt der Stein weg. Und als die Frauen zum Grabe kommen, ist alles schon erledigt. Und zwar von innen her. Und im Grab, das große Wunder, was passiert ist bei der Auferstehung auch in Ostern, ist, dass das war alles sauber und ordentlich. Der Herr war ordentlich, verstehst du, zusammengelegt und die Engel haben gesorgt und der Herr stand auf. Und Gott ist ein Gott der Ordnung. Gott geht seinen Weg. Und er kommt, Jesus kommt, um die Gewaltherrscher, die Tyrannen, die Diktatoren und so weiter von ihren Thronen zu stürzen. Sein Kommen ist die größte Revolution aller Zeiten. Der Herodes wütet, als er hört, er ist von diesen Weisen betrogen und die kommen nicht und erzählen ihm nicht, wo dieser Messias geboren werden sollte. Dann tötet er mehr als 2000 Knaben in und um Bethlehem herum. Also die Ankunft Jesu ist kein Spaziergang, kein Vergnügen und keine glückliche Zeit, sondern da kommt eine Schwierigkeit. Weißt du, stille Zeit, wir nennen die Adventszeit stille Zeit, aber so still ist die gar nicht gewesen damals, als Jesus kam. Er kam, um sein Reich aufzurichten und wenn Jesus kommt, wird Satans Macht gebrochen. Halleluja! Preis dem Herrn! Wenn Jesus in unserem Leben hineinkommt, da steht die Welt Kopf. Ich weiß nicht, wie es bei dir ist und bei dir war, aber da stehen die Leute, sind verrückt. Was ist? Weißt du, du kannst an Gott glauben, da wird sich kein Teufel aufregen. Aber fang an zu sagen, ich glaube an Jesus und dann gehen gleich die Jalousien runter. Weißt du, wenn Jesus kommt, da bleibt nichts, wie es ist. Da wird es aufgeräumt, da wird Großputz gemacht. Denk an Zachäus, als Jesus in das Leben vom Zachäus hineinkam. Herr! Wenn ich jemanden betrogen habe, der weiß es nicht einmal alles, wo er noch Schulden hat und wen er übers Ohr gehauen hat und über den Tisch gezogen hat, das weiß er gar nicht. Und wenn ich jemanden betrogen habe, der fängt schon bei den Finanzen an, seine Finanzen zu regeln. Da, wo Jesus kommt, wo er in uns wohnt, da werden wir von innen nach außen verändert. Französisch, Halleluja, Lob und Dank. Von innen nach außen. Unser Leben wird von innen her erneuert, umgebaut, umgeformt. Da wird so vieles weggenommen und abgehakt und erledigt. Unsere Seele und unser Geist werden verändert. Und ich sage dir, wie Gott uns verändert. Plötzlich, du hast eine ganz andere Denkweise. Du hast auf ganz was anderen Appetit. Ganz andere Freuden, ganz andere Wünsche, ganz andere Einstellung. Wenn Jesus in dein Leben hineinkommt, dann hast du plötzlich ganz andere Ziele. Ach, das könnt ihr behalten. Brauche ich nicht. Ich lebe da drüben, ich stehe da drüber. Ich hab nicht nötig. Das könnt ihr auch nehmen und das könnt ihr auch noch nehmen. Ich habe eine Heimat in der himmlischen Höhe, in der himmlischen Welt, bei Gott. Wenn Jesus in unser Leben kommt, da verändert sich so viel. Unsere Sinne, unsere Gefühle, unsere Träume, unsere Visionen. Plötzlich haben wir ein so hohes Ziel. Wir wollen weit hinaus ins Universum, in die Welt Gottes, weit hinaus. Wenn Jesus und der Heilige Geist in unser Leben kommen, dann macht es plötzlich alles auf in uns. Ich weiß nicht, ob du das alles so mitbekommen hast. Manche sind in der Gemeinde und sagen, Halleluja, Lob und Dank, der Herr ist gut, Amen. Nein, wir müssen Veränderung erleben, dass wir nach Hause gehen und nicht mehr dieselben sind. Innerlich umgekrempelt. Weißt du, da wachst du plötzlich auf, in deinem Leben wird lebendig. Es ist genauso, wie es nach dem kalten Winter, alles ist verfroren, alles ist abgestorben. Und jetzt kommt Frühling, die ersten Sonnenstrahlen. Und plötzlich, da sprießt es. Die Natur wacht auf aus dem Winterschlaf. Das ist Erweckung. Das ist, wie Gott in unser Leben hineinkommt. Plötzlich ist überall Frühling. Du bist wieder ganz neu verliebt mit Gott und dieser Welt. Weißt du, du bist so ergriffen. So etwa in der Form, damit wir das verstehen, was ich meine. Als wenn du einen Schicksalsschlag erlebst. Wenn jemand stirbt und was weiß ich, jemand verunglückt. Plötzlich bist du so, ja, plötzlich ist alles anders. Wenn einer nicht mehr da ist, ist alles anders. Die Welt ist anders. Und genau so ist, wenn Jesus in dein Leben hineinkommt. Da ist plötzlich jemand anders in dein Leben. Da ist der Euro nur noch 50 Cent wert. Überleg einmal. Es ist so, als wenn ein Kind jetzt in eine Familie hineingeboren wird. Oder anders. Dein Leben wird total verändert. Ich weiß nicht, wenn du ein armer Tropf gewesen bist, bis jetzt nichts gehabt hast und immer sparen musstest und plötzlich hast du einen Lottogewinn. Plötzlich bist du ein Millionär. Und jetzt kannst du in großen Zügen das Geld ausgeben, einkaufen, wie du Lust hast, verreisen, was du vorher alles nicht konntest. Jetzt kannst du plötzlich nach diesem Gewinn alles tun, was du vorher für unmöglich hielst. Und so ist auch, wenn Gott in unser Leben hineinkommt. Plötzlich verändert sich da alles. Da stimmt alles nicht, da steht alles Kopf. Das ist eine Begegnung. Eine Begegnung kann einen Menschen verändern. Eine Predigt. Und wie viele Briefe und wie viele Anrufe habe ich in den letzten Jahren bekommen? Leute, wo Jahre, Jahrzehnte schon mir aus den Augen, aus dem Sinn sind, plötzlich schreiben sie, ich bin durch deine Predigt, damals weißt du noch, wie das passiert ist, zum Glauben an Jesus gekommen. Vieles habe ich gar nicht so registriert. Weißt, man müsste über jeden Augenblick ein Buch führen, aber da habe ich nicht so viel Papier. Das alles aufzuschreiben und so aufzulisten. Weißt du, immer so Berichte schreiben. Wir werden in der Ewigkeit genug Berichte bekommen, wo die Leute dann aufstehen und sagen, Pastor, ich bin durch deinen Dienst gesegnet worden. Jetzt bei der Beerdigung von meiner Frau, da kommt eine Frau und sagt, kennst du mich noch? Ich sage, nee, ich kenne dich nicht, wer bist du? Ja, ich komme aus Süddeutschland und so weiter. Weißt du noch, ich war in einer Kinderfreizeit oder Teenagerfreizeit, du hast uns getauft oder in deiner Freizeit habe ich den Heiligen Geist bekommen und habe mich bekehrt. Ich habe gesagt, toll, und jetzt hast du ausgehauen, bis jetzt. Ja, und ist extra zur Beerdigung gekommen. Ja. Wohl, bitte. Ja, verstehst du, und so weiter. Und plötzlich ist eine Frau, hat einen richtigen Mann gekriegt und er ist ein Missionar, arbeitet im Reich Gottes. Und du siehst, wie Gott arbeitet. Da vergehen Jahre, da fließt hier sehr viel Wasser vom Berg, aber Gott ist am Plan. Und diese ganzen Berichte, also weißt du, es ist schön zu hören, es freut mich immer, wenn ich weiß, Gott hat was Gutes getan, Gott hat Gnade geschenkt, Gott hat hier geholfen. Und wir beten zum Beispiel für irgendjemand was, nur zufällig. Aber da verändert sich das Leben eines Menschen. Nur durch ein Gebet, eine Entscheidung kann ein Leben verändern. Eine ganz kleine Entscheidung. Du stimmst für den Herrn und du bist für den Herrn und plötzlich übernimmt Gott die Kontrolle. Und zwar von innen. Und führt dich und leitet dich. Oft sind Fragen so. Du hast eine Frage, dich was rumgetrieben, dich was beschäftigt, was bewegt. Und das hat auch dein Leben entscheidend verändert. Oder du bist mit etwas unzufrieden gewesen. Wie verändert Gott mein Leben? Ach, das, ist das wirklich alles? Nur Geld haben, nur Arbeit haben, Karriere machen und nur ja, etwas erreichen, dass ich sagen kann, nachher auf dem Grabstein, das steht das und das, verstehst? So viele, die meisten Leute, wenn du auf den Friedhof gehst, verstehst, wer interessiert, dass er Doktor, Professor war, Arzt war, dass er, was weiß ich, höchstens großer Entdecker, da steht, hier ruht David Livingstone, verstehst du, oder was weiß ich, ein großer Forscher oder Missionar, von denen weiß es auch gar nicht. Aber irgendjemand hat dich motiviert, dich angespornt, dich inspiriert. Wie arbeitet Gott? Gott benutzt immer Menschen in unserer Umgebung. Ich darf eines sagen, Gott ist der beste Pädagoge, der beste Lehrer, der beste Erzieher. Das ist der liebe Gott selber. Er erzieht die Menschen und er ist der Töpfer und wir sind nur der Ton. Er formt uns und modelliert uns. Er erzieht uns und jetzt pass auf, wie verändert Gott? Durch Zulassung. Gott erlaubt, dass ein blödes Ding passiert. Dass dich jemand anrempelt, dass dich jemand anspricht, dass dir jemand so einen Zettel in der Hand drückt und sagt, möchte, darf ich Sie einladen? Du weißt doch nicht einmal wozu. Aber das verändert dein Denken und deine Einstellung. So, er erlaubt unheimlich viel in deinem Leben, bis dies und jenes passiert und bis du so weit kommst und du denkst jetzt habe ich Jesus erlebt, Halleluja. Das ist nur der Anfang, das ist nur A. Du hast das A gelernt. Ich werde nie vergessen, als ich in der Schule war, in der ersten Klasse, die ersten paar Wochen, ich habe O schreiben können. Und habe gesagt, Mama, ich kann schon O schreiben. Und dann habe ich den zweiten Buchstaben noch gelernt, T. Und dann habe ich O und T geschrieben. Und dann habe ich nochmals T geschrieben. Dann noch und frage ich die Mutter, Mutti, was habe ich hier geschrieben? Du hast Otto geschrieben. Ich war so begeistert, dass ich jetzt plötzlich schreiben kann. Ich habe nur zwei Buchstaben gelernt. Nur zwei Buchstaben. Und mit diesen zwei Buchstaben fing ich an. Otto. Und dann hat meine Mutter noch weiter gelehrt, du musst noch andere Buchstaben lernen, das ist nicht alles. Dann schreibst du A und U und diese ganzen Buchstaben und so weiter. Da konnte ich plötzlich Auto schreiben. Weißt? Da war ich erstaunt, verblüfft. Und so ist, wie Gott uns erzieht. Durch kleine Sachen, durch kleine Dinge. Und jetzt komme ich noch zu einem Punkt. Wie erzieht uns der Herrgott? Der lebendige Gott, durch Fehler, Pannen und Pleiten. Wenn du das nicht glaubst, du zahlst in deinem Leben Haufen Lehrgeld. Verbrenn dich mal an der Platte deine Finger. Und da wirst du nie mehr die Platte berühren. Verstehst du? Du wirst einen Umweg um diese Platte machen. Er erlaubt uns, indem wir Fehlentscheidungen treffen. Gott ist so großzügig. Sagt, mach's. Wenn du es willst, tu das. Geh doch deinen Weg. Denk an die Geschichte vom verlorenen Sohn. Such und du wirst wieder zurückkommen. So wie diese Eleonore von Reuss in ihrem Lied schreibt, ich bin durch die Welt gegangen und die Welt ist schön und groß. Ich habe so viel gesehen, aber hier das Vakuum konnte niemand ausfüllen. Ich habe wie ein Staubsauger alles aufgesagt, alles in mir aufgenommen. Ich wollte alles haben und je mehr ich dachte, was ich habe, desto weniger hatte ich mehr am Schluss. Und dann, es gibt eine Ruhe, es gibt Frieden. In Jesus Christus. Und da kommt man wieder zurück. Wir werden verändert durch Erfahrungen, durch Fehler, durch Belehrungen, durch Predigten, durch Ängste. Angst. Verstehst du? Deine Angst ist auch ein Lehrmeister. Oder Krankheiten. So viele Menschen würden nie zu Gott kommen. Vergiss es, wenn sie nicht krank werden würden, Krebs nicht bekommen würden, arm nicht werden würden. Sie würden zu Gott gar nicht kommen. Aber jetzt, ich habe ein Problem. Und gerade durch dieses eine Problem kommen wir zum Herrn. Rufe mich an in der Not, so will ich dich erretten. Das ist, wo die Leute Gott erleben. Leider Gottes vergessen viele Menschen. Sie haben Gott erlebt, Gott hat geholfen. Und dann gehen sie wieder in die Welt. Danke Herr, das war wunderbar. Und jetzt nach mir die Sintflut. Aber Gott will, dass wir dankbar bleiben. Wir haben in der Geschichte die 10 Aussätzige, die wurden geheilt. Alle zehn, sie gehen zum Priester und sie zeigen sich dem Priester und der Priester sagt, ihr seid okay. Und nur einer kam zurück und dankte dem Herrn Jesus. Du siehst also, der Erfolg Gottes ist 1:10. Weißt du, Gott heilt 10 Leute und nur einer kommt zurück zu ihm und bleibt bei ihm und folgt ihm. Wenn ihr daran denkt, wie viele Leute haben sich schon so bekehrt und sind zum Glauben gekommen. Da sind so viele. Und nur 10 Leute. bekehren sich und dann einer kommt zurück und sagt, Herr, ich mache mit dir mit. Und dann, nicht einmal der ist fest. Selbst nicht einmal der ist fest. Denk dran. Gott verändert uns durch Verluste, durch Leid. Du verlierst etwas und sagst, oh Gott, was ist das? Ich habe gearbeitet, gekämpft, geschuftet, gespart. Durch Leid, durch Trübsal. Das ist ein anderes Wort, ein bisschen so altmodisch, aber wir machen alle Schwierigkeiten durch. Und Gott erzieht uns durch Schwierigkeiten. Not lehrt beten. Dann brauchst du keinen Unterricht, wie lerne ich beten oder Gebetsschule. Weißt du, wenn du Gott bittest, Herr, lehre mich beten, weißt du, was der liebe Gott macht? Der schickt dich in die Wüste, kriegst Hungersnot oder bekommst Hungersnot oder das Wasser wird knapp. Durch Schwierigkeiten werden wir von Gott verändert, umgekrempelt. Unsere Umwelt prägt uns. Nicht nur die Schule, nicht nur das Elternhaus, unsere Umwelt. Das ist eine Lebensaufgabe. Verstehst du, du lebst und du lernst jeden Tag was Neues. Ich habe diese Tage eine interessante Nachricht bekommen. Die Engländer, die Universität in London hat festgestellt, geprüft, Tausende von Leuten und die Leute befragt über Lügen. Und die Wissenschaftler haben festgestellt, ein Mensch lügt 200 Mal am Tag. Verstehst du? Wenn du jetzt die Menschen anguckst, Christen, Nicht-Christen, auch Notlügen, verstehst du? 200 Mal wird gelogen am Tag. Du bist mit lauter Lügner umgeben. Denk nur dran, lauter Lügner, 200 Leute, so vielen Leuten begegnest du nicht einmal am Tag, manchmal. So, 200 Mal werden die Leute belogen. Und du lernst auch so durch Lügen, durch Unaufrichtigkeit, durch Enttäuschung. Also, ich kann mich auf niemanden verlassen. Wenn die 200 Leute mich jetzt umgeben und mich so belügen nach Strich und Faden, wem soll ich noch glauben? Dem Pfarrer? Den Geschwistern? Den Heiligen? Selbst die Heiligen lügen? Selbst wenn die nicht wissen, dass sie lügen, lügen sie. Verstehst? Oft erzählen wir Sachen und das denken, das ist die reine Wahrheit. Und das ist die reine Lüge. Ich denke mal an Thomas von Aquin. Er schreibt eine Doktorarbeit. Ein Doktor gab es damals nicht, aber seine Ausarbeitung dem Papst über den Heiligen Geist, die Trinität. Und als er dann dieses Papier, dieses Ergebnis dem Papst vorlegt, fällt er rückwärts in Ohnmacht. Die denken, der ist gestorben. Und dann steht er auf und dann sagt er der Gegenwart vom Papst, als er diese Arbeit abgegeben hat, alles ist Stroh. Und von dem Moment hat er nichts mehr geschrieben und auch nichts mehr gesagt. Alles ist Stroh. Da lernst du plötzlich, weißt du, wenn du in der Gegenwart Gottes bist, im Koma bist, wenn du dein Bewusstsein verlierst oder was auch immer ist, merkst du, das ist alles nur Plunder, was da erzählt wird. Alles nur Lüge. Alles ist Stroh. Selbst wenn so ein Thomas von Aquin, der ein wunderbares Andachtsbuch geschrieben hat, was auch unsere Geschwister manchmal lesen, ja, verstehst du, da merkst du, wenn du genau hinguckst, alles ist Stroh. Du kämpfst, du ringst, du arbeitest, du ja, boxst dich durch. Alles ist Stroh. Wie erzieht uns Gott? Wie verändert Gott uns? Mit unserer Erlösung. Und ich sag dir, überleg dir, bevor du dich bekehrst, reiflich, willst du dich bekehren überhaupt? Bist du bereit, dich zu bekehren? Bist du bereit für ein neues Leben mit Gott? Überleg dir reiflich. Nicht nur, wer will Jesus nachfolgen? Was? Es geht darum. Plötzlich kommt der Herr Jesus und sagt, verkaufe alles, was du hast. Du gibst den Armen und komm und folge mir nach. Oder die ganze Berufung der Jünger. Weißt du, ich möchte sagen, seid vorsichtig, Gott große Versprechungen zu machen. Er nimmt dich bei Wort. Und wenn du ein Gelübde machst, hör auf, denn du musst das Gelübde bezahlen. Und wenn du nicht bezahlst, dann kommt der Herr und zieht dich und sagt, du, komm mal her, ich habe dir geholfen. Ich stand dir zur Seite. Ich habe dir was gegeben und du hast mir was versprochen. Wo ist das? Wenn du mich errettest, Gott, wenn du mir hilfst, dann will ich dir dienen. Jetzt bitte, fang an. So, mit unserer Erlösung kommen gewaltige Veränderungen. Also, ich habe gar nicht gewusst, als ich Christ wurde, was auf mich alles zukommt, was mir alles blüht. Was der liebe Gott alles von mir erwartet. Ich war entsetzt. Und ich bin Gott so dankbar. Wie verändert Gott einen? Ich war dem Heiland so dankbar, dass er nicht alles auf einmal bei mir umgekrempelt hat. Mal das, nächste Woche das andere. Und dann erzählt der Pastor in der Predigt was anderes. Oder wieder und so weiter. Dann wieder eine Veränderung. Naja, das ist wirklich wahr so. Verstehst? Und so geht Stück für Stück. Die Erlösung ist ein Prozess. Und Gott verändert uns in einem Prozess. Da wirst du in die Pfanne gehauen, kommst in den Feuerofen, der siebenmal heißer ist, dann wirst du in die Wüste geschickt, dann sollen die Raben dich versorgen, dann soll die Witwe dich versorgen. Ach, was weiß ich, so sieht das Leben aus. Gott will uns verändern. Und zwar von innen her. Weißt du, von außen da arbeiten die Leute, die kneifen dich, die piesacken dich, die bedrängen dich, die bestürmen dich, die betteln dich an. Dann musst du sagen, bin ich in der Bank, bin ich in einem Hotel, bin ich was weiß ich, was. Weißt du, was die Leute von einem immer wollen? Aber dann kommt es von innen heraus. Und Gott verändert uns von innen. Er verändert unseren Geist, nicht nur den Körper. Der Körper ist ganz schnell repariert. Neue Hand, neue Prothese und das läuft schon weiter. Aber von innen diese Veränderungen, Geschwister, die sind so massiv. Dein Charakter. Jeder, der zum Heiland kommt, kommt als ein Stoffel zum Herrn Jesus. Entschuldigung, aber so ist es. Verborgen, verstockt und wie auch immer. Deine Persönlichkeit wird verändert, dass du plötzlich ja ist ja und das Nein ist Nein für dich. Dass du plötzlich Charakter, deine Einstellungen werden verändert. Das ist, wo Gott arbeitet. Morgen das und übermorgen jenes. Dann die meisten Christen, die hier zu uns gläubig, in unserer Gemeinde gläubig geworden sind, die kamen aus der Esoterik oder kommen aus der Esoterik. Da ist so viel Mist, was sie dort geschluckt haben. Die müssen zuerst mal entgiftet werden, entseucht werden. Die müssen eigentlich zuerst mal in die Quarantäne. Deshalb wundern sich viele, warum gebraucht mich der liebe Gott nicht? Warum habe ich kein Amt, keine Aufgabe, keinen Dienst? Ja, zuerst musst du entseucht, entgiftet werden. Von Horoskopen, von Wahrsagerei, von irgendwelchen Besprechungen, von irgendwelchen Geistheilungen. Und dann kommst du nach Hause, dann siehst du, Mensch, dann ein irgendein okkultes Zeichen, dort hängt ein okkultes Zeichen noch und das ist nicht koscher. Wir haben hier in der Gemeinde eine Schwester gehabt, die hat einen Container bestellt, um den ganzen okkulten Mist zu entsorgen. Verstehst du? Das ist Erlösung. Das verändert Gott. Dann nimmst du sie in der Hand und du sagst, nee, das ist auch nichts. Jemand anders, die kamen über Scientologie zu uns und so weiter. Und was glaubt die, wie viel Schund, wie viel Kurse und Lektionen diese Frau in den Mülleimer schmeißen musste? Und dieses Buch Dianetik, so einen dicken Schinken da, verstehst du, den musste sie auch entsorgen. Nicht nur einen, sondern sie hat mehrere, sie hat damit sogar gehandelt und anderen Leuten aufgeschwätzt. Und dann müssen die. Wenn du verändert werden willst vom Herrn, dann muss noch einiges passieren. Dann muss ich sogar bei den Leuten entschuldigen. Leute, ich habe euch falsche Lehren verbreitet. Ich habe euch Unsinn verzapft. Ich habe euch in die Esoterik gebracht. Denkt drüber nach, warum viele Menschen nicht glücklich und froh werden. Die müssen zuerst mal entsündigt werden. Und weißt du, wie Gott die Menschen entsündigt? Wir haben den Propheten Jesaja in seiner Berufungsgeschichte. Da heißt es, Herr, ich kann nicht predigen. Ich bin kein Prediger. Meine Lippen sind unrein. Ich habe so viel Mist gesprochen. Und dann nimmt er Kohlen vom Altar und brennt zuerst mal das Maul aus. Verstehst du? Ja, und das passiert. Kohlen vom Altar. Und ich sage dir, wenn du dich bekehrst, diese Veränderungen, und ich warne euch, Herr, ich will dir nachfolgen, wo du hingehst, bin ich auch dabei. Selbst wenn ich mein Leben lassen würde, ich bin dabei. Vergiss, sei nicht so fromm. Sei nicht so fromm. Das waren alle Aposteln so. Thomas, Petrus, der nimmt sogar einen Dolch mit. Heute würde er eine MP mitnehmen oder Kalitschnikow oder sonst irgendwas. Aber guck mal, diese Lippen, die meisten Leute leiden an Problemen durch ihr Maul. Entschuldigung, das, was sie geredet haben. Leben und Tod liegt auf deiner Zunge. Verstehst? Die haben sich festgelegt. Ich will sterben, bevor ich 40 bin. Ich kenne solche Leute. Und die sind auch gestorben mit 40. Oder knapp 40. Ja. Mein Vater ist mit 40 gestorben. Und mein Großvater starb schon mit 40. Und mir geht es auch nicht besser. Nein, du bist Kind Gottes, du lebst jetzt unter der Gnade und dir geht es perfekt, wenn du Jesus Christus in deinem Leben hast. Da müssen diese ganzen Festlegungen, diese ganzen Flüche gebrochen werden. Du, Erlösung ist kein Spaziergang. Du sollst diese Predigt bis zum Schluss hören. Weißt du, da kriegst du Gänsehaut. Und sagst, mein Gott, was ist mit mir los? Ja, das Reich Gottes wird in dir Gestalt gewinnen. Und wir werden umgestaltet und verändert von Tag zu Tag, von Stunde zu Stunde. Wenn Jesus in dein Leben kommt, Advent, bet nicht so viel, komm Herr Jesus in unser Leben. Nein, da kann noch was Schlimmes passieren bei dir. Verstehst? Da werden sich Dinge verändern. Da kommen plötzlich Sachen hoch, an die du gar nicht mal mehr gedacht hast. als ich Christ wurde, ich habe mich so erschreckt. Am Anfang dachte ich, oh, der Heiland ist so gut, Halleluja, Halleluja. Plötzlich fangen bei mir die Schraubenschlüssel zu sprechen. Der Hammer fängt an zu predigen, ich bin gestohlen. Der Schraubenzieher, ich traue mir gar nichts mehr, kein Werkzeug mehr in die Hand zu nehmen. Ich habe meine Firma beklaut. Ja, als Christ. Ja, ich habe das nicht klauen genommen, ich nannte das Organisieren. Ich habe organisiert. Aber wisst ihr, was passiert ist, als der Herr Jesus in mein Leben kam? Ich habe dann alles zusammengepackt im Kofferraum. Wir haben damals, glaube ich, Opel Kapitän gefahren. So ein großes Auto mit riesigem Kofferraum. Und dann habe ich den Kofferraum voll gehabt mit lauter gestohlenen Sachen. Und ich habe gesagt, lieber Gott, was soll ich jetzt machen? Was soll ich jetzt machen? Und Gott sagt, mach das wieder gut machen. Weißt du, das ist ein Teil der Erlösung. Wieder gut machen. Die meisten Christen hören das nicht mehr. Glaub an den Herrn und du hast den Sieg. Nein, wir müssen anfangen, Dinge wieder gut zu machen, Geschwister. Da, wo wir schwarz gefahren sind, die Fahrkarten kaufen und bezahlen und was weiß ich, wie auch immer. Da ist so viel Mist. Ja. Und weißt du, was bei mir war? Ich konnte nichts mehr machen. Dann bin ich zu meinem Chef gefahren, habe ihn zu Hause dreimal Anlauf genommen, bis ich einfach die Klingel mal drücken konnte. Ich war nicht fähig, der Teufel hat mich blockiert. Dann wirst du entlassen, dann wirst du da vor das Gericht gestellt, was weiß ich da. Alles Mögliche habe ich mir ausgedacht, was da passieren könnte. Und dann eigentlich habe ich gesagt, lieber Gott, ich will reinen Tisch machen. Das ist Erlösung. So verändert Gott. Und dann drücke ich und dann kommt er rein. Ja, Herr, mal tut es, was kann ich für Sie tun? So hat er immer geredet. Was kann ich für Sie tun? Also Sie müssen zum Auto kommen, ich will Ihnen was zeigen. Und dann kommt er zu meinem Wagen, hat erstmal das Auto bewundert, das ist ein tolles Auto, Federung wunderbar und so weiter. Die Federung hing ein bisschen durch, verstehst du, weil er so festgeladen war. Weiß ich noch wie heute. Und dann mache ich auf, dann sagt er, das sind alles unsere Werkzeuge aus unserer Firma. Ja, ich sage, das ist es. Ich bin jetzt Christ geworden. Und ich möchte einen reinen Tisch machen, ich möchte die Dinge in Ordnung bringen. Ich weiß nicht, wie ich das wieder gut machen kann. Dann hat er angeguckt, die Flex und das gibst du deine Arbeit an der Theke dann nachher ab, in der Werkzeugausgabe. So ein paar Sachen muss ich abgeben und das andere können sie behalten. Du, ich bin nur weitergefahren, habe gebetet, gedankt, oh Gott, eine Last ist von mir verschwunden. Und ich sage euch, Lasten verschwinden, nicht nur wenn du betest, sondern wenn du die Dinge wieder gut machst. Lasten verschwinden. Mach die Dinge gut in deinem Leben, egal was es ist. Und da kommt auch Erweckung. Ich predige so etwas in Stuttgart in unserer ersten Teestube und da plötzlich steht in der Zeitung, ich weiß nicht, was hier in der Vogelsangstraße Stuttgart-West los ist, in der Jesus Center, in dieser christlichen Teestube. Da kommen so viele Leute aus dieser Teestube, die bezahlen die Fahrkarten beim Busunternehmer, die bezahlen das und die bringen das in Ordnung. Ein Gastwirt regt sich auf und sagt, ich weiß gar nicht mehr, was mir los ist. Da kam jemand und hat wegen Zechbrennerei, hat wieder gut gemacht. Da war Bewegung. Die Zeitung fing an zu schreiben, was ist in Stuttgart los? Weißt du, wir beten um Erweckung. Erweckung muss zuerst mal bei uns beginnen, Leute, in unserem Leben. Wenn Jesus kommt, ist Advent, Halleluja. Da ist was los. Da verändert sich unheimlich viel. Viele haben Angst vor Veränderung. Ich weiß, wie das ist. Mir brauchst du nichts erzählen. Ich habe sogar gefastet. Oh, wenn ich jetzt zu meinem Chef gehe, Gott wird mir Gnade schenken. Herr, hilf mir. Ich war zu feige. Der Herr hat mir nicht Gnade gegeben. Nach dem Fasten, verstehst du? Ich bin wieder heimgefahren, wieder um das Gehöft da rumgefahren, bis ich einfach gesagt habe, jetzt mache ich die Augen zu auf Gedeih und Verderben. Da kann mich totschlagen, wenn er will. Verstehst du? Und dann drücke ich. Und dann, was kann ich für sie tun? Und er hat sehr viel für mich getan. Glaub mir, der hat sehr viel getan. Der hat mich entlastet. Entlastet. Entlastet. Wie viele haben so organisiert und mitgehen lassen, was weiß ich. Viele haben Angst. Vor allem das Establishment. Die besseren Kreise. Du glaubst gar nicht, wie verlogen und verstohlen die sind. Die besseren Kreise. Diese ganzen Snobbys hin und her. Weißt du, plötzlich bist du Christ und plötzlich fängt der Heiland an dir zu arbeiten und du fängst an zu wachsen, dich zu entwickeln und alles, was lebt, wächst. Geht vorwärts, nie rückwärts. Alles, was lebt, geht immer vorwärts. Viele müssen aus dieser frommen Hängematte raus, aus diesen Gewohnheiten, dass es genauso weitergeht wie bisher. Du, bei mir hat sich unheimlich viel verändert, als ich Christ wurde. Und es verändert sich immer noch. Das ist leider das Schlimme dabei. Ich bin immer noch in einem Veränderungsprozess. Der Herr ist wie so ein Schmelzer, der schmelzt an mir, der arbeitet an mir. Und dann sieht er, da sind noch so viele Schlacken. Oh, lieber Gott. Ach, der geht nochmals in den Feuerofen. Noch einmal in die Gießkanne. Noch einmal irgendwie wird er uns weiter. Und Gott arbeitet an uns. Alles verändert sich. Verstehst du? Es gibt so, Einstein hat einmal einen Satz gesagt, und den möchte ich hier zitieren. Er sagte, es grenzt an Wahnsinn, immer wieder dasselbe zu tun und auf andere Ergebnisse zu warten. Das ist Wahnsinn, verstehst du? Du tust immer das Gleiche, das alte Leier, das alte Lied, verstehst du? Die alte Gewohnheit, die alte Sachen. Und dann erwartest du, dass Veränderung kommt, dass Segen kommt, dass Heilung kommt, dass Gesundheit kommt. Vergiss es. Der Teufel kommt. Und nicht der liebe Gott. Alles verändert sich. Verstehst du? Wir müssen Dinge verändern. Und ich bin entsetzt. Weißt du, viele Christen sagen, das macht der Heilige Geist, das macht der Herr, Jesus Christus. Nein. So legt ab die Untugend. Das steht in der Bibel. Der Herr Jesus treibt den Teufel nicht bei mir raus. Das sind Untugenden. Verstehst du? Laster, die ich ablegen muss. Jaget nach der Heiligung, ohne welche niemand den Herrn sehen wird. Ich muss der Heiligung nachjagen. Und ich muss immer auf Christus schauen. Ist das die Wahrheit oder nicht? Die Religion sagt, Gott wird uns schon lieben, wenn wir uns verändern. Und die meisten sind in der falschen Religion. Ob es charismatisch, pfingstlerisch ist oder freikirchlich ist oder was es auch sein mag. Weißt du, Gott wird dich lieben, Gott liebt dich, Gott liebt dich, Gott liebt dich. Und dann denkst du, du veränderst dich. Nein. Das Evangelium sagt ganz was anderes. Gottes Liebe verändert uns. Gottes Liebe, du weißt, ich bin von Gott geliebt, von Gott gewollt, von Gott geplant. Seine Liebe verändert uns. Das geistliche Wachstum eines Christen, da siehst du plötzlich, ich habe extra hier diesen Baum gekauft. Den will ich nachher bei mir, wenn er fertig ist, wenn Weihnachten vorbei ist, will ich bei mir auf dem Balkon pflanzen. Und nächstes Jahr wird er so groß sein. Und nächstes Jahr bringe ich wieder diesen Baum. Glaub mir das. Ja, der soll wachsen. Ich will sehen, dass so ein Bäumchen wächst. Es fängt alles klein an. So, geistliches Wachstum. Es ist Veränderung. Plötzlich kommen neue Zweige, neue Wurzeln. Es geht in die Tiefe oder in die Weite, wie auch immer. Das ist Wachstum. Ich bleibe nicht stehen auf einen Punkt. Wenn du Christ wirst, da gibt es riesige, gewaltige Veränderungen. Wie verändert Gott? Das ist mein Thema heute. Weißt du, nicht die Aktivitäten der Gemeinde, was du alles dort machst. Vergiss es. Das ist alles nur äußerliches Blabla. Es ist schön, dass du das machst. Es ist schön, dass du mitarbeitest. Es ist schön, dass du dein Bestes gibst. Aber das verändert dich nicht. Das frustriert dich höchstens noch. Ja, dann glaubt keiner. Weißt du, ich rackle mich ab bis zu Tode. Nein. Weißt du, du wirst nicht verändert, wenn du überall mitmachst und überall dabei bist. Oder dass du viele Bibelverse auswendig kannst und schön beten, reden oder singen kannst. Vergiss, das ist nicht Veränderung. Es ist schön, wenn du deinen Ton halten kannst. Und jeder Mensch, der kann singen, so wie jeder Vogel zwitschern kann, der muss nur anfangen. Lobe den Herrn, meine Seele. Verstehst du? Und plötzlich bist du beim Singen. Und dann bist du nicht nur musikalisch. Ich habe hier in Neukölln, oder glaube ich Neukölln war das, jemand beerdigt. Und dann frage ich die Leute immer, wenn ich so nicht kirchliche Leute, nicht Leute aus unserer Gemeinde beerdige, ja, was für Hobbys, was für Freuden hat er gehabt? Er war sehr musikalisch. Er war sehr musikalisch. Dann habe ich gedacht, gut, er hat Klavier gespielt. Oder eine Geige, oder eine Gitarre, oder Mandoline, oder was weiß ich, Trompete. Nein, er hat von morgens früh bis abends spät Radio gehört, Musik. Verstehst du? Er war sehr musikalisch. Du bist erst musikalisch, wenn du singst, wenn du lobst, wenn du den Herrn preist. Singt und spielt dem Herrn auf 10 Seiten, 5 hier und 5 dort. Das ist unser Zither. Oder Klavier. So viele denken, wenn ich etwas opfere, oh, ich habe gute Spende gegeben. Weißt du, viele denken, das verändert mich. Gewiss, du löst dich, bei dir passiert es. Und du nimmst an den Gottesdiensten der Gemeinde teil. Das ist wunderbar, Gott segne dich. Aber das ist nicht, was dich verändert. Dich verändert, wenn du nach Hause gehst und sagst, was hat er heute jetzt wieder gepredigt? Was will er dann von mir? Er hat meine Gedanken gelesen. Der sieht, wie ich denke, verstehst du? Und er zeigt sogar auf mich mit dem Finger. Ich habe sogar ein Gerichtsverfahren mal in Laufen bei Heilbronn gehabt. Jemand hat mich angezeigt, ich hätte alles ausgeplaudert, was in seiner Familie als Geschäftsmann alles läuft in der Firma und hätte noch in der Zeltmission sogar auf ihn mit dem Finger gezeigt. Und er hat geglaubt, seine Frau hat mir alles erzählt. Und ich habe den jetzt gedacht, jetzt muss ich den massieren und bekehren. Das war nicht der Fall, ich kannte den Mann überhaupt nicht. Aber das ist der Heilige Geist. Weißt du, wenn der Heilige Geist redet und wirkt, dann wirst du plötzlich persönlich erwischt und angesprochen. Wie verändert Gott dich? Nicht durch Titel und durch Kurse und so weiter. Da erkennst kein Christ, weißt, wenn der Doktor der Theologie ist oder was weiß ich was. Das ist nicht, was dich verändert. Du bist im Kopf, dein Kopf ist aufgeblasen, hast einen Wasserkopf. Du bildest dir was ein. Einbildung ist auch eine Bildung. Nein. Weißt du, wie Gott verändert? Deine Verhaltensweise, deine Reaktionen, dass du still bist, dass du zuvorkommen bist, dass du, ja, immer Jesus-ähnlicher wirst. Wir haben mit unserer Jugend in Stuttgart eine Aktion gestartet, solche Armbänder verkauft und so weiter, mit ein paar Buchstaben, was würde Jesus tun? WWW und J. Was würde Jesus tun? Und deshalb, wenn du nach Hause gehst, frag Jesus, was würdest du tun? Das ist, was dich verändert. Das ist, was Gott will. Weißt du, wenn jemand zu mir kommt und sagt, der Herr hat mir gezeigt, das und das und so weiter, dann sage ich, was willst du, was fällt dir ein? Ich werde es nicht annehmen. Aber dann sitze ich zu Hause von einer Seite auf die andere Seite und überlege mal, das könnte doch wahr sein. Und was ist, wenn es wahr ist? Wenn es stimmt? Und ich habe schon solche Fälle erlebt in meinem Leben. Weißt du, zuerst habe ich gesagt, nee. Aber dann zu Hause bin ich vom Herrn umgekrempelt worden.
1: Die Fortsetzung folgt morgen um die gleiche Zeit.

Und es wird gepredigt werden, das Evangelium vom Reich in der ganzen Welt zu einem Zeugnis über alle Völker, und dann wird das Ende kommen.

Ihr kennt die Gnade unseres Herrn Jesus Christus. Obwohl er reich ist, wurde er doch arm, um euretwillen, damit ihr durch seine Armut reich würdet.

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1: Psalm 25. Gebet um Gottes Vergebung und Leitung. Von David.
2: Nach dir, Herr, verlanget mich, mein Gott. Ich hoffe auf dich, lass mich nicht zu Schanden werden, dass meine Feinde nicht frohlocken über mich. Denn keiner wird zu Schanden, der auf dich harret. Aber zu Schanden werden die leichtfertigen Verächter. Herr, zeige mir deine Wege und lehre mich deine Steige. Leite mich in deiner Wahrheit und lehre mich, denn du bist der Gott, der mir hilft. Täglich harre ich auf dich. Gedenke, Herr, an deine Barmherzigkeit und an deine Güte, die von Ewigkeit her gewesen sind. Gedenke nicht der Sünden meiner Jugend und meiner Übertretungen. Gedenke aber meiner nach deiner Barmherzigkeit, Herr, um deiner Güte willen. Der Herr ist gut und gerecht, darum weist er Sündern den Weg. Er leitet die Elenden recht und lehrt die Elenden seinen Weg. Die Wege des Herrn sind lauter Güte und Treue für alle, die seinen Bund und seine Gebote halten. Um deines Namens willen, Herr, vergib mir meine Schuld, die so groß ist. Wer ist der Mann, der den Herrn fürchtet? Er wird ihm den Weg weisen, den er wählen soll. Er wird im Guten wohnen und sein Geschlecht wird das Land besitzen. Der Herr ist denen Freund, die ihn fürchten, und seinen Bund lässt er sie wissen. Meine Augen sehen stets auf den Herrn, denn er wird meinen Fuß aus dem Netze ziehen. Wende dich zu mir und sei mir gnädig, denn ich bin einsam und elend. Die Angst meines Herzens ist groß, führe mich aus meinen Nöten. Sieh an meinen Jammer und mein Elend und vergib mir alle meine Sünden. Sieh, wie meiner Feinde so viel sind und zu Unrecht mich hassen. Bewahre meine Seele und errette mich, lass mich nicht zu Schanden werden, denn ich traue auf dich. Unschuld und Redlichkeit mögen mich behüten, denn ich harre auf dich. Gott, erlöse Israel aus aller seiner Not.
1: Bekenntnis und Bitte eines Unschuldigen. Von David.
2: Herr, schaffe mir Recht, denn ich bin unschuldig. Ich hoffe auf den Herrn, darum werde ich nicht fallen. Prüfe mich, Herr, und erprobe mich. Erforsche meine Nieren und mein Herz, denn deine Güte ist mir vor Augen, und ich wandle in deiner Wahrheit. Ich sitze nicht bei heillosen Leuten und habe nicht Gemeinschaft mit den Falschen. Ich hasse die Versammlung der Boshaften und sitze nicht bei den Gottlosen. Ich wasche meine Hände in Unschuld und halte mich, Herr, zu deinem Altar, dir zu danken mit lauter Stimme und zu verkündigen alle deine Wunder. Herr, ich habe lieb die Stätte deines Hauses und den Ort, da deine Ehre wohnt. Raffe meine Seele nicht hin mit den Sündern, noch mein Leben mit den Blutdürstigen, an deren Händen Schandtat klebt und die gern Geschenke nehmen. Ich aber gehe meinen Weg in Unschuld. Erlöse mich und sei mir gnädig. Mein Fuß steht fest auf rechtem Grund. Ich will den Herrn loben in den Versammlungen.
1: Gemeinschaft mit Gott. Von David.
2: Der Herr ist mein Licht und mein Heil. Vor wem sollte ich mich fürchten? Der Herr ist meines Lebens Kraft. Vor wem sollte mir grauen? Wenn die Übeltäter an mich wollen, um mich zu verschlingen, meine Widersacher und Feinde, sollen sie selber straucheln und fallen. Wenn sich auch ein Heer wider mich lagert, so fürchtet sich dennoch mein Herz nicht.

0: Wenn sich Krieg wider mich erhebt, so verlasse ich mich auf ihn. Eines bitte ich vom Herrn, das hätte ich gerne, dass ich im Hause des Herrn bleiben könne mein Leben lang, zu schauen die schönen Gottesdienste des Herrn und seinen Tempel zu betrachten. Denn er deckt mich in seiner Hütte zur bösen Zeit, er birgt mich im Schutz seines Zeltes und erhöht mich auf einen Felsen. Und nun erhebt sich mein Haupt über meine Feinde, die um mich her sind. Darum will ich Lob opfern in seinem Zelt, ich will singen und Lob sagen dem Herrn. Herr, höre meine Stimme, wenn ich rufe, sei mir gnädig und erhöre mich. Mein Herz hält dir vor dein Wort, ihr sollt mein Antlitz suchen. Darum suche ich auch, Herr, dein Antlitz. Verbirg dein Antlitz nicht vor mir, verstoße nicht im Zorn deinen Knecht, denn du bist meine Hilfe, verlass mich nicht und tu die Hand nicht von mir ab, Gott mein Heil. Denn mein Vater und meine Mutter verlassen mich, aber der Herr nimmt mich auf. Herr, weise mir deinen Weg und leite mich auf ebener Bahn um meiner Feinde willen. Gib mich nicht preis dem Willen meiner Feinde, denn es stehen falsche Zeugen wider mich auf und tun mir Unrecht ohne Scheu. Ich glaube aber doch, dass ich sehen werde die Güte des Herrn im Lande der Lebendigen. Harre des Herrn, sei getrost und unverzagt und harre des Herrn.
1: Bitte um Verschonung, Dank für Errettung. Von David.
0: Wenn ich rufe zu dir, Herr mein Fels, so schweige doch nicht, dass ich nicht, wenn du schweigst, gleich werde denen, die in die Grube fahren. Höre die Stimme meines Flehens, wenn ich zu dir schreie, wenn ich meine Hände aufhebe zu deinem heiligen Tempel. Raffe mich nicht hin mit den Gottlosen und mit den Übeltätern, die freundlich reden mit ihrem Nächsten und haben Böses im Herzen. Gib ihnen nach ihrem Tun und nach ihren bösen Taten. Gib ihnen nach den Werken ihrer Hände, vergilt ihnen, wie sie es verdienen. Denn sie wollen nicht achten auf das Tun des Herrn, noch auf die Werke seiner Hände. Darum wird er sie niederreißen und nicht wieder aufbauen. Gelobt sei der Herr, denn er hat erhört die Stimme meines Flehens. Der Herr ist meine Stärke und mein Schild. Auf ihn hofft mein Herz, und mir ist geholfen. Nun ist mein Herz fröhlich, und ich will ihm danken mit meinem Lied. Der Herr ist seines Volkes Stärke, Hilfe und Stärke für seinen Gesalbten. Hilf deinem Volk und segne dein Erbe, und weide und trage sie ewig.

Und es wird gepredigt werden, das Evangelium vom Reich in der ganzen Welt zu einem Zeugnis über alle Völker, und dann wird das Ende kommen.

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1: Ein Loblied auf Gottes Allmacht und Hilfe.
2: Freuet euch des Herrn, ihr Gerechten, die Frommen sollen ihn recht preisen. Danket dem Herrn mit Harfen, Lob singet ihm zum Psalter von 10 Saiten. Singet ihm ein neues Lied, spielt schön auf den Saiten mit fröhlichem Schall, denn des Herrn Wort ist wahrhaftig, und was er zusagt, das hält er gewiss. Er liebt Gerechtigkeit und Recht, die Erde ist voll der Güte des Herrn. Der Himmel ist durch das Wort des Herrn gemacht und all sein Heer durch den Hauch seines Mundes. Er hält die Wasser des Meeres zusammen wie in einem Schlauch und sammelt in Kammern die Fluten. Alle Welt fürchte den Herrn und vor ihm scheue sich alles, was auf dem Erdboden wohnet. Denn wenn er spricht, so geschieht's, wenn er gebietet, so steht's da. Der Herr macht zunichte der Heiden Rat und wehrt den Gedanken der Völker. Aber der Ratschluss des Herrn bleibt ewiglich, seines Herzens Gedanken für und für. Wohl dem Volk, dessen Gott der Herr ist, dem Volk, das er zum Erbe erwählt hat. Der Herr schaut vom Himmel und sieht alle Menschenkinder. Von seinem festen Thron sieht er auf alle, die auf Erden wohnen. Er lenkt ihnen allen das Herz, er gibt Acht auf alle ihre Werke. Einem König hilft nicht seine große Macht, ein Held kann sich nicht retten durch seine große Kraft. Rosse helfen auch nicht, da wäre man betrogen, und ihre große Stärke errettet nicht. Siehe, des Herrn Auge achtet auf alle, die ihn fürchten, die auf seine Güte hoffen, dass er sie errette vom Tode und sie am Leben erhalte in Hungersnot. Unsere Seele harrt auf den Herrn, er ist uns Hilfe und Schild, denn unser Herz freut sich seiner und wir trauen auf seinen heiligen Namen. Deine Güte, Herr, sei über uns, wie wir auf dich hoffen.
1: Unter Gottes Schutz. Von David, als er sich wahnsinnig stellte vor Abimelech und dieser ihn von sich trieb und er wegging.
2: Ich will den Herrn loben alle Zeit, sein Lob soll immerdar in meinem Munde sein. Meine Seele soll sich rühmen des Herrn, dass es die Elenden hören und sich freuen. Preiset mit mir den Herrn und lasst uns miteinander seinen Namen erhöhen. Als ich den Herrn suchte, antwortete er mir und errettete mich aus aller meiner Furcht. Die auf ihn sehen, werden strahlen vor Freude, und ihr Angesicht soll nicht schamrot werden. Als einer im Elend rief, hörte der Herr und half ihm aus allen seinen Nöten. Der Engel des Herrn lagert sich um die her, die ihn fürchten, und hilft ihnen heraus. Schmecket und sehet, wie freundlich der Herr ist, wohl dem, der auf ihn trauet. Fürchtet den Herrn, ihr seine Heiligen, denn die ihn fürchten, haben keinen Mangel. Reiche müssen darben und hungern, aber die den Herrn suchen, haben keinen Mangel an irgendeinem Gut. Kommt her, ihr Kinder, höret mir zu, ich will euch die Furcht des Herrn lehren. Wer möchte gern gut leben und schöne Tage sehen? Behüte deine Zunge vor Bösem und deine Lippen, dass sie nicht Trug reden. Lass ab vom Bösen und tu Gutes. Suche Frieden und jage ihm nach. Die Augen des Herrn merken auf die Gerechten und seine Ohren auf ihr Schreien. Das Angesicht des Herrn steht wider alle, die Böses tun, dass er ihren Namen ausrotte von der Erde. Wenn die Gerechten schreien, so hört der Herr und errettet sie aus all ihrer Not. Der Herr ist nahe denen, die zerbrochenen Herzens sind, und hilft denen, die ein zerschlagenes Gemüt haben. Der Gerechte muss viel erleiden, aber aus alledem hilft ihm der Herr. Er bewahrt ihm alle seine Gebeine, dass nicht eines zerbrochen wird. Den Gottlosen wird das Unglück töten, und die den Gerechten hassen, fallen in Schuld. Der Herr erlöst das Leben seiner Knechte, und alle, die auf ihn trauen, werden frei von Schuld.
1: Gebet um Errettung von boshaften Feinden. Von David.
2: Herr, führe meine Sache wider meine Widersacher, bekämpfe die mich bekämpfen. Ergreife Schild und Waffen und mache dich auf, mir zu helfen. Zücke Speer und Streitaxt wider meine Verfolger. Sprich zu mir, ich bin deine Hilfe. Es sollen sich schämen und zum Spott werden, die mir nach dem Leben trachten. Es sollen zurückweichen und zu Schanden werden, die mein Unglück wollen. Sie sollen werden wie Spreu vor dem Winde, und der Engel des Herrn stoße sie weg. Ihr Weg soll finster und schlüpfrig werden, und der Engel des Herrn verfolge sie. Denn ohne Grund haben sie mir ihr Netz gestellt, ohne Grund mir eine Grube gegraben. Unversehens soll ihn Unheil überfallen, sein Netz, das er gestellt hat, fange ihn selber, zum eigenen Unheil stürze er hinein. Aber meine Seele soll sich freuen des Herrn und fröhlich sein über seine Hilfe. Alle meine Gebeine sollen sagen, Herr, wer ist dir gleich? Der du den Elenden rettest vor dem, der ihm zu stark ist, und den Elenden und Armen vor seinen Räubern. Es treten falsche Zeugen auf, sie fordern von mir, wovon ich nichts weiß. Sie vergelten mir Gutes mit Bösem, um mich in Herzeleid zu bringen. Ich aber zog einen Sack an, wenn sie krank waren, tat mir Wehe mit Fasten und betete immer wieder von Herzen. Als wäre es mein Freund und Bruder, so ging ich einher, wie einer Leid trägt über seine Mutter, so beugte ich mich in Trauer. Sie aber freuen sich, wenn ich wanke, und rotten sich zusammen, sie rotten sich heimlich zum Schlag wider mich, sie lästern und hören nicht auf. Sie lästern und spotten immerfort und knirschen wider mich mit ihren Zähnen. Herr, wie lange willst du zusehen? Errette doch meine Seele vor ihrem Unheil, mein Leben vor den jungen Löwen. Ich will dir danken in großer Gemeinde, unter vielem Volk will ich dich rühmen. Lass sich nicht über mich freuen, die mir zu Unrecht Feind sind, lass nicht mit den Augen spotten, die mich ohne Grund hassen. Denn sie reden nicht, was zum Frieden dient, und ersinnen falsche Anklagen wider die Stillen im Lande. Sie sperren das Maul weit auf wider mich und sprechen, da, da, wir haben es gesehen. Herr, du hast es gesehen, schweige nicht. Herr, sei nicht ferne von mir. Wache auf, werde wach, mir Recht zu schaffen und meine Sache zu führen, mein Gott und Herr. Herr, mein Gott, verhilf mir zum Recht nach deiner Gerechtigkeit, dass sie sich nicht über mich freuen. Lass sie nicht sagen in ihrem Herzen, da, da, das wollten wir. Lass sie nicht sagen, wir haben ihn verschlungen. Sie sollen sich schämen und zu Schanden werden, alle, die sich meines Unglücks freuen. Sie sollen in Schmach und Schande sich kleiden, die sich wider mich rühmen. Jubeln und freuen sollen sich, die mir gönnen, dass ich Recht behalte, und immer sagen, der Herr sei hochgelobt, der seinem Knecht so wohl will. Und meine Zunge soll reden von deiner Gerechtigkeit und dich täglich preisen.
1: Der Reichtum der Güte Gottes. Von David, dem Knecht des Herrn, vorzusingen.
2: Es sinnen die Übertreter auf gottloses Treiben im Grund ihres Herzens. Es ist keine Gottesfurcht bei ihnen. Und doch hat Gott den Weg vor ihnen geebnet, um ihre Schuld aufzufinden und zu hassen. Alle ihre Worte sind falsch und erlogen, verständig und gut handeln sie nicht mehr. Sie trachten auf ihrem Lager nach Schaden und stehen fest auf dem bösen Weg und scheuen kein Arges. Herr, deine Güte reicht, so weit der Himmel ist, und deine Wahrheit, so weit die Wolken gehen. Deine Gerechtigkeit steht wie die Berge Gottes und dein Recht wie die große Tiefe. Herr, du hilfst Menschen und Tieren. Wie köstlich ist deine Güte, Gott, dass Menschen Kinder unter dem Schatten deiner Flügel Zuflucht haben. Sie werden satt von den reichen Gütern deines Hauses und du tränkst sie mit Wonne wie mit einem Strom. Denn bei dir ist die Quelle des Lebens, und in deinem Lichte sehen wir das Licht. Breite deine Güte über die, die dich kennen, und deine Gerechtigkeit über die Frommen. Lass mich nicht kommen unter den Fuß der Stolzen und die Hand der Gottlosen, vertreibe mich nicht. Sieh da, sie sind gefallen, die Übeltäter, sind gestürzt und können nicht wieder aufstehen.

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Jesus sagt zu dir: Komme zu mir, der du dich abmühst und unter deiner Last leidest. Ich werde dir Frieden geben. Nimm meine Herrschaft an und lebe darin. Lerne von mir, denn ich bin sanftmütig und von Herzen demütig. Bei mir findest du das, was deinem Leben Sinn und Ruhe gibt. Komme zu mir.

Wie wichtig ist unsere Gedankenwelt? Anders gefragt, wie wichtig ist es, dass wir unsere Gedanken beherrschen und lenken? Überlege die Frage. Wie wichtig ist es, dass wir unsere Gedanken bezwingen? Ich denke, wenn wir ein paar Bibelstellen gemeinsam lesen, werden wir diese Frage gut beantworten können. Schlagt bitte Philipper Kapitel 4, die Verse 4 bis 8 auf, und wir wollen diese Verse gemeinsam lesen. Hier werden wir sehen, dass trotz seiner Situation im Gefängnis hat Paulus der Gemeinde zu Philippi gesagt, dass er sich freut, und dann trotz ihrer Verfolgung, das heißt ihre schwierige Lage wegen des Evangeliums und wegen des Glaubens an Jesus Christus, sagt er ihnen in Vers 4, freut euch im Herrn alle Zeit. Wiederum will ich sagen, freut euch. Euer Milde soll allen Menschen bekannt werden. Der Herr ist nah. Seid ihm um nichts besorgt, sondern in allem sollen durch Gebet und Flehen mit Danksagung euer Anliegen vor Gott kund werden. Und der Friede Gottes, der allen Verstand übersteigt, wird euer Herzen und euer Gedanken bewahren in Christus Jesus. Übrigens, Brüder, alles, was wahr, alles, was ehrbar, alles, was gerecht, alles, was rein, alles, was liebenswert, alles, was wohllautend ist, wenn es irgendeine Tugend und wenn es irgendein Lob gibt, darauf seid bedacht. Was ihr auch gelernt und empfangen und gehört und an mir gesehen habt, das tut, und der Gott des Friedens wird mit euch sein. Hier sagt Paulus der Gemeinde zu Philippi, die durch eine schwierige Zeit ging, wegen der Verfolgung, hatte ihnen gesagt, achtet drauf, worüber ihr nachsinnt. Achtet drauf, worüber ihr denkt. Und er sagt ihnen, was gut ist, was rein ist, was liebenswert ist, was wohllautend ist, über solche Dinge sollt ihr nachsinnen und denken. Sie sollen ihre Gedanken beherrschen und bezwingen, damit sie auch im Leid sich freuen können. Schlagt bitte Kolosser Kapitel 3 auf. Wir wollen die Verse 1 bis 4 gemeinsam lesen. Wiederum hier sehen wir, wie wichtig es ist für Christen, ihre Gedanken zu bezwingen. Wenn ihr nun mit dem Christus auferweckt worden seid, so sucht, was droben ist, wo der Christus ist, sitzend zur Rechten Gottes. Sinnt auf das, was droben ist, nicht auf das, was auf der Erde ist. Denn ihr seid gestorben und euer Leben ist verborgen mit dem Christus in Gott. Wenn der Christus euer Leben geoffenbart werden wird, dann werdet auch ihr mit ihm geoffenbart werden in Herrlichkeit. Über dieses Ereignis, das auf uns zukommt, sollen wir nachsinnen. Unser Herz und unsere Gedanken sollen schon im Himmel sein. Noch eine Bibelstelle, Römer Kapitel 8. Hier sehen wir, dass in den Kampf gegen die Sünde wir nicht vorankommen können, wenn wir unsere Gesinnung nicht auf die Dinge des Heiligen Geistes richten. Römer Kapitel 8, wir lesen die Verse 5 bis 7. Denn die, die nach dem Fleisch sind, sinnen auf das, was des Fleisches ist. Und damit gemeint sind die Begierden des Fleisches. Die aber, die nach dem Geist sind, auf das, was des Geistes ist. Denn die Gesinnung des Fleisches ist Tod. Die Gesinnung des Geistes aber Leben und Frieden. Weil die Gesinnung des Fleisches Feindschaft gegen Gott ist.
denn sie ist dem Gesetz Gottes nicht untertan, denn sie kann das auch nicht. Was er damit meint, ist Menschen, die immer noch im Fleisch sind. Das heißt, sie sind nicht wiedergeboren. Sie haben den Heiligen Geist nicht. Sie sinnen weiterhin immer noch auf die Dinge des Fleisches. Das heißt, ihre Gedanken sind nur damit beschäftigt, wie sie die Begehren des Fleisches sättigen können. Und sie können sich dem Herrn nicht unterordnen in der Gesinnung. Aber Menschen, die wiedergeboren sind, können ihre Gesinnung erneuern. Und sie können auf das, was dem Heiligen Geist gefällt und wo er uns auch lenkt und steuert in unsere Gedanken, sie können mitdenken mit ihm, der in uns wohnt, sodass sie die Sünde ablehnen und das, was Gott gefällt, auch tun. Und das sehen wir auch in Römer 12, die Verse 1 bis 2. Ich ermahne euch nun, Brüder, im Hinblick auf die Erbarmungen Gottes, euer Leiber darzustellen als ein lebendiges, heiliges, Gott wohlgefälliges Opfer, was euer vernünftiger Gottesdienst ist. Damit meint er, im Hinblick auf die Barmherzigkeit Gottes, im Hinblick auf das, was Gott von uns schon getan hat, ist es nur logisch, ist es nur vernünftig, dass wir uns Gott unsere Leiber darstellen als ein lebendiges Opfer. Und dann Vers 2, und seid nicht gleichförmig dieser Welt, sondern werdet verwandelt durch was? Die Erneuerung des Sinnes oder der Gesinnung. Und es ist wichtig für uns, das zu tun. Warum? Damit wir in der Lage sind, zu prüfen, was der Wille Gottes ist, das Gute und Wohlgefällige und Vollkommene. Ich wollte mit dieser Einleitung nur noch uns nochmal daran erinnern, wie wichtig es für uns ist, im Alltag unsere Gedanken zu beherrschen und zu bezwingen. Wir wollen jetzt Psalm 42 aufschlagen. Wir werden heute zwei Psalmen gleichzeitig betrachten, weil ich glaube, dass Psalm 43 und Psalm 42 ein Lied sind, das ursprünglich es nur ein Lied gegeben hatte, das später in zwei Teilen aufgeteilt wurde. Und so, ich sehe Psalm 42 und Psalm 43 als ein Lied. Und wir wollen sie jetzt, das Lied komplett jetzt durchlesen. Und wir werden sehen hier, hoffentlich während der Predigt, wie wichtig es ist für uns, unsere Gedanken zu bezwingen, damit wir nicht in diesem Leben durch Situationen betrübt werden, sondern damit wir in der Lage sind, uns alle Zeit zu freuen, trotz was auf uns zukommt in diesem Leben. Ich werde von der Schlachterübersetzung vorlesen. Psalm 42. Dem Vorsänger eine Unterweisung von den Kindern Korahs. Wie ein Hirsch nach Wasserbächen lechst, so lechst. Ich weiß nicht, ob ich das Wort richtig ausspreche. Lechst. Lechst. Meine Seele, o Gott, nach dir. Meine Seele dürstet nach Gott, nach dem lebendigen Gott. Wann darf ich kommen und erscheinen vor Gottes Angesicht? Meine Tränen sind meine Speise Tag und Nacht, weil man täglich zu mir sagt, wo ist dein Gott? Daran will ich denken und meine Seele in mir ausschütten, wie ich dahinzog im Gedränge. Sie führte zum Gotteshaus unter lautem Lobgesang, eine feiernde Menge. Was betrübst du dich, meine Seele, und bist so unruhig in mir? Harre auf Gott, denn ich werde ihm noch danken, dass er meines Angesichts Heil und mein Gott ist. Da merkt ihr einen Unterschied in der Elbefelder. Deswegen habe ich die Schlachtübersetzung genommen. Nicht seines Angesichts, sondern dass er meines Angesichts Heil und mein Gott ist. Meine Seele ist betrübt. Darum gedenke ich deine im Lande des Jordan und der Hermonkuppen am Berge Mizar. Eine Flut
ruft der anderen beim Rauschen deiner Wassergüsse. Alle deine Wellen und Wogen sind über mich gegangen. Des Tages wolle der Herr seine Gnade verordnen, und des Nachts wird sein Lied bei mir sein, ein Gebet zu dem Gott meines Lebens. Ich will sagen zu Gott, meinem Fels, warum hast du meine vergessen? Warum muss ich traurig einhergehen, weil mein Feind mich drängt? Wie Zermalmung meiner Gebeine ist der Hohn meiner Bedränge, da sie täglich zu mir sagen, wo ist dein Gott? Was betrübst du dich, meine Seele, und bist so unruhig in mir? Harre auf Gott, denn ich werde ihm noch danken, dass er meines Angesichts Heil und mein Gott ist. Vers 1 vom Psalm 43. Schaffe mir Recht, o Gott, und führe meine Sache wieder ein liebloses Volk. Errette mich von dem falschen und bösen Mann. Denn du bist der Gott, der mich schützt. Warum verwirfst du mich? Warum muss ich traurig einhergehen, da mein Feind mich drängt? Sende dein Licht und deine Wahrheit, dass sie mich leiten, mich bringen zu deinem heiligen Berg und zu deinen Wohnungen, dass ich hineingehe zum Altare Gottes, zu dem Gott, der meine Freude und Wohne ist, und dich preise auf der Harfe, o Gott, mein Gott. Was betrübst du dich, meine Seele, und bist so unruhig in mir? Harre auf Gott, denn ich werde ihm noch danken, dass er meines Angesichts Heil und mein Gott ist. Bevor wir die verschiedenen Anwendungen für uns aus diesem Psalm herausziehen können, müssen wir zuerst meines Erachtens ein Röntgenbild dieses Psalmes machen. Das heißt, wir müssen sehen, was es ist, dass er überhaupt, was für eine Botschaft der Schreiber dieses Liedes weitergeben wollte. Und diese Botschaft, ich denke, können wir sehen, wenn wir, wie gesagt, ein Röntgenbild von diesem Lied machen. Das wollen wir tun, indem wir dieses Lied aufteilen. Ich sehe hier, je nachdem, wie man das auslegt, entweder 3 Strophen oder 4 Strophen. Ich lege es erstmal aus mit 4 Strophen. In den Versen 2 bis 6 haben wir die erste Klage. Der klagt über seine Situation. Und dann in Vers 6 haben wir den Refrain. Und dann konnte man sehen, dass Vers 7 bis 9 noch einmal eine zweite Klage und dann ein zweiter Ausdruck der Hoffnung ist, so dass Vers 9 als Refrain dient. Aber dieser Refrain dann ist dann anders als in Vers 6 und Vers 12 und dann in Vers 5 vom Psalm 43. Daher würde ich sagen, ist es wahrscheinlich nur 3 Klagen hier und dass diese zweite Klage in den Versen 7 bis 8 gehört zu als ein Abschnitt von 7 dann bis Vers 11. Aber man konnte das als eine zweite Klage, weil in Vers 9 kommt erneut ein Ausdruck der Hoffnung. Und dann ab Vers 10 dann wäre eine dritte Klage und dritter Ausdruck der Hoffnung. Vers 12 dient dann noch einmal als Refrain und dann in Psalm 43 ab Vers 2 bis Vers 4 hätten wir eine vierte bzw. eine dritte Klage und dann in Vers 5 noch einmal den Refrain. Ich möchte, dass wir diesen Refrain gemeinsam jetzt lesen. Ich lese von der Schlachtübersetzung. Das heißt, wir wollen Vers 6, Vers 12 und Vers 5 lesen. Und wie gesagt, machen wir auf diese Art und Weise ein Röntgenbild von diesem Lied. Was betrübst du dich, meine Seele, und bist so unruhig in mir? Harre auf Gott, denn ich werde ihm noch danken, dass er meines Angesichts Heil und mein Gott ist. In Vers 12 lesen wir das Gleiche. Was betrübst du dich, meine Seele, und bist so unruhig in mir? Harre auf Gott, denn ich werde ihm noch danken, dass er meines Angesichts Heil und mein Gott ist. Und dann in
Psalm 43, Vers 5 genau das gleiche Wort für Wort lesen wir.

Der erste Punkt heute in der Predigt ist die Lage des Schreibers oder des Dichters. Was ist seine Lage? Ich denke, wenn wir die Verse hier betrachten, dann können wir klar sehen, was seine Lage ist. Sein Verlangen nach Gott ist sehr stark. In den ersten Versen lesen wir, wie ein Hirsch nach Wasserbächen lechzt, so lechzt meine Seele, o Gott, nach dir. Warum ist er in so einer Situation, dass er so viel Sehnsucht und so viel Verlangen nach Gott hat? Wir lesen weiter hier in Vers 5, denke ich, etwas über seine Situation. Hier möchte ich von der Menge-Übersetzung vorlesen, Vers 5. Daran will ich gedenken und meinem Schmerz freien Lauf in mir lassen, wie einst ich dahin schritt in dichter Schar, mit ihnen walte zum Hause Gottes, umbraust von lautem Jubel und Lobgesang inmitten der feiernden Menge. Hier wird abgebildet, was dreimal im Jahr in Israel stattgefunden hat. Sie hatten drei Feste im Jahr, wo alle Männlichen, wo es nur möglich gewesen ist, müssten nach Jerusalem reisen, und die mussten Gott in Jerusalem, in dem Tempel auf dem Berg Zion anbeten. Und das war eine große Feierzeit für die Frommen, für die Gottesfürchtigen, war diese dreimal im Jahr der Höhepunkt des Lebens. Sie haben sich so darauf gefreut. Manche wohnten ganz weit im Nordenreich und mussten sehr weit reisen nach Jerusalem. Manche ein bisschen weiter nach Süden und mussten weit reisen nach Jerusalem. Und die ganze Reise war für sie ein Erlebnis. Sie haben Gemeinschaft unterwegs gehabt und sie haben diese, wie heißt das, Wohlfahrtslieder oder gesungen untereinander. Und sie haben sich gefreut auf die Anbetung, die auf ihnen zukam. Wenn wir Johannes Kapitel 6 lesen, dann lesen wir da, dass die Samariterin, Johannes Kapitel 4 lesen, dann lesen wir, dass die Samariterin eine wichtige Frage an Jesus hatte. Sobald sie festgestellt hat, dass er ein Prophet ist, dann sagte sie, ja, wir haben eine Streitfrage unter uns zwischen Juden und Samaritern. Die Juden sagen, man muss in Jerusalem anbeten. Und wir sagen, dass wir auf einem anderen Berg anbeten dürfen. Was sagst du als Prophet? Und Jesus hat die Frage beantwortet. Er sagte, die Juden haben Recht und das Heil kommt aus den Juden. Und dann sagte er, aber eine Zeit kommt und sie ist schon da, wo die wahre Anbeter Gott in Geist und Wahrheit anbeten werden. Und die Anbetung wird nicht an einem Ort gebunden. Wir werden aber in diesem Psalm sehen, dass selbst zu der Zeit Leute, die in der Gefangenschaft waren oder verhindert waren, nach Jerusalem zu kommen, konnten auch dort vor Ort Gott anbeten. Daniel ist ein Hauptbeispiel davon. In der Gefangenschaft während der Wegführung hat Daniel immer wieder dreimal am Tag hat er sich gerichtet nach Jerusalem und hat gebetet. Und Gott hat seine Gebete erhört. Und er hat auch Gemeinschaft mit Gott auch in dieser Situation haben können. Aber die Situation dieses Dichters oder Schreibers ist so, dass er aus irgendwelchem Grund außerhalb von Jerusalem jetzt ist und er kann nicht dorthin gehen. Und wir sehen, dass er auch umkreist ist von Feinden, die ihm immer wieder sagen, wo ist dein Gott? Sie machen sich lustig über ihn. Und er ist bedrängt von diesen Menschen, die an seinen Gott nicht glauben. Und so seine Situation ist aus zwei Gründen ziemlich schwierig. Wir sehen, der Schreiber ist innerlich ohne Ruhe wegen der Spotte seines Feindes und auch wegen des Schweigens Gottes. Zweimal stellt er die Frage hier, Gott, warum hast du mich verlassen? Und dann stellt er die Frage nochmal, warum hast du mich verworfen sogar? Er fühlt sich alleingelassen von Gott. Und ich muss euch fragen an dieser Stelle, ist das euch je passiert in eurem christlichen Leben, wo man zu diesem Punkt kommt, wo man sich verlassen fühlt? Wo man in so eine Situation kommt, wo man überwältigt ist von seiner Traurigkeit? Ich kann mir nur vorstellen, dass Eltern, die vielleicht ein Kind verloren haben, dass sie sich in so einer Situation vielleicht für eine kurze Zeit oder vielleicht für eine längere Zeit befinden. Das ist furchtbar. Ich kriege Gänsehaut, wenn ich nur darüber denke, dass ich vielleicht ein Kind so wie Hiob verlieren sollte. Und er hat alle seine

0: seine Kinder an einem Tag verloren. Und so ist es wichtig für uns, diesen Psalm wahrzunehmen, weil ich denke, wenn es uns noch nicht so passiert ist, dass es auch dazu kommen kann und auch wird im Lauf des christlichen Lebens, dass wir zu einem Punkt kommen, wo wir uns von Gott vielleicht verlassen fühlen. Und es ist wichtig, dass wir dann richtig darauf reagieren. Wie gesagt, der Schreiber dieses Liedes ist von Gott oder von Jerusalem entfremdet. Der ist umkreist von Feinden, die ständig die Frage stellen, wo ist dein Gott? Das lesen wir zweimal hier, einmal in Vers 4, wo es steht, meine Tränen sind meine Speise Tag und Nacht. Warum? Weil man täglich zu mir sagt, wo ist dein Gott? Und dann lesen wir es noch einmal in Vers 11. Wie Zermalmung meiner Gebeine ist der Hohn meiner Bedränger, da sie täglich zu mir sagen, wo ist dein Gott? Und das ist typisch von den Ungläubigen, dass sie so spotten. Linda und ich, wir waren auf einer Missionsreise. Auf dieser Reise habe ich Linda kennengelernt und zum Schluss dieser Reise habe ich sie gefragt, mich zu heiraten. Es war ein wunderbarer Sommer. Aber auf dieser Reise hatten wir Schwierigkeiten. Wir waren in der damaligen Jugoslawien und wir haben in Zelten übernachtet, da auf so einem Zeltplatz. Und wir hatten, es hat geregnet sehr stark und es gab so eine Überdachung in der Nähe von einem Gebäude und da drinnen war eine Art Diskothek. Und wir saßen draußen unter dieser Überdachung und wir haben einfach christliche Lieder gesungen. Einer hat eine Gitarre dabei und es war eine sehr schöne Zeit der Anbetung. Well, innerhalb ein paar Minuten kamen alle Jugendlichen aus diesem Diskothek und es herrschte Stille. Und sie standen rings um uns her und haben das Singen zugehört. Und wir hatten eine wunderbare Gelegenheit bekommen, das Evangelium weiterzugeben. Und ich habe dann auf Englisch gepredigt, Linda hat das dann ins Russisch übersetzt und dann eine Frau, die nicht mal gläubig war, die dabei war, hat das dann in die Muttersprache der Anwesenden dann weiter übersetzt. Und dann auf einmal fiel es einem ein von den Anwesenden, dass das christliche Propaganda sei. Und er fing an zu schreien, christliche Propaganda, christliche Propaganda. Und dann hat er die Polizei angerufen und dann kamen sie und es gab eine Menge Ärger an dem Abend. Aber in der Zeit, Linda hat ein Gespräch führen müssen, sie musste übersetzen von unserem Professor, der dabei war und diese Reise geleitet hat. Sie musste viel übersetzen und sie hat mir nachher erzählt von einer Aussage von diesen zwei Polizisten, die sich lustig gemacht haben über unseren Glauben. Wir hatten Traktaten da auf ihre Sprache und sie haben sie im Regen gestellt und Linda wollte sie abdecken und er hat sich lustig darüber gemacht und gesagt, dass es keinen Gott gibt. Wo ist dein Gott? In anderen Worten. Und Linda hat ihn eine Frage beantwortet, indem sie die Frage gestellt hat, wenn es keinen Gott gibt, dann gegen wen kämpfen sie? Das war eine gute Frage. Aber der Punkt ist, dass es gibt immer wieder Menschen um uns her, die sich lustig machen über unseren Glauben. Und dieser Mensch war in so einer Situation. Der war nicht mehr in Jerusalem. In dieser Schar von Menschen, die gläubig waren. In der Versammlung ist es leicht, sich zu freuen. Wenn es uns gut geht, wenn wir beim Feiern sind, dann ist es sehr leicht für uns, uns zu freuen. Wir finden es sehr einfach, unter den Gläubigen uns zu freuen. Aber wie sieht's aus, wenn wir unter den Ungläubigen sind? Wenn wir alleine für den Herrn stehen müssen und von allen Seiten kommt nur Spott und Hohn. Wie sieht's dann aus? Und dieser Mensch gibt's ehrlich zu. Der wird dadurch gedrängt. Er wird dadurch auch betrübt. Und dann, was ihm noch trauriger machte, ist, es scheint ihm, als ob Gott seine Gebete nicht hört. Gott lässt ihn in dieser Situation. Gott hat ihn bis jetzt noch nicht aus dieser Lage gerettet. Und deswegen stellt er die Frage da, Herr, warum hast du mich verlassen? Warum hast du mich von dir verworfen? Er fühlt sich ganz alleine da. Aber dann stellt er immer wieder eine Frage dar. Und diese Frage ist ein Hauptteil des Refrains. Die Frage ist nämlich, was betrübst du dich, meine Seele, und stürmst so ruhelos in mir? der spricht mit sich selbst und er stellt die Frage, warum bin ich so unruhig? Warum lasse ich das zu, dass diese Situation mich herrscht, meine Gedanken zur Traurigkeit zwingen? Warum lasse ich das zu? Was betrübst du dich, meine Seele, und stürmst so ruhelos in mir? Dreimal haben wir diese Frage gelesen. Im Psalm 42, in den Versen 6 und 12 und dann im Psalm 43, Vers 5. Es ist wichtig, dass wenn wir deprimiert sind, dass wir unsere Seele fragen, warum ist es so? Wir sollen nach der Ursache unserer Depression forschen. Das heißt, wenn wir uns down fühlen, dann müssen wir uns fragen, warum ist es so bei mir? Und ich denke, es sind zwei Hauptmöglichkeiten, warum ein Christ traurig sein kann. Einmal, und das ist wahrscheinlich nicht der Fall hier in diesem Psalm, einmal wegen der Sünde. Wenn wir sündigen, dann haben wir zu Recht ein schlechtes Gewissen. Dann sind wir zu Recht auch traurig. Es ist auch richtig so, dass wir Buße spüren und Reue spüren, wenn wir gegen Gott sündigen. Und wir wissen, dass wenn wir gegeneinander sündigen, dann haben wir auch schon gegen Gott gesündigt. Und so der Punkt ist, ist es manchmal zu Recht so, dass es uns nicht gut geht. Gott will uns so weit treiben, dass wir, es liegt seine Hand auf uns und wir können uns nicht freuen, so wie David in diesem etwa ungefähr ein Jahr, wo er Ehebruch und dann Mord begangen hatte und das Kind ist inzwischen schon geboren, als Nathanael zu ihm kommt und ihn mit seiner Sünde konfrontiert. Und später in einem Psalm sagt David, deine Hand lag schwer auf mich. Und er sagte, meine Knochen haben mir wehgetan. Ist auch richtig so, wenn der Mensch versucht, seine Sünde zu verstecken oder zu vertuschen, dann soll es ihm auch dreckig gehen. Und so, wenn es uns nicht gut geht, das kann ein Grund dafür sein. Aber in diesem Fall, in diesem Psalm, ist es das falsche Denken, das die Ursache war. Weil unsere Situationen, und das ist das, was ich als Kernaussage heute betonen möchte in der Predigt, ist, dass Situationen sollen nicht über unsere Freude oder unsere Stimmung bestimmen. Versteht ihr das? Unsere Situationen, unsere Lage im Leben soll nicht über unsere Stimmung, unsere Freude, unsere Einstellung bestimmen, sondern unsere Gedanken. Und wenn wir falsch denken, dann können wir durch Situationen deprimiert werden. Aber wenn wir richtig denken, dann kann das uns nicht passieren. Und das ist wichtig für uns. Wenn ihr nichts anderes lehrt aus diesem Psalm, dann lehrt bitte dies, dass wenn wir richtig denken, haben wir immer einen Grund zur Freude. Ich möchte kurz erzählen von einem Gespräch, das ich mit Shane neulich geführt habe. Wir haben über die Insight-Lehre gesprochen und wie schwer es sein wird für Gläubige in den letzten Tagen, dass es diese weltweite Verfolgung da sein wird, dass es keinen Ort wahrscheinlich geben wird, wohin wir fliehen können als Christen. Und es steht, dass selbst viele wegen des Glaubens umgebracht werden. Und wir wissen, dass in den 2000 Jahren der Kirchengeschichte, dass viele Christen wegen ihres Glaubens ums Leben gekommen sind. Aber in der Endzeit wird es noch schlimmer und noch schwieriger. Und dann lesen wir, dass die Gottlosigkeit zunehmen wird und dass die Liebe von den meisten kalt wird. 2. Timotheus Kapitel 3. Und ich habe mit Shane darüber gesprochen und er hat etwas gesagt und ich habe mich über diese Aussage sehr gefreut. Er hat gesagt, Papa, eigentlich tun sie uns einen Gefallen. Eigentlich die uns verfolgen, tun uns einen Gefallen. Und er sagte, wir werden eine bessere Auferstehung dadurch gewinnen. Ist das nicht, was wir in... Ach, Mensch, tut mir leid. Ich habe mich echt sehr über diese Aussage und diese Einstellung gefreut. Und das ist das, was der Schreiber dieses Liedes uns vermitteln möchte. Er möchte uns sagen, dass wenn wir richtig denken, dann ist selbst die Verfolgung, die tun uns einen Gefallen. Die Menschen, die uns spotten, was bewirken sie dadurch? Eins, werden wir im Glauben gestärkt. Und zweitens, freut sich der Vater im Himmel, dass wir bereit sind, für ihn zu leiden. Was steht geschrieben im Neuen Testament? Was hat Jesus gesagt? Er sagte, Verfolgung ist normal. Wenn sie mich verfolgt haben, werden sie euch auch. Das heißt, ihr könnt damit rechnen. Und zweitens, was hat er gesagt? Freut euch, wenn ihr meinetwegen leiden müsst. Sie tun uns einen Gefallen, denn wir gewinnen für Gott Ruhm und Ehre dadurch. Und wir können Gott, die schaffen eine Gelegenheit für uns, Gott zu gefallen. Und ich habe mich wirklich über diese Einstellung gefreut. Und diese Aussage von Shane passt haargenau mit der Aussage dieses Psalmes oder diesen beiden Psalmen überein oder gehört zusammen. Der dritte Punkt, die Hoffnung des Schreibers. In dem letzten Teil dieses Liedes, Psalm 43, die Verse 2 bis 4, sehen wir eine dritte Klage. Und hier drückt er nochmal seine Sehnsucht aus, Gott zu sehen. Und seine Hoffnung war es, noch einmal nach Jerusalem reisen zu dürfen. Und noch einmal unter diese große Schar von jubelnden Gläubigen, noch einmal dabei zu sein, nach Jerusalem zu kehren und in den Tempel zu gehen und vor dem Altar an der Harfe spielen und Gott spielen und singen. Das lesen wir hier ab Vers 2. Denn du bist der Gott, der mich schützt. Warum verwirrst du mich? Warum muss ich traurig einhergehen, da mein Feind mich drängt? Und dann bittet er darum, sende dein Licht und deine Wahrheit, dass sie mich leiten, mich bringen zu deinem heiligen Berg und zu deinen Wohnungen, dass ich hineingehe zum Altar Gottes, zu dem Gott, der meine Freude und Wohne ist, und dich preise auf der Harfe, o Gott, mein Gott. Hier sehen wir, dass er eine feste Hoffnung hat. Wir sehen auch seine Hoffnung in diesem Refrain, bei dem er, nachdem er die Frage gestellt hat, was betrübst du dich, meine Seele, und bist so unruhig in mir, was hat er immer wieder zu seiner Seele weitergesagt? Harre auf Gott, denn ich werde ihm noch danken, dass er meines Angesichts Heil und mein Gott ist. Buchstäblich heißt das, das ist Rettungen. Das Wort Heil oder Rettung steht in Mehrzahl da. Dass es Rettungen von seines Angesichts gibt. Das Wort Angesicht sollen wir hier kurz betrachten. Er sagt dreimal, dass Gott sein Angesichts Heil und sein Gott ist. Angesicht hier bezieht sich auf die Miene des Gesichts. Das heißt, Gott ist es, der ihm hilft, seine Sorge und Schmerzen zu überwinden. Durch seine Gedanken über Gott ändert sich die Miene seines Gesichts von einem Stirnrunzeln zu einem Lächeln. Gott rettet sein Angesicht von der Trauer. Hier geht es darum, dass Gott ihm sein Hilfe ist. Manche Übersetzungen übersetzen es so, ich lese von der Menge. Es steht hier, harre auf Gott, denn ich werde ihm noch danken, ihm meines Angesichts Hilfe und meinem Gott. Dass er hilft ihm wieder fröhlich zu sein. Er hilft ihm wieder richtig zu denken. Er rettet ihm von dieser Situation, worin er sich befindet, wo er Spott und Hohn jeden Tag erdulden müssen. Den ganzen Tag lang musste er von den Gottlosen hören, wo ist dein Gott? Und Gott rettet ihn von dieser Situation, wo sein Gesicht traurig ist, und versetzt ihn in eine andere Situation, wo er die Freude hat. Und wir wissen, Freunde, dass die Gottlosigkeit zunimmt. Es kann sein, dass an gewissen Orten Gott in seiner großen Gnade vielen Menschen zu sich zieht, sodass eine Erweckung stattfindet und dann an einem gewissen Ort für eine Zeit lang die Gottlosigkeit abnimmt und die Gerechtigkeit zunimmt. Aber allgemein ist es uns vergewissert im Wort Gottes, dass bevor Jesus wiederkommt, die Gottlosigkeit drastisch und kräftig zunehmen wird. Und wir werden alle uns in solche Situationen befinden, wo Menschen sich über unseren Glauben lustig machen. Und wir müssen die Frage an uns stellen, meine Seele, warum bist du betrübt in mir? Denkt an Gott. Denkt daran, dass er deine Hilfe ist. Und denkt daran, dass er dir vieles versprochen hat. Eines Tages werden wir mit Sicherheit, wenn wir noch am Leben sind, in Trucht, entweder in Trucht oder dann auferweckt. Und wir werden bei Jesus sein, alle Tage. Das ist eine Versprechung Gottes. Wir werden sein Angesicht sehen. Wir werden vor Jesus stehen. Und wir singen das Lied immer wieder. Und ich liebe das Lied, wo es steht, dass wir werden es immer noch nicht fassen, was wir sehen. Wir werden da vor ihm stehen und wir werden es nicht mal fassen vor Freude. Wir werden aus... Ist dir ein Vorgeschmack, diese Freude können wir an den Jünger Jesu Christi nach seiner Auferstehung sehen. Das heißt, Jesus hat vor seinem Tod seinen Jüngern gesagt, die Welt wird sich freuen und ihr werdet traurig sein. Aber dann wird es auch umgekehrt. Und dann, das ist tatsächlich passiert, 3 Tage später, als Jesus auferstanden ist und als er sich ihnen geoffenbart hatte, sie haben ihn vor Freude, sie konnten ihren Glauben nicht, ihre Augen nicht mal glauben. Sie konnten es nicht verfassen. Jesus stand auf einmal unter ihnen. Und was für eine Freude hatten sie. Wir könnten uns kaum vorstellen, wie ihr Trauer zur Freude sich verwickelt hat oder entwickelt hat. Es ist wichtig für uns, verwandelt hat, genau. Das ist das Wort, was ich gesucht habe, verwandelt hat, danke. Und so ist es wichtig für uns, daran zu denken, dass Situationen sollen nicht über unsere Freude als Christen bestimmen, sondern die Wahrheit und das Licht Gottes, die uns leiten sollen, wie er hier auch geschrieben hat. Er sagte, sende dein Licht und deine Wahrheit, dass sie mich leiten, mich bringen zu deinem heiligen Berg und zu deinen Wohnungen. Und das haben wir auch in dem Wort Gottes. Wir haben sein Licht und wir haben die Wahrheit. Und wenn wir über das Wort Gottes, über seine Verheißungen nachsinnen, dann werden wir im Glauben gestärkt und unsere Hoffnung wird zunehmen. Der Kern der Hoffnung ist ein Warten auf Gottes Handeln. Wir wissen, dass er handeln wird. Wir müssen im Glauben darauf warten. Punkt 4. Das Verlangen des Schreibers. Ich möchte jetzt zurück zum Anfang des Liedes gehen und die Einstellung des Schreibers betrachten. Das heißt, sein Verlangen nach Gott. Wir lesen hier, wie ein Hirsch nach Wasserbächen lechzt, so lechzt meine Seele, oh Gott, nach dir. Die Bibel, Gott hat durch diesen Menschen uns ein wunderbares Bild geschenkt, woran wir erkennen können, wie unser Herzens, wie die Einstellung unseres Herzens Gott gegenüber sein sollte. Dieses Verlangen, Gott zu sehen und ihm nahe zu sein im Alltag, soll bei uns sein. Und es ist öfters nicht der Fall. Warum? Weil wir nicht in so eine schlechte Lage sitzen, sondern weil es uns gut geht. Und ich muss ehrlich zugeben, dass die Lage öfters entscheidet darüber, wie groß unser Verlangen nach Gott ist. Und das ist noch ein Grund, warum wir es für große Freude, als große Freude betrachten sollen oder rechnen sollen, wenn wir in Schwierigkeiten sind. Weil die stärken unser Verlangen nach Gott. Die Gottlosigkeit nimmt zu, aber sie tut uns auf einer Seite einen Gefallen. Sie sollen uns stärken, dieses Verlangen nach Gott. Schwierige Situationen im Leben sollen dazu dienen, dass unser Verlangen, Gott zu sehen, stärker wird. Ein Schlusswort möchte ich nochmal betonen. Wenn wir durch Situationen im Leben deprimiert werden, dann müssen wir ein Gespräch mit unserer Seele führen. Wir müssen uns fragen, liegt es an der Sünde? Wenn ja, dann was sollen wir tun? Wir sollen zu Jesus fliehen. Und wir sollen unsere Sünde bekennen und zugeben und um Vergebung bitten. Und die Vergebung auch annehmen, die uns vergewissert ist oder zugesagt ist im Wort Gottes. Gott wird uns gerne vergeben. Und wir können diese Vergebung annehmen und wieder froh sein. Zweitens aber, wenn es wegen des falschen Denkens ist, dass wir traurig sind, dann müssen wir uns fragen, warum? Habe ich einen Grund, traurig zu sein? Und die Antwort ist nein. Ich habe mehrere Gründe, warum ich mich freuen sollte, auch mitten in den Schwierigkeiten. Und das Wort ist das Licht und die Wahrheit, die uns immer wieder auf den richtigen Weg hält und uns zu Gott nach Hause führt. Während die Gottlosigkeit im Lande steigt, möchte ich euch sagen, soll unser Verlangen nach Gott ebenso steigen. Die Bibel spricht von Lot, der in Sodom und Gomorra gelebt hatte. Und viele schimpfen und tadeln über ihn, warum ist er so lange da geblieben und so weiter. Aber das ist nicht, was die Schrift über ihn betont. Petrus spricht von ihm und sagte, dass er ein Gerechter war und dass seine gerechte Seele in ihm betrübt war oder, da ist ein Wort, aber ich vergesse. Gequält war, genau, gequält war wegen der Gottlosigkeit, die rings um ihn her ist. Und ich muss euch sagen, ich kriege viel mehr davon mit, als ihr wahrscheinlich. Ich muss immer wieder lesen, wie andere Menschen die Schrift ausgelegt haben. Und jetzt gibt es in Amerika eine große, große Bewegung, wo Christen versuchen, gleichgeschlechtliche Ehen zu befürworten. Und sie strengen sich an mit Prinzipien der Hermeneutik und mit guten Methoden der Auslegung, dass die Schrift so zu drehen, dass die Sünde befürwortet werden kann. Und sie stellen das Menschsein als das A und O dar, anstatt der Gehorsam, den Gehorsam Gott gegenüber. Und es ist traurig. Und ich sehe immer wieder, wie nicht mal die Kirche vor Gott steht, wie Versammlungen oder Ortsgemeinden die Wahrheit nicht mehr hochhalten. Und mein Herz wisst, traurig. Ich muss euch sagen, manchmal muss ich mit Gewalt mich aus dem Bett schleppen, weil ich so deprimiert bin über die Gottlosigkeit. Ich weiß jetzt verstehe ich langsam, was in Lot und in Noah damals losging, als sie sich einzeln oder als Einzelkämpfer gefühlt haben. Und manchmal geht es uns so, dass wir uns als alleine betrachten. Wir stehen da alleine und keiner hilft uns. Aber ich möchte euch sagen, denkt bitte daran, dass die Lage soll nicht entscheiden oder bestimmen, ob wir fröhlich sind oder nicht, sondern die Wahrheit Gottes und die Hoffnung, die wir haben, soll uns immer wieder trösten. Denke bitte an diesen Refrain in diesem Lied. Ich möchte zum Schluss diesem Refrain nochmal lesen. 43, Vers 5. Was betrübst du dich, meine Seele, und bist so unruhig in mir? Harre auf Gott, denn ich werde ihm noch danken, dass er meines Angesichts heil und mein Gott ist.
1: Die Fortsetzung folgt morgen um die gleiche Zeit.

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Bevor du bist zur Welt gekommen, wusste Gott es schon, dass es dich einmal geben wird. Und dass du heute lebst, hat Gott, dein Schöpfer, so gewollt, weil er dich wie ein Vater liebt. Mit schöpferischer Weisheit hat dich der Herr gemacht. Er gab von allem dir genug, damit du deinen Körper, den Verstand und deine Kraft allein zu seiner Ehre nutzt. Gott hat das Beste mit dir geplant. Er will zum Himmelsziel dich bringen. Ob deine Wünsche sich erfüllen oder manches bleibt untersagt, sag ja und lass dich führen. Verschwende nicht dein Leben für die Lüste dieser Welt. Dazu hat Gott dich nicht bestimmt. Leb jeden Tag, so wie es Jesus, deinem Herrn, gefällt, und richte deinen Blick aufs Ziel. Vater, der du dieses Kind in diese Welt schicktest, der du am Ziel stehen wirst, um es zu empfangen, wir bitten dich, segne es, dass es auf seinen Wegen deine Kraft und Liebe spürt, denn du hast das Beste mit ihm geplant. Du willst zum Himmelsziel ihn bringen. Ob seine Wünsche sich erfüllen oder manches bleibt untersagt, deine Weisheit

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2: Entrüste dich nicht über die Bösen, sei nicht neidisch auf die Übeltäter, denn wie das Gras werden sie bald verdorren und wie das grüne Kraut werden sie verwelken. Hoffe auf den Herrn und tu Gutes, bleibe im Lande und nähre dich redlich. Habe deine Lust am Herrn, der wird dir geben, was dein Herz wünscht. Befiehl dem Herrn deine Wege und hoffe auf ihn. Er wird's wohl machen und wird deine Gerechtigkeit heraufführen wie das Licht und dein Recht wie den Mittag. Sei stille dem Herrn und warte auf ihn. Entrüste dich nicht über den, dem es gut geht, der seinen Mutwillen treibt. Steh ab vom Zorn und lass den Grimm. Entrüste dich nicht, damit du nicht Unrecht tust. Denn die Bösen werden ausgerottet, die aber des Herrn harren, werden das Land erben. Noch eine kleine Zeit, so ist der Gottlose nicht mehr da, und wenn du nach seiner Stätte siehst, ist er weg. Aber die Elenden werden das Land erben und ihre Freude haben an großem Frieden. Der Gottlose droht dem Gerechten und knirscht mit seinen Zähnen wider ihn. Aber der Herr lacht seiner, denn er sieht, dass sein Tag kommt. Die Gottlosen ziehen das Schwert und spannen ihren Bogen, dass sie fällen den Elenden und Armen und morden die Frommen. Aber ihr Schwert wird in ihr eigenes Herz dringen, und ihr Bogen wird zerbrechen. Das Wenige, das ein Gerechter hat, ist besser als der Überfluss vieler Gottloser. Denn der Gottlosen Arm wird zerbrechen, aber der Herr erhält die Gerechten. Der Herr kennt die Tage der Frommen, und ihr Gut wird ewiglich bleiben. Sie werden nicht zu Schanden in böser Zeit, und in der Hungersnot werden sie genug haben. Denn die Gottlosen werden umkommen, und die Feinde des Herrn, wenn sie auch sind wie prächtige Auen, werden sie doch vergehen, wie der Rauch vergeht. Der Gottlose muss borgen und bezahlt nicht, aber der Gerechte ist barmherzig und kann geben. Denn die Gesegneten des Herrn erben das Land, aber die er verflucht, werden ausgerottet. Von dem Herrn kommt es, wenn eines Mannes Schritte fest werden, und er hat Gefallen an seinem Wege. Fällt er, so stürzt er doch nicht, denn der Herr hält ihn fest an der Hand. Ich bin jung gewesen und alt geworden und habe noch nie den Gerechten verlassen gesehen und seine Kinder um Brot betteln. Er ist allezeit barmherzig und leiht gerne, und sein Geschlecht wird zum Segen sein. Lass ab vom Bösen und tu Gutes, so bleibst du wohnen immerdar. Denn der Herr hat das Recht lieb und verlässt seine Heilige nicht. Ewiglich werden sie bewahrt, aber das Geschlecht der Gottlosen wird ausgerottet. Die Gerechten werden das Land ererben und darin wohnen allezeit. Der Mund des Gerechten redet Weisheit, und seine Zunge lehrt das Recht. Das Gesetz seines Gottes ist in seinem Herzen, seine Tritte gleiten nicht. Der Gottlose lauert dem Gerechten auf und gedenkt, ihn zu töten. Aber der Herr lässt ihn nicht in seinen Händen und lässt ihn vor Gericht nicht zum Schuldigen werden. Harre auf den Herrn und halte dich auf seinen Weg, so wird er dich erhöhen, dass du das Land erbest. Du wirst es sehen, dass die Gottlosen ausgerottet werden. Ich sah einen Gottlosen, der pochte auf Gewalt und machte sich breit und grünte wie eine Zeder. Dann kam ich wieder vorbei, siehe, da war er dahin. Ich fragte nach ihm, doch ward er nirgends gefunden. Bleibe fromm und halte dich recht, denn einem solchen wird es zuletzt gut gehen. Die Übertreter aber werden miteinander vertilgt, und die Gottlosen werden zuletzt ausgerottet. Aber der Herr hilft den Gerechten, er ist ihre Stärke in der Not. Und der Herr wird ihnen beistehen und sie erretten. Er wird sie von den Gottlosen erretten und ihnen helfen, denn sie trauen auf ihn.
1: In schwerer Heimsuchung. 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
2: Herr, strafe mich nicht in deinem Zorn und züchtige mich nicht in deinem Grimm. Denn deine Pfeile stecken in mir und deine Hand drückt mich. Es ist nichts Gesundes an meinem Leibe wegen deines Drohens und ist nichts Heiles in meinen Gebeinen wegen meiner Sünde. Denn meine Sünden gehen über mein Haupt, wie eine schwere Last sind sie mir zu schwer geworden. Meine Wunden stinken und eitern um meiner Torheit willen. Ich gehe krumm und sehr gebückt, den ganzen Tag gehe ich traurig einher. Denn meine Lenden sind ganz verdorrt, es ist nichts Gesundes an meinem Leibe. Ich bin matt geworden und ganz zerschlagen. Ich schreie vor Unruhe meines Herzens. Herr, du kennst all mein Begehren und mein Seufzen ist dir nicht verborgen. Mein Herz erbebt, meine Kraft hat mich verlassen und das Licht meiner Augen ist auch dahin. Meine Lieben und Freunde scheuen zurück vor meiner Plage und meine Nächsten halten sich ferne. Die mir nach dem Leben trachten, stellen mir nach, und die mein Unglück suchen, bereden, wie sie mir schaden. Sie sinnen auf Trug den ganzen Tag. Ich bin wie taub und höre nicht, und wie ein Stummer, der seinen Mund nicht auftut. Ich muss sein wie einer, der nicht hört und keine Widerrede in seinem Munde hat. Aber ich harre, Herr, auf dich. Du, Herr, mein Gott, wirst erhören. Denn ich denke, dass sie sich ja nicht über mich freuen. Wenn mein Fuß wankte, würden sie sich hochrühmen wider mich. Denn ich bin dem Fallen nahe, und mein Schmerz ist immer vor mir. So bekenne ich denn meine Missetat und sorge mich wegen meiner Sünde. Aber meine Feinde leben und sind mächtig. Die mich zu Unrecht hassen, derer sind viele. Die mir Gutes mit Bösem vergelten, feinden mich an, weil ich mich an das Gute halte. Verlass mich nicht, Herr, mein Gott, sei nicht ferne von mir. Eile mir beizustehen, Herr, du meine Hilfe.
1: Bittruf angesichts der menschlichen Vergänglichkeit. Ein Psalm Davids, vorzusingen für Jedutun.
2: Ich habe mir vorgenommen, ich will mich hüten, dass ich nicht sündige mit meiner Zunge. Ich will meinem Mund einen Zaum anlegen, solange ich den Gottlosen vor mir sehen muss. Ich bin verstummt und still und schweige fern der Freude und muss mein Leid in mich fressen. Mein Herz ist entbrannt in meinem Leibe. Wenn ich daran denke, brennt es wie Feuer, so rede ich denn mit meiner Zunge. Herr, lehre mich doch, dass es ein Ende mit mir haben muss und mein Leben ein Ziel hat und ich davon muss. Siehe, meine Tage sind eine Handbreit bei dir und mein Leben ist wie nichts vor dir. Wie gar nichts sind alle Menschen, die doch so sicher leben. Sie gehen daher wie ein Schatten und machen sich viel vergebliche Unruhe. Sie sammeln und wissen nicht, wer es einbringen wird. Nun, Herr, wessen soll ich mich trösten? Ich hoffe auf dich. Errette mich aus aller meiner Sünde und lass mich nicht den Narren zum Spott werden. Ich will schweigen und meinen Mund nicht auftun, denn du hast es getan. Wende deine Plage von mir, ich vergehe, weil deine Hand nach mir greift. Wenn du den Menschen züchtigst um der Sünde willen, so verzehrst du seine Schönheit wie Motten ein Kleid. Wie gar nichts sind doch alle Menschen. Höre mein Gebet, Herr, und vernimm mein Schreien, schweige nicht zu meinen Tränen, denn ich bin ein Gast bei dir, ein Fremdling wie alle meine Väter. Lass ab von mir, dass ich mich erquicke, ehe ich dahin fahre und nicht
1: Dank
2: bin.
1: Und Bitte. Ein Psalm Davids vorzusingen.
2: Ich harrte des Herrn, und er neigte sich zu mir und hörte mein Schreien. Er zog mich aus der grausigen Grube, aus lauter Schmutz und Schlamm, und stellte meine Füße auf einen Fels, dass ich sicher treten kann. Er hat mir ein neues Lied in meinen Mund gegeben, zu loben unseren Gott. Das werden viele sehen und sich fürchten und auf den Herrn hoffen. Wohl dem, der seine Hoffnung setzt auf den Herrn und sich nicht wendet zu den Hoffärtigen und denen, die mit Lügen umgehen. Herr, mein Gott, groß sind deine Wunder und deine Gedanken, die du an uns beweisest. Dir ist nichts gleich. Ich will sie verkündigen und davon sagen, wiewohl sie nicht zu zählen sind. Schlachtopfer und Speisopfer gefallen dir nicht, aber die Ohren hast du mir aufgetan. Du willst weder Brandopfer noch Sündopfer. Da sprach ich, siehe, ich komme, im Buch ist von mir geschrieben, deinen Willen, mein Gott, tue ich gern, und dein Gesetz habe ich in meinem Herzen. Ich verkündige Gerechtigkeit in der großen Gemeinde, siehe, ich will mir meinen Mund nicht stopfen lassen, Herr, das weißt du. Deine Gerechtigkeit verberge ich nicht in meinem Herzen, von deiner Wahrheit und von deinem Heil rede ich. Ich verhehle deine Güte und Treue nicht vor der großen Gemeinde. Du aber, Herr, wollest deine Barmherzigkeit nicht von mir wenden. Lass deine Güte und Treue alle Wege mich behüten. Denn es haben mich umgeben Leiden ohne Zahl. Meine Sünden haben mich ereilt. Ich kann sie nicht überblicken, ihrer sind mehr als Haare auf meinem Haupt, und mein Herz ist verzagt. Lass dir's gefallen, Herr, mich zu erretten, eile, Herr, mir zu helfen. Schämen sollen sich und zu Schanden werden, die mir nach dem Leben stehen, mich umzubringen. Es sollen zurückweichen und zu Schanden werden, die mir mein Unglück gönnen. Sie sollen in ihrer Schande erschrecken, die über mich schreien, da, da. Lass deiner sich freuen und fröhlich sein, alle, die nach dir fragen. Und die dein Heil lieben, lass alle Wege sagen, der Herr sei hochgelobt. Denn ich bin arm und elend, der Herr aber sorgt für mich. Du bist mein Helfer und Erretter, mein Gott, säume doch nicht.

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0: Klirrend kalt ist es die letzten Wochen in Winkelstedt gewesen. Seitdem vor 2 Tagen der letzte Schnee gefallen ist, hatte es mehrere Male über Nacht gefroren und die zunächst flauschige weiße Schneedecke ist zu einer harten, grauen Eisdecke geworden. Da muss man beim Laufen aufpassen. Zumindest normale Leute. Was man von Benny und Mark leider nicht behaupten kann. Da kommen sie nämlich mit ihren Drahteseln um die Ecke der Kirche gefahren. Oder sollte ich besser geschlittert sagen?
1: Nun warte doch mal, Mensch, ich habe wirklich keine Lust, mich schon wieder auf den Mund zu legen.
2: Stell dich nicht so an, immerhin bist du ein Mitglied der allerorts gefürchteten Bande der Roten Milane.
1: Hey Marc, sieh mal, der alte Baum auf dem Kirchplatz, ist der voller Schnee. Und schief ist er auch, ob er die Schneemasse noch aushält?
2: Natürlich, als ob, dass sein erster so starker Winter ist. Der hat schon wesentlich härtere Minusgrade ertragen, wenn ich da an die Storys meines Opa denke. Das Wasser des Müllrades am Kieselweiher soll, ach, ich weiß nicht wann, gefroren gewesen sein.
1: Na, wenn du meinst. Ich bin jedenfalls froh, dass ich meine dicke Handschuhe habe. Also weiter.
2: Richtig. Schnell weiter zu Stolzensteins. Alexander wird Augen machen, wenn er sieht, was ich ihn für eine Aufgabe stecken werde.
0: Und so treten die beiden Jungen wieder in ihre Pedale. Nach einigen Minuten haben sie den Hof von Theo von Stolzenstein erreicht. Er ist der Vater von Thomas und Alexander. 2 Jungen des Dorfes, die auch in der von Mark gegründeten Bande der Roten Milane Mitglied sind.
3: Ach, 2 rote Milane vor meiner Tür. Mark und Benny, kommt herein.
1: Danke, Theo. Hier draußen ist einfach wirklich kalt.
2: Du Mädchen.
3: Nein, wenn das so ist, kannst du auch noch 5 Minuten draußen bleiben, oder?
2: Nein, das ist schon in Ordnung. Das lässt sich machen.

0: Theo begibt sich zurück in sein warmes Wohnzimmer, während Mark und Benny über die alte Steintreppe auf die nächste Etage des alten Bauernhauses gelangen. Hier betreten sie Alexanders und Thomas Zimmer.
1: Ach, das seid ihr ja. Kommt herein. Thomas malt gerade an unserem Wappen für die Fahne.
2: Exakt.

0: und alle anderen im Urlaub sind, dein Bruder an dem Entwurf der Fahne beschäftigt ist, musst du bis morgen zur Versammlung ein paar Siegel für uns entwerfen.
1: Ich? Bis morgen? Welche Versammlung?
2: Keine Angst, die ist erst am Abend. Hast also noch den ganzen Nachmittag Zeit. Außerdem treffen wir uns nicht im Baumhaus, sondern bei Pitt und Etienne im Hangar. Wir haben schon gefragt, da ist es wesentlich wärmer als im Wald.
0: Wir müssen dann auch wieder weg. Ich verlasse mich auf euch.
3: Schnell wie sie gekommen sind, verschwinden die beiden Jungen aus dem Tal wieder aus dem Zimmer der beiden stolzen Steinjungs. Denen wird keine Möglichkeit des Widerspruchs gegeben. Doch eifrig wie Alexander ist, begibt er sich sofort an die Arbeit, durchforscht seine Geschichtsbücher und bediente sich auch munter in der kleinen Bibliothek seines Vaters im Lesezimmer. Lesen und recherchieren, also nachforschen, das macht er richtig gern. Vor allem an solch kalten Tagen wie diesen.

0: erkläre die heutige Sitzung der Roten Milane für eröffnet und übergebe das Wort an Benny.
1: Danke, Chef. Verehrende Anwesende, liebe Tiere. Es ist uns allen eine große Freude, nun auch heute unsere drei Ehrenmitglieder in unserer Mitte begrüßen zu dürfen.
2: Meinen die etwa uns, Etienne?
3: Laura, ich weiß das nicht. Außerdem, was ist ein Ehrenmitglied?
1: Das seid ihr, du, Pitt und Krepp. Ihr seid unsere Ehrenmitglieder. Vielleicht zeigen wir auch euch unsere geheime Baumbude.
3: Eine Baumbude? Wo, wer, wie? Ich liebe die Baumbude an.
0: Wir haben eine ziemlich gute.
2: Vielen Dank für die Ehre, Jungs. Dankeschön.
1: Damit ihr das auch nicht vergisst, bekommt ihr alle von uns eine rote Feder. Hier, hier. Und die von Krepp gebe ich auch dir, Etienne, okay?
3: Danke, vielen Dank, Herr.
0: Ich hatte es. Nun aber weiter im Text. Pass auf, Pitt, Etienne. Alexander hat seit gestern noch ein Siegel, ein echtes Bandensiegel entworfen. Hast du es dabei?
4: Aber natürlich, ich habe sie auf dem Plakat ausgedruckt. Ich habe 3 verschiedene entworfen. Guck mal, was euch am besten gefällt.
5: Misstrauisch begutachten die restlichen 3 Jungen Alexanders Werk. Dieser hat die 3 Plakate auf den großen Tisch in Pitts Hangar gelegt. Und auch Etienne und Pitt blicken prüfend die Zeichnungen, die Theos Sohn dort vorbereitet hat. Schließlich blicken alle mit beeindruckten Mienen zu Alexander auf. Sie sind alle richtig begeistert. Und so fällt es ihnen nicht schwer, sich nach kurzer Zeit für eine Siegelversion zu entscheiden. Die Bande der Roten Milane hat nun ein eigenes Siegel.
0: Das werden wir jetzt einfach von Patricks Vater aus der Schule in seiner Fabrik stanzen lassen. Der kann das.
6: Wie herrlich! Ab sofort haben wir unsere bandeneigene Unterschrift. Überall, wo unser Siegel drauf ist, kann man erkennen, dass dieser Gegenstand den Roten Milanen gehört.

0: Schließlich verbringen die Jungen den weiteren Abend mit Pitt und Etienne beim Spielen eines Brettspieles. Liesel hat noch ein Tablett mit Keksen, Limonade und heißen Wiener Würstchen in den Hangar gebracht. Schmausen kehrt nun nach dem lustigen Brettspiel Stille ein.
1: Wisst ihr eigentlich, dass ich auch Besitz von jemandem bin?
2: Alors toi, du bist nicht Besitz von jemandem, mais non mon ami. Du bist complètement vollkommen frei. Plus d'esclavage, keine Sklave mehr. Es gibt es nicht mehr.
3: Das verstehe ich aber nicht. Du bist doch kein Sklave, wie im alten Rom.
4: Aber echt, die waren echter Besitz. Die wurden sogar nur als Gegenstand behandelt. Wenn da ein Sklave starb oder ermordet wurde, galt das als Sachbeschädigung.
5: Echt?
1: Ja, das stimmt wirklich. Und trotzdem behaupte ich, dass auch ich jemandem gehöre. Ich habe euch doch schon oft von Jesus erzählt. Er ist mein Herr und ich gehöre ihm. Und wisst ihr, was das Verblüffendste ist? Auf mir liegt sogar solch ein Siegel. Ähnlich dem, wie ihr euch heute eins für eure Bande ausgewählt habt.
5: Ein Siegel? Auf dir? Lass dich mal sehen. Ich sehe nichts.
2: Alors Peter, wo hast du dein Siegel versteckt, bitte schön?
3: Das würde mich allerdings auch mal interessieren.
1: Gott sagt mal in seinem Wort der Bibel, dass er mich versiegelt.

0: hat, als ich Christ geworden bin und seinem Wort geglaubt habe. Und zwar hat er mir nicht so ein rotes Siegel, wie ihr es kennt, irgendwo auf meinen Körper gesetzt, sondern auf mein Herz, meine Seele. Und dieses Siegel ist nicht rot oder gelb oder rund oder eckig, sondern Gottes Heiliger Geist.
1: Du meinst, dass Gott dir, als du Christ geworden bist, seinen Geist gegeben hat?
2: Wozu das denn?
0: Durch seinen Geist kann ich erkennen, was Gott will. Und deswegen kann ich Gott durch mein Handeln Freude machen.
1: Ah, verstehe. Also eigentlich wie so ein Dolmetscher, stimmt's? Erst durch ihn verstehst du, was Gott von dir will, oder?
0: Genau.
1: Aber was ist denn der Heilige Geist eigentlich? Ich dachte immer, es gäbe nur Gott und Jesus, sein Sohn.
3: Also ich bin sehr fürchterlich. Ich habe sehr große Angst vor die Geister.
0: Vor diesem Geist brauchst du keine Angst zu haben. Der Heilige Geist ist eine Wesensart von Gott.
2: Jetzt verstehe ich gar nichts mehr. Eine Wesensart?
1: Das verstehe ich auch nicht.
0: Ach, Kinder, es ist schon sehr spät. Wenn ihr wollt, kann ich es euch morgen nach der Kirche erklären.
1: Okay, abgemacht.
4: Das ist tatsächlich eine etwas schwierige Frage gewesen. Aber mal sehen. Ich bin mir ziemlich sicher, dass Pitt am nächsten Tag den Jungs eine gute Antwort geben wird.

0: Hell strahlt die Sonne über Winkelstedt. In kleinen Grüppchen stehen die Kirchenbesucher nach dem Gottesdienst vor der alten Kirche. Da die meisten sich händereibend unterhalten, kann man über den Leuten den warmen Atem sehen. Pitt steht mit den Jungs, Etienne, Theo und Gertrude und Pfarrer Brunkel in der Sonne unter dem alten Baum.
1: Und das hier ist unsere eigene Flagge. Zeig doch mal, Thomas.
2: Ja, hier ist sie.
3: Die ist wirklich schön geworden.
4: Hast du vollkommen recht, Theo.
5: Täusche ich mich oder ist der Wind wieder stärker geworden?
1: Nein, es stimmt. Mann, es beginnt ja richtig zu stürmen.
4: Es wird auch langsam Zeit, dass wir nach Hause gehen. Bis nächsten Sonntag, ihr alle.
2: Warum schwankt denn der Baum so seltsam?
5: Ja, so wie der mit Schnee beladen ist, ist es ein Wunder, dass er noch nicht umgestürzt ist.
6: Und ich glaube, genau das passiert gleich. Oh nein, er stürzt. Pfarrer Brunkel!
5: Gott sei Dank ist er noch zur Seite gesprungen.
1: Mein lieber Scholli, der alte Baum ist auf den Kirchplatz gerauscht und wir waren dabei.
0: Tatsache. Der alte Baum ist unter dem heftigen Wind und den großen Schneemassen auf den Kirchplatz gefallen. Nur zu gut, dass sich niemand verletzt hat. Neugierig stehen die Jungs und Pitt nun um den dicken Stamm herum.
1: Nicht zu glauben, wie groß so ein Baum ist.
5: Stimmt. Seht euch mal den riesigen Ballen an Wurzeln an. Die sieht man normalerweise ja gar nicht. Und dabei sind sie so groß.
6: Wisst ihr was? Genauso kann ich euch eure Frage von gestern Abend beantworten.
2: Du meinst die Frage über den Heiligen Geist?
1: Und dass du meintest, der Heilige Geist wäre eine Wesenart Gottes?
6: Ja, genau das meine ich. Seht mal hier. Äste hat der Baum hier oben in seiner Krone, seinen Stamm hier in der Mitte und seine Wurzeln unsichtbar unter der Erde. Alles zusammen bilden sie was?
1: Brennholz. Und daraus folgend viel Arbeit.
5: Den Baum!
6: Genau. Der Baum besteht aus Ästen, Stamm und Wurzeln. All das macht ihn zu dem, was einen Baum ausmacht. Und bei Gott ist es doch das Gleiche. Gott der Vater, Gott der Sohn und Gott der Heilige Geist sind zusammen Gott.
5: Das klingt logisch. Ist das diese komische Dreieinigkeit.
6: Genau, drei Personen bilden eine Einheit. Der Vater, Jesus und der Heilige Geist sind Gott.
0: Ah, jetzt hab ich's. Das hat Pitt gut erklärt. Habt ihr das auch verstanden? Gott hat verschiedene Wesenszüge, genau wie auch dein Vater. Für dich ist er dein Papa, für deinen Opa sein Sohn und für deinen Onkel sein Bruder. Und trotzdem ist er dein Vater. Das haben die Jungen verstanden. Fröhlich gehen sie mit ihren Eltern nach Hause und genießen das Sonntagsessen. Aber um Mark, Benny, Alexander und all die anderen Kinder wird es nicht ruhig werden. Wartet es ab. Bis zur nächsten Folge.

Du bist das Licht, durch das ich sehe. Du bist der Weg, auf dem ich gehe. Du bist die Wahrheit, die mich kennt, die mich bei meinem Namen nennt. Du bist das Wort, das zu mir spricht, damit mein Leben nicht zerbricht. Du bist die Liebe, die ich spür. Ich trete ein, du bist die Tür. O Jesus Christus, Gottes Sohn, du trugst den Spott und auch den Hohn. Du kamst für uns auf diese Welt, du hast bezahlt das Lösegeld. Wir sind befreit von aller Schuld, du hast auch heute mit uns Geduld. Du unser Herr und unser Gott, wir wollen niemals von dir fort. Du unser Heiland, unser Glück, o komm doch bald zu uns zurück. Du nimmst uns mit vor Gottes Thron, denn wir sind deiner Liebe Lohn. Amen.

0: Prinzessin sein, dann lass Jesus in dein Herz hinein und fange an, Gott hoch zu preisen. Dann wirst du ein Kind Gottes heißen.
1: König, so wird unser Gott genannt. Und damit liegt es auf der Hand, dass all die Mädchen, die sein Kind, somit Prinzessinnen noch sind. Doch musst du dann auch danach streben, so wie eine Prinzessin ja zu leben, zumal den Sünden, Schmutz und solcherlei, denn dieses schickt sich nicht dabei.
2: Ja, unser Gott ist Herr der Herren. Ihn soll die ganze Welt verehren. Er schenkt uns wunderbare Gaben und möchte uns als Kinder haben. Ist das nicht wunderbar und fein, ein richtiges Königskind zu sein? Drum danke Gott und freue dich.

der König aller Könige, Jesus, in deinem Namen, da müssen sich alle Mächte, Fürsten und Gewalten ihre Knie beugen, denn du bist der Herr. Oh, wir preisen dich, wir beten dich an und geben dir alle Ehre. Halleluja. Amen. Preis Gott. Heute habe ich ein gutes Thema. Wie wird man gesegnet? Wie kann man sein Leben vermehren? Wie kann man das Optimalste aus seinem Leben machen? Das sind meine Gedanken, die ich heute bewegen möchte. Wir sind geboren, um gesegnet zu werden. Wir sind geboren, um erfolgreich zu sein. Und in meiner Bibel heißt es, der Segen Gottes macht uns reich ohne Mühe. So, das ist die Botschaft, die ich heute habe. Ich lade euch ganz herzlich ein für morgen. Morgen habe ich auch ein gutes Thema. Wie lernt man oder wie lernt man im Leben? Denn das Leben ist ein ständiges Lernen. Mein Vater hat immer so einen frommen Spruch gehabt, wir waren ja Landwirte, der Mensch wird alt wie eine Kuh und lernt immer mehr dazu. So, und wir lernen immer mehr dazu. Morgen wird also das Thema sein Lernen, am Sonntag wird das Thema sein richtiges Beten. Nur nebenbei, ganz herzlich eingeladen. Wie segnet uns Gott? Wie funktioniert der Segen? Und was muss ich anstellen, damit ich gesegnet werde? Muss ich besonders brav sein, fromm sein, religiös sein, geistlich sein, viel beten oder viel singen oder viel Bibel lesen, viel in die Kirche gehen? Was muss ich tun, um gesegnet zu werden? Zuerst einmal, in der Bibel heißt es im Psalm 37, halt dich an einem Gesegneten und du wirst gesegnet. Und der Gesegnete heute ist für mich der Herr Jesus Christus. Wenn du dich an Jesus hältst, wirst du gesegnet werden. Wenn du bei Jesus bleibst, und meine Bibel sagt, und Jesus sagt selbst, wenn ihr in mir bleibt und ich in euch, dann könnt ihr bitten, was ihr wollt. Es wird klappen, ihr werdet gesegnet sein. Es ist eine interessante Sache, solange der Lot, der Neffe von Abraham, beim Vater Abraham blieb, zum Abraham hielt, wurde gesegnet mehr und mehr. Und als er dann nach Sodom gezogen ist, dann hat er den ganzen Segen und alles, was er erwirtschaftet hatte im Segen, verloren. Er hat das Feuer gefressen und die Leute von Sodom. Solange sich ein Mensch sich von Gott leiten lässt, sich von Gott was sagen lässt, solange er noch auf Gott hört, wird er gesegnet. Also das ist, halt dich an dem Gesegneten und du wirst gesegnet werden. Solange ein Mensch mit Gott zusammenarbeitet und immer wieder fragt, lieber Gott, wie würdest du das machen, und sich von Gott inspirieren und beraten lässt, es wird gut gehen. Und solange sich ein Mensch vor Gott sich demütigt, bekommt er Gnade. Er wird gesegnet. Gnade ist nichts anderes als Segen Gottes. Wenn du Gott ehrst, wenn du Gott anbetest, wenn du Gott das Rechte tust, seine Gebote hältst, sein Wort befolgst, wirst du gesegnet. Wie heißt es in den letzten paar Kapiteln der Bibel? Wenn du der Stimme deines Herrn gehorchst, dann wirst du Erfolg haben. Überall, wo du auch hinkommst, selbst in der Wüste. So, dann geht es dir gut, wenn du dich an Gottes Wort hältst. Und solange ein Mensch sich mit Gott vereinigt, eins mit Gott ist, mit ihm zusammenarbeitet, geht's ihm blendend. Das übertreibe ich nicht. Das ist eine Wahrheit. Solange wir Gott respektieren, geht es uns gut. Solange der Segen Gottes auf unserer Seite ist, lösen wir die Konflikte. Denn der Segen löst die Konflikte. Oder der Herr zeigt uns, die Liebe Gott zeigt uns, wie man die Konflikte löst. Segen ist, wenn wir von Gott geführt werden, wenn Gott uns an die Hand nimmt, wenn er Gott in unserer Angelegenheit mit im Spiel ist, wenn er mitarbeiten darf, dann passieren gewaltige Dinge. Also ich möchte dir Mut machen, hör auf Gottes Wort. Am Segen Gottes ist alles gelegen. Wo Gott das Haus nicht baut, arbeiten alle Arbeiter umsonst. Wo Gott die Stadt nicht bewacht, wacht der Wächter vergeblich. Der Segen Gottes dreht alles um, stellt alles auf den Kopf. Der Segen Gottes macht alles anders. Sogar das Schlechte wird gut, wenn Gott segnet. Wenn Gott segnet, das Schlechte, alles dient dann zum Besten. Geht in die gleiche richtige Richtung, bleibt sogar bei wenig viel übrig. Das ist der Segen Gottes. Wenn Gott segnet, kannst du in einer Dürre, in einer mageren Zeit, in Notzeiten, Krisenzeiten, kannst du überleben. Ich denke nur an die Witwe in Sarepta. Sie wurde gesegnet, weil sie auf Gott hörte und Gott an erster Stelle setzte, wurde sie gesegnet. 18 Monate lang hat sie genug Öl gehabt, genug Mehl gehabt und jeden Tag ein bisschen Pfannkuchen, ein bisschen anders gemacht und so weiter, andere Form gegeben und hat gut gelebt. Wo Gott einen segnet, da geht es den Feinden, deinen Widersachern, deinen Gegnern schlecht. Denn wenn sie dich angreifen, geht der Schuss nach hinten los. Denn in meiner Bibel heißt Psalm 23, im Angesicht unserer Feinde deckt Gott den Tisch.
So, das Böse, das die Leute dir antun wollen, das trifft sie selbst. Sogar 10-fach steht in der Bibel. Und ich denke an die Geschichte von Josef. Die Brüder Josefs wollten ihn in die Pfanne hauen, haben ihn verkauft nach Ägypten. Und was passierte? Gott hat nach 20 Jahren den Josef zu Ehren gebracht, dass der Josef Prinz von Ägypten war. Sachverwalter der Kornkammer Ägyptens damals. Und nach 2 Jahren mussten die Brüder kommen und Brot kaufen. Und als er sich zu erkennen gibt seinen Brüdern, dann sagt er: Brüder, ihr habt böse mit mir gedacht. Ihr wolltet mich umbringen. Aber Gott hat alles Böse gut gemacht. Denn wenn ich nicht hierher gekommen wäre, wärt ihr alle verhungert. Hättet gar nicht überlebt, die ganze Dürre und die ganzen Notzeiten. So, der Segen Gottes macht alles gut. Sogar der Fluch wird zum Segen verwandelt. Sogar der Fluch, jeder Fluch. Und da können die Leute fluchen und schimpfen und sich unmöglich benehmen. Es wird gut, wenn Gott auf unserer Seite ist. So, wer nicht gesegnet ist, der kann arbeiten, so viel er will, kann rennen, so viel er will, kann sparen, so viel er will, es bleibt nichts übrig. Wie gewonnen, so zerronnen. So, das ist, wenn Gott uns nicht segnet, wenn Gott nicht uns hilft, ist alles vergeblich. Und wenn Gott uns segnet, können sogar 5 Brote, Tausende speisen. In Habakuk Kapitel 1, Vers 5 und bis 10, da stehen folgende Verse. Ich will nur ein paar stichwortartig zitieren. Da heißt es: Nun achtet auf euch, wie es euch geht. Und wir sollen unser Leben anschauen. Sind wir gesegnet oder sind wir nicht gesegnet? Da heißt es in Haggai hier: Ihr seht viel und bringt wenig ein. Verstehst du? Ihr arbeitet fleißig. Ihr esst und ihr werdet doch nicht satt. Wenn ich daran denke, die heutige Nahrung, die sättigt die Menschen nicht mehr. Die müssen fressen, fressen, fressen, fressen und nochmals fressen, weil die Nahrung keine Werte mehr hat. Ist alles nur Weißmehl und Weißzucker und so weiter. Ihr trinkt viel und der Durst bleibt immer noch da. Ihr kleidet euch und könnt euch doch nicht wärmen. Und wer Geld verdient, der legt es in einem löcherigen Beutel, wo die Diebe nachkommen. Also, kennst du solche Leute? Also, die viel essen und doch nichts werden und die können Diät essen, so viel sie wollen, das klappt doch nicht, denn wahres Leben, wahre Gesundheit kommt vom Herrn, der Himmel und Erde gemacht hat. So, es geht, schaut euch an, sagt Gott hier. So spricht der Herr, achtet doch darauf, wie es euch geht. Geht hin auf das Gebirge und holt Holz und baut zuerst das Haus Gottes. Das soll mir etwas Angenehmes sein. Und ich will dann meine Herrlichkeit unter euch erweisen, spricht der Herr. Denn ihr erwartet wohl viel, aber siehe, es wird wenig und immer weniger und immer minderwertiger. Und wenn ihr es schon heimbringt, so blase ich sogar weg. Also es bringt nichts, ohne den Segen Gottes zu wirtschaften, zu haushalten. Warum? Und Gott sagt uns klipp und klar, weil mein Haus so wüst dasteht und ein jeder nur eilt in sein Haus, will nur in seiner Wohnung schön und gut und bequem haben und ich muss in eine Bruchbude wohnen, sagt der Herr hier, so anders übersetzt. Darum hat der Himmel über euch Tau und all den Segen zurückgehalten und da wächst auch gar nichts Richtiges, weil das Haus Gottes wüst gelassen wird. Und unser Segen und der Segen hängen davon ab. Und das ist die Botschaft, was mich heute bewegt, von meiner Beziehung zum Haus Gottes. Und ich meine nicht zur Kirche und auch nicht zur Gemeinde, sondern zum Haus Gottes, wo der liebe Gott wohnt, zu seinem Thron, zu dem Himmel, ja. Und wenn du keine richtige Beziehung zum Himmel hast, dann wird der Segen auch nicht fließen. Und da ist alles zerronnen, sobald du anfängst zu arbeiten, du mühst dich ab, musst 2, 3 Arbeitsstellen beziehen und alle anderen kassieren, nur du nicht. Der Staat, die Fresser, die Heuschrecken, so wie es in der Bibel heißt. Und Gott sagt, wenn du mich an erster Stelle setzt und den Zehnten in mein Haus bringst, dann will ich den Fresser fernhalten. Denn der Segen ist, dass nichts aufgefressen wird, dass nichts verrottet, dass nichts verkommt, dass es erhalten bleibt. Und wenn ich dran denke, heute, die Leute, die nicht unter dem Segen Gottes sind, die gehen nach der Mode, die kaufen jeden letzten Schrei und die fragen, wo ist das Geld geblieben? Wo ist das Geld geblieben? So, der Segen Gottes. Wenn die Ehe, die Beziehung nicht gesegnet ist, dann können wir zum machen, was wir wollen, wo Gott nicht das Zentrum ist. Das ist das Haus, die Mitte. Da geht es nur schief. Da heißt es, der Haussegen hängt schief.
Verstehst du? Der Haussegen. Du kannst beten, so viel du willst, es wird nicht besser, wenn Gott nicht segnet. Weißt du, heute haben die Leute für alles Platz. Nur nicht für Jesus, so wie damals in Bethlehem. Für alles Platz, nur nicht für Jesus. Wir haben keinen Raum für Jesus. Deshalb, und mein Haus liegt brach, ist ein Stall, ist ein Schuppen, ist eine Bruchbude. Das ist schlimm. Ich denke nur an Weihnachten, kein Raum in der Herberge. Was wäre passiert, wenn der Herr Jesus mit Freuden aufgenommen worden wäre und wenn gleich irgendjemand gesagt hätte, Herr Jesus, komm doch zu mir, ich habe noch ein Zimmer für dich frei. Für alles haben die Leute heutzutage Platz. An allem sind sie interessiert, nur nicht an dem Sohn Gottes. Das ist die Tatsache. Sie halten sich nicht an dem Gesegneten. Und wenn wir uns nicht an dem Gesegneten halten, egal wie groß der Gesegnete ist, dieser Herr Jesus war nur ein Bambino, ein kleines Baby. Aber die Menschen sind gesegnet worden, die zu ihm kamen, die Weisen aus dem fernen Osten, die Hirten. Darum ist Matthäus 23, Vers 38, euer Haus wird wüst gelassen werden, meint das Haus Israel, weil sie Jesus nicht angenommen haben. Von der Beziehung zum Herrn hängt der Segen ab. Halt dich am Gesegneten und du wirst gesegnet werden. Nicht alles, was nach gesegnet aussieht, ist gesegnet. Wir müssen herausfinden, wer ist der Gesegnete. Viele können sagen, ich bin gesegnet, aber du sollst es an den Früchten erkennen. Weißt du, viele können fromm schwätzen und was vormachen und was auch immer ist, aber sind wir wirklich gesegnet? Schaut euch, wie es euch geht. Und der Herr sagt, euer Haus wird wüst gelassen werden und wird eine Behausung der Dämonen. Der Segen braucht immer eine Unterkunft. Egal was es ist, mach Raum für den Herrn, dass der Herr zu Hause sein kann. Sonst, wenn der Herr nicht bei uns sein kann, dann gibt es Dämonen und die fressen alles auf. Das sind die Heuschrecken und die Heuschrecken kommen dann aus Viren, aus Krankheiten, aus Bazillen und was weiß ich, wie sie alle auch aussehen wollen. Gott muss irgendwo bei uns zu Hause haben, sein. Er wollte in einer Stiftshütte wohnen, das war sein erstes Zuhause. Die Hütte Gottes unter den Menschen lesen wir in der Offenbarung. Und da ist kein Kranker, kein Tod, kein Geschrei, keine Angst. Selbst der Tod ist nicht gleich das Panische, denn wir wissen, wo wir hingehen, wenn wir sterben. So, Gott braucht ein Zuhause, eine Bleibe und Salomo baut dann dem Herrn einen Tempel und er sagt, oh Gott, ich baue dieses Haus, ich möchte dich an erster Stelle stellen. Egal, was der Salomo auch war. Weißt du, er war nicht der Heiligste, er war nicht der Frömmste, er war nicht der Edelste, aber er hat dem Herrn ein Haus gebaut und Gott hat ihn gesegnet. Und zwar sehr reichlich. In 1. Könige 8 von Vers 27 lese ich. Und da betet er, Herr, lass deine Augen offen stehen über diesen deinem Haus Tag und Nacht, über diese Stätte, von der du gesagt hast, da soll mein Name wohnen oder mein Name sein. Es geht immer wieder um den Namen. Und was für ein Name ist? Jesus. Jesus und nochmals Jesus. Und du wolltest hören das Gebet, das mein Knecht an dieser Stelle betet. Und du wolltest erhören das Flehen deines Knechtes und deines Volkes Israel, wenn sie hier bitten an dieser Stätte. Und wenn du sie hörst, dann bist du ihnen gnädig. Und deshalb ist es so wichtig, dass Gott uns hört. Und das ist der Segen, dass wir eine Beziehung zu Gott haben. Das Haus Gottes soll eine Stätte der Seelsorge sein, der Versöhnung, der Rechtsprechung. Das war das Haus Gottes. Da sollen die Dinge wieder geordnet werden. Und dann heißt es hier weiter, wenn jemand an seinem Nächsten sich versündigt hat und so wird und ihm ein Fluch auferlegt wird, so soll er einfach in das Haus fliehen und dieser Fluch wird von ihm genommen werden. So viele Menschen sind verflucht, weil sie nicht auf die Stimme Gottes gehört haben und so weiter. Und der Herr sagt, und dann will ich Regen schicken, dann will ich mich ihnen offenbaren und ich will wieder Recht sprechen. Und was ist Recht sprechen? Ich will segnen. Ich will wieder das geben, was die Menschen verdienen. Und wir Menschen verdienen wirklich Gutes, Brüder und Schwestern. Wir verdienen das Beste, denn Gott will sich in den Menschen offenbaren. Und Gott hat uns geschaffen, dass wir zu seiner Ehre sind. Wir haben am Mittwoch darüber gesprochen. Wir sind geschaffen zum Lob Gottes. Wie kriege ich das? So, das Haus Gottes soll eine Zufluchtsstätte sein für uns in der Not, in Schwierigkeiten. Aber wenn du nichts hast, wo willst du hingehen? Als Petrus aus dem Gefängnis entlassen wurde, er ging zu den Seinen, denn die haben gebetet. Und er wusste, hier kann ich bleiben, hier bekomme ich Leitung, hier wird mir gesagt, wie es weitergeht.
Oder als Saul von Tarsus sich auf der Straße von Damaskus bekehrt, hat der Herr gesagt, geh in die Stadt, dort wird man dir sagen, was du tun sollst. In der Stadt gab es eine Gemeinde, gab es einen Bruder Ananias, und der hat ihm gesagt, wo es lang geht. Wenn dein Volk, das sagt, hier ist dieser König Salomo in seinem Gebet, wenn dann dein Volk Israel von Feinden geschlagen wird, das alles passiert. Weißt du, glaub doch nicht, wenn du an Gott glaubst, dass du keine Hindernisse, keine Probleme, keine Schwierigkeiten hast. Wir haben zu kämpfen. Und zwar 5-Fronten-Krieg, links und rechts, nach vorne und hinten und oben. Wir haben, und sogar noch von unten, diese Mächte, Fürsten und Gewalten, die uns angreifen. So, wenn du von deinen Feinden angegriffen wirst und so weiter, dann sollst du in diesem Haus gehen und flehen und sagen, Herr, steh uns bei, und du wirst sehen, dass der Herr vom Himmel handelt. Ich denke nur an die Geschichte vom Hiskia. Der Hiskia wurde bedrängt von den Assyrern belagert, und dann dieser Assyrer-König schreibt ihm einen Brief, gib auf, resigniere, kapituliere, und er nimmt dies alles und sagt, lieber Gott, lies mal, was der Kerl da geschrieben hat. Du sollst Gott alles sagen können und dürfen, und du brauchst eine Stätte, wo er sich offenbart, wo er begegnet. Mein Haus soll ein Bethaus sein. Wenn der Himmel verschlossen wird, wird es nicht regnen, heißt es in der Bibel. Und wenn du gesündigt hast, wird Gott nicht handeln. Deshalb ist so wichtig, dass wir die Sünde entfernen. Und gerade das Haus Gottes ist eine Stätte, wo wir die Sünde loswerden. Die Sünde abarbeiten unter Umständen. Das müssen wir auch. Viele Menschen denken, Jesus hat meine Sünden am Kreuz bezahlt. Nein, solange ich lebe, wir müssen unsere Sünden mit abarbeiten, wiedergutmachen. Und Wiedergutmachung ist ein ganz großes Thema in der Bibel. Und dann sagt Gott, ich werde diese Dinge vergeben und euch den Weg des Lebens weisen, und ihr werdet wieder die Fülle haben. Und da heißt es weiter in diesem Gebet von Salomo, oder die Antwort, was Gott ihm sagt, wenn eine

Ohne Gott und du wirst uns führen. Die Gegenwart Gottes ist, was uns den Segen bringt. Und deshalb ist es so wichtig, nicht wie viel Schmuck, wie viel Gold in einem Gebäude hängt oder wie prunkvoll alles ist oder wie vollkommen und perfekt alles ist. Nein, wohnt der Herr dort. Das ist das Wichtige. Ist die Hütte Gottes unter den Menschen. Und dann heißt es hier weiter. Und wenn ihr Probleme habt, welcher Art auch immer, ich werde euch eine Lösung schenken. Weißt du, oder eine Lösung zeigen. Segen braucht man zu Hause, Brüder und Schwestern. Wo bleibt der Segen? Der Segen ist da, wo man Jesus rau macht. Komm, Herr Jesus. Verstehst du? Komm, Herr Jesus, segne uns. Wo der Heilige Geist braucht einen Raum, wo er sich aufhalten kann. Der Segen braucht einen Platz, wo er aufbewahrt wird, wie eine Vase, wie ein Gefäß, wie ein Krug. Der Segen braucht ein Zuhause, wo es gepflegt wird. Herr, ich brauche dich, ich muss dich immer wieder haben. Und der Segen braucht ein Zuhause, wo man jederzeit hinlaufen kann und schöpfen kann und annehmen darf. Und so viel nehmen kann, wie viel man braucht. Der Segen ist nötig für unsere geistliche Entwicklung. Und so arbeitet Gott an uns. Wenn wir im Haus Gottes sind, wir sind in seiner Gegenwart. Und wenn du zum Herrn kommst, du gehst nicht mehr so von ihm weg, wie du gekommen bist. Fantastisch. Der Segen kommt aus dem Jenseits. Der Segen kannst du nicht hier auf dieser Erde fabrizieren. Das können wir nicht herstellen in irgendeiner Fabrik. Mit natürlichen Mitteln und mit menschlichen Methoden. Der Segen kommt aus der Herrlichkeit Gottes. Und manchmal ist es paradox. Du weißt gar nicht, hier war Gott. Hier war die Gegenwart des Herrn. Verstehst du? Du spürst etwas. Da ist etwas gewesen. Und ihr werdet das alles gar nicht erleben, das werde ich euch wegnehmen, diese Plagen, was Gott hier gesagt hat. Ich werde euch nicht in den Stich lassen, denn wenn du nicht gesegnet bist, es zerrinnt dir unter den Händen, was hast du in der Hand? Nichts wie Wasser, wie Sand. Es verläuft sich und so weiter. Und hier heißt es in der Bibel beim Propheten Haggai, löchrige Beutel habt ihr. Verstehst du? Löchrige Beutel. Da ist Inflation, da ist der Fresser da, da sind Dinge, die dann alles abkassieren, da kommen Unfälle. Ich habe eines in meinem Leben gelernt, wo ich nicht richtig den Zehnten gegeben habe. Ich habe so viel Lehrgeld gezahlt, Unfälle, Pleiten und Pannen und so weiter. Der Segen muss bewahrt werden. Einfach Gott will, dass wir treu sind, ihm treu sind in kleinen Dingen. Und der Segen braucht eine Scheune, einen guten, sicheren Platz, wo man seine Schätze bewahrt, ein Tresor. Da braucht man, dass die Schätze aufgehalten oder gut bewahrt werden. In Malachi Kapitel 3, Vers 10 lese ich, bringt aber den Zehnten in voller Höhe, nicht drei Viertel, nicht 90% oder 80%, in voller Höhe in mein Vorratshaus, auf das in meinem Hause Speise sei. Und dann prüft mich, spricht der Herr, ob ich euch dann nicht die Fenster des Himmels auftun würde und den Segen herabschütte. Dann prüft mich. Weißt du, dann sagst du, oh Gott, ich habe dir den Zehnten all die Jahre treu gezahlt und jetzt bitte, jetzt bin ich in Not. Hilf mir. Wo bist du? Verstehst du, du wirst erleben, dass Gott aus seiner Vorratskammer dir aufmacht, sein Lagerhaus, sein Magazin und sein Depot. Verstehst du? Und sagt, Kind, hier ist es. Was brauchst du? Bedien dich. Gott hat seine Gaben und Segnungen irgendwo gelagert. Und du musst wissen, wo sind sie gelagert? Wo ist sein Depot? Wo verwahrt er den Segen? Und Gott sagt, in meinem Haus muss genug Vorrat sein. Und immer wieder, das Haus Gottes, wie stehst du zur Gemeinde? Ach ja, das sind alles nur arme Leute, das sind was weiß ich welche. Gerade die armen Leute sind reich. Paulus sagt, wir sind arm und machen doch viele reich. Wir sind schwach und wir machen viele stark. Du musst nicht auf die Leute schauen, auf das Äußere, sondern ist Gott dort zu Hause, Vorrat? Hat er sich dort einquartiert? Viele Menschen, die schauen nur auf das Bodenpersonal und schauen auf die Leute. Aber wir sollen Gottes Haushalter sein und wir sollen uns an die Gesegneten des Herrn sein. Und deshalb halte dich an den Gesegneten und du wirst gesegnet. Ich kann mich nicht an Jesus halten, ich sehe Jesus nicht. Aber ich sehe dich und mich und uns und meine Brüder und Schwestern. Und in 1. Petrus 4, Vers 10 heißt es, und dient einander, ein jeder mit der Gabe, die er empfangen hat. Und dient einander. Jeder hat so einen Auftrag vom Herrn, dient einander. Und da heißt es, als gute Haushalter der mancherlei Gnaden Gottes.

0: Das ist, wie das, damit die Fülle in Gottes Haus wohnt, in der Gemeinde. Deshalb brauchen wir eine Gemeinschaft. Egal wie groß sie ist, ob es Hauskreis ist oder kleine Gemeinde ist, oder ich möchte fast sagen, in den kleinen Gemeinden offenbart sich Gott mehr als in den großen. Da sind sie alle gesegnet. Versteht? Im kleinen Rahmen, wo zwei oder drei zusammenkommen, da bin ich mitten unter ihnen. Ich habe auf der Bibelschule ein Problem gehabt. Weißt du, zu Hause, bevor ich auf die Bibelschule ging, habe ich so viel Wunder erlebt, so viel Gebetserhöhung erlebt, so viele Segnungen Gottes erlebt. Dann bin ich auf der Bibelschule. Ich habe gedacht, ich bin abgefallen. Ich habe nichts erlebt, bis Gott mir etwas aufgeschlossen hat. Weißt du, in der Bibelschule, da sind wir alle zusammen, den ganzen Tag, 24 Stunden. Und wir beten alle. Und wenn wir was erleben, erleben wir alle. Verstehst du? Und da erlebt die Gemeinde, da ist nicht mehr der Einzelne. Ich denke nur an Michael aus Ghana, einen Bruder, der war sehr arm und hat kein Geld gehabt, keine Unterstützung und kein Stipendium. Und dann hat er sein Portemonnaie am Altar ausgebreitet, das haben wir alle gesehen. Und wir haben gesehen, wie er sagt, lieber Gott, guck mal, ich habe nichts, aber ich muss Zahnpasta kaufen, ich muss das und das kaufen. Und er hat gebetet. Und ein paar Tage später hat gerade dieser Bruder einen Brief aus Schwenningen oder da Süddeutschland bekommen, und da waren genau 20 D-Mark damals drin. Weißt du, Gott hat versorgt, und das haben wir alle erlebt. Wir haben uns alle mitgefreut. Verstehst? Wir haben alle erlebt, und genauso ist es in einer geistlichen Gemeinde. Und selbst wenn es nur 3 Leute sind oder 4 Leute sind, spielt keine große Rolle. Wir beten, wir hoffen auf den Herrn, wir warten auf den Herrn und wir empfangen, und dann freuen wir uns alle. Und dann klatschen wir in die Hände und sagen Halleluja, Gott ist gut. Aber du hast nichts erlebt, der andere hat auch nichts erlebt, aber wir haben zusammen alles was erlebt. Und das ist das Schöne dabei, dass damit Brot in meinem Kornhaus ist, sagt der Herr. Und dann heißt es weiter hier in 1. Petrus 10, wenn jemand predigt, dann soll er reden als das Wort Gottes. Wenn jemand dient, dann soll er tun aus der Kraft, die Gott ihm gewährt. Das ist Gemeinde. Und das ist so wichtig, dass wir nicht in unserer Kraft dienen, sondern wir dienen in der Schwachheit. Jeder Einzelne hat irgendetwas von Gott bekommen. So, wir müssen mit dem Segen haushalten. Der Segen braucht Haushaltung. So, jeder hat etwas. Ich bin in einer großen Familie groß geworden. Das, weißt du, wir waren 8 Kinder und von den Kindern hat jeder eine Aufgabe gehabt. Das war Haushalten. Die Mutter wäre nie fertig geworden. Aber der eine musste Müll wegtragen, der andere musste die Schweine füttern oder was weiß ich. Der nächste die Ziege melken. So, wir haben alle was zu tun gehabt. Und jemand anders musste Wache schieben. Auch das gehört dazu. So, als Haushalter. Wir sind Haushalter mit den Gaben, die Gott uns gegeben hat. Und deshalb, wir bereichern uns. Viele Menschen verstehen Gottes Segen nicht. Die denken, da muss ein Loch im Himmel entstehen oder richtig runterschütten. Nein, der Segen kommt aus ganz anderer Art und Weise zu uns. Wenn du von Gott übernommen wirst, und jetzt pass auf, dann wirst du gesegnet und du wirst nicht überfordert. So viele Menschen, die denken, ich muss was machen, ich muss aktiv sein, die werden überfordert. Und der Wille Gottes ist nicht, dass du überforderst. In der Bibel haben wir eine Stelle für die Diener Gottes, für die Arbeiter Gottes, also für die Leviten. Wer darf ein Levit sein? Und wer darf im Heiligtum dienen? Der darf nicht schwitzen. Also der durfte nicht Gott dienen, wenn er Schweißausbrüche hatte. Wenn er keine Luft mehr gekriegt hat, verstehst du? Der darf nicht schwitzen. Und eigentlich der Segen ist, dass wir nicht schwitzen müssen. Wir müssen arbeiten, wir müssen dienen, aber Gott will nicht, dass wir schwitzen und stinken. In aller Liebe. Verstehst du? Das ist Gott. Er muss uns übernehmen. Er muss unsere Arbeit begleiten, dass wir sie ohne Murren tun, mit Freuden tun, gar nicht sauer sind. Ah, guck mal, die haben schon wieder nicht richtig geputzt, die haben nicht richtig gekocht oder die haben nicht richtig zubereitet. Was weiß ich, immer wieder reklamieren. Weißt du, wir sollen nicht erdrückt werden. Gott will keine Schikane. Wenn wir ihm dienen, das ist der Segen, ohne zu schwitzen. Wenn du dich übernimmst und anfängst zu seufzen und zu stöhnen, dienst du nicht zum Lob Gottes. Und das ist kein Segen. Verstehst du, das ist mehr ein Fluch. Das ist ein Fluch. Weißt du, das ist eine Last und nicht eine Lust. In 1. Korinther 4, Vers 2 sagt der Apostel Paulus, nun fordert man nicht mehr von den Haushaltern, als dass sie treu erfunden werden. Verstehst du? Und ich richte niemanden, sagt Paulus. Die Haushalter sollen treu erfunden werden, dass sie das, was sie machen, gut machen. als Gott machen würden, nicht als dem Pastor, der Gemeinde, dem Bruder, der Schwester oder der Kirche. Nein, sie sollen dem Herrn dienen. Absolut nur dem Herrn, als die Haushalter Gottes. Wir sind ja bei Gott angestellt. Wir sind zum Heiland zurückgekommen. Dieser verlorene Sohn kam nach Hause und sagte, ich möchte nur einen Tagelöhner sein. Ich will gar nicht viel von dir, Papa. Ich will nur dir dienen. Und zwar freiwillig. Ich muss dir nicht dienen. So wie dieser eine, ich diene dir treu und so weiter. Und mir hast es nicht gegeben. Gott will dir die Fülle des Segens schenken und zuteil werden lassen. Und er hat so viel zu geben, aber wir müssen es zusammenarbeiten. Mit jedem einzelnen Bruder, mit jedem einzelnen Schwester. Jeder handelt in dem Auftrag, wo er Gott hingestellt hat, hat eine ganz bestimmte Aufgabe. Ich, du und so weiter. Wir haben alle eine Aufgabe. Und wir sollen nicht fluchen und nicht schimpfen. Ach, das ist wie schon wieder ein Gottesdienst, schon wieder ein Gebet, schon wieder ein Dienst. Nein, wir sollen mit Freuden dienen. Und wir sollen Spaß haben. Gott gibt und wir müssen lernen zu nehmen, wie man das macht. So, Christus hat uns freigekauft von dem Fluch, Galater 3, Vers 13, folgende Verse. Und wir sollten nicht mehr fluchen. Wir sind freigekauft vom Fluch. Nicht nur, dass wir verdammt waren. Nein, wir sollen überhaupt nicht mehr verdammen, die Sachen. Wir sollen glücklich sein, dass wir einfach was arbeiten dürfen, ohne Widerspruch, ohne dass wir knurren, murren und schimpfen. Wer an Jesus glaubt, der dient ihm mit Freuden. Und Jesus fragt, wollt ihr auch weggehen? Bitte, wenn ihr wollt, wenn ihr mir nicht dienen wollt, geht nach Hause, geht zu Mama. Es ist unser Auftrag, mit freiwillig Gott dienen. Gott will nur freiwillige Mitarbeiter haben oder gar keine. Freiwillig. So, und du erlebst die Dimension des Segens, wenn du anfängst, frei Gott zu dienen, nicht, ich bin verdammt. Verstehst du? Ich bin verdammt, das und das und das zu tun. Nein, freu dich, dass du das Recht hast, das Vorrecht hast, Gott zu dienen. Dass es möglich ist noch, dass du das darfst, dass du zugelassen wirst. Wer an Jesus glaubt, der hat den Fluch durchbrochen. Weißt du, diese ganze Verwünschung und all das Negative da durchbrochen. Und der Teufel möchte, dass du unter einem Fluch stehst. Ich bin verdammt, immer nur das Gleiche. Immer nur Blumen gießen, immer nur Stube putzen, immer nur Müll wegtragen, immer nur, was weiß ich, was du alles musst. Weißt du, wir sind nicht beim Kommunismus, Faschismus und Sozialismus und Katholizismus. Wir sind in der Freiheit der Kinder Gottes berufen. Wo der Geist Gottes ist, da ist Freiheit. Da musst du nicht etwas tun, sondern du hast Freudigkeit, das zu tun. Wer Jesus gehört, der ist gesegnet. Halt dich an dem Gesegneten. Schau dir Herr Jesus. Hat er irgendwo gemurrt? Hat er irgendwo gesagt, Papa, Vati, ich muss den armen Judas, weißt du, der wird mich verraten. Ja, der hat die Leute genommen, wie sie waren und hat aus denen das Beste gemacht, was er machen konnte. Wer an Jesus glaubt, ist mit Gott versöhnt und dem können Dämonen nichts antun, der ist gesegnet. Weißt du, der Teufel, diese negativen Gedanken können dir nichts antun. Du bist erlöst als Kind Gottes und du musst dich nicht ärgern über niemand. Du bist erlöst von dem Fluch. Die meisten Leute wissen gar nicht, was Fluch ist. Die denken auch, ahnen, was früher, was die Menschen gemacht haben, wer Negatives über einen gesprochen hat. Nein, viele sprechen über sich selbst Negatives und verfluchen sich. Fang an zu segnen, die Situation zu segnen und gib dem Argen keinen Raum. Sei auf niemand neidisch, auf niemand eifersüchtig, trag niemand was nach. Der Gläubige ist von Gott übernommen. Und weil er von Gott übernommen ist, wird er sich nicht übernehmen, Nummer eins. Und er wird die anderen annehmen, die noch nicht so weit sind. Er wird vom Segen übernommen, da ist so ein schönes Bild einmal in der Bibel, und der Segen wird euch übernehmen. Nicht nur, dass Gott uns übernimmt, der Segen wird uns übernehmen. Das fließt, das funktioniert. Israel war unter der Wolke des Segens, der Segen hat sie bedeckt. Und der Feind konnte sie nicht angreifen, solange sie unter dem Segen Gottes waren, solange sie in der Strömung Gottes waren, konnte der Feind, der Teufel oder die Amalekiter und wie sie auch damals alle hießen, ihnen nichts anhaben. Segen ist alles. Und jetzt pass auf, was ist Segen? Wie wird man gesegnet, ist mein Thema. Der Segen ist alles, was von Gott kommt, was echt ist und was wahr ist. Das ist der Segen. Und das meiste, was wir heute haben und auf dem Markt der Religion ist vieles Raubkopie. Ist gar nicht echt. Ist alles nur Duplé. Es glänzt. wie Gold, aber es ist kein Gold. Es ist nicht mehr heilig. Weißt du, es kommt nicht vom Herrn. Vom Herrn kommt es nur, wenn es erbeten wurde. Nicht erarbeitet, erbeten. Der Segen muss erbeten werden. Herr, segne mich. Und dann, wir segnen einfach die, die vom Hause Gottes sind. Auch das ist so wichtig, die vom Hause Gottes sind. Du kannst nicht ungläubige Menschen segnen. Wenn du einen ungläubigen Menschen segnest, weißt du, was da passiert? Der wird noch schlimmer. Der wird noch gehässiger. Der kann das nicht gebrauchen. Der weiß gar nicht, was ist mit mir los. Denn Segen ist nichts anderes als vermehren, als multiplizieren. Und deshalb, es muss vom Herrn kommen und nicht irgendwie, dass wir irgendwie uns was einbilden und einreden und einsuggerieren. Der Teufel, der stellt sich gerne als Engel des Lichts und sagt zu Jesus, mach sie zu Brot, die Steine. Oder mach das und mach's. Und das, es muss Gott uns gegeben haben. Und es muss aus meinem Herzen kommen. Das ist Gottes Wille. Der Teufel weiß, was Anbetung ist. Deshalb sagt er zum Herrn Jesus, fall nieder und bet mich an. Und ich will dir alle Reiche dieser Erde geben. Er war der Herr dieser Welt, des Systems. Und er weiß, was Anbetung ist. Denn der Teufel war mal der Musikant Gottes. Der Anbetungsleiter Gottes. Er kennt die Technik, wie das funktioniert. Die Anbetung. Denn alle Anbetung, die zu Gott kam, musste durch den Luzifer durchgehen. Er musste es erlauben. Er weiß, wie man die Instrumente bedient, wie man manipuliert und wie man suggeriert und wie man den Leuten was einredet und wie man die Leute in Trance versetzt. Er wusste das, wie man Ekstase den Leuten gibt und dass sie verrückt spielen und dann denken, das ist die Kraft Gottes. Er weiß, der Teufel weiß ganz genau, wie man einem Floh ins Ohr setzen kann. Deshalb, es muss direkt vom Herrn kommen. Und es direkt vom Herrn kommt, wenn du in deinem Herzen, in Übereinstimmung mit dem Wort Gottes, im Heiligen Geist, im Gebet vom Herrn empfängst und nicht dein Wunschdenken war oder was weiß ich. Es muss vom Herrn kommen und nicht nur ein Floh ins Ohr von irgendjemand. Der Teufel weiß um das Wesen der Anbetung. Der weiß, wie man manipulieren kann und die armen Christen blicken nicht durch. Merke nicht.
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Und es wird gepredigt werden, das Evangelium vom Reich in der ganzen Welt zu einem Zeugnis über alle Völker, und dann wird das Ende kommen.

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1: Psalm 33. Ein Loblied auf Gottes Allmacht und Hilfe.
2: Freut euch des Herrn, ihr Gerechten, die Frommen sollen ihn recht preisen. Danket dem Herrn mit Harfen, Lob singet ihm zum Psalter von 10 Saiten. Singet ihm ein neues Lied, spielt schön auf den Saiten mit fröhlichem Schall, denn des Herrn Wort ist wahrhaftig, und was er zusagt, das hält er gewiss. Er liebt Gerechtigkeit und Recht, die Erde ist voll der Güte des Herrn. Der Himmel ist durch das Wort des Herrn gemacht und all sein Heer durch den Hauch seines Mundes. Er hält die Wasser des Meeres zusammen wie in einem Schlauch und sammelt in Kammern die Fluten. Alle Welt fürchte den Herrn und vor ihm scheue sich alles, was auf dem Erdboden wohnet. Denn wenn er spricht, so geschieht's, wenn er gebietet, so steht's da. Der Herr macht zunichte der Heiden Rat und wehrt den Gedanken der Völker. Aber der Ratschluss des Herrn bleibt ewiglich, seines Herzens Gedanken für und für. Wohl dem Volk, dessen Gott der Herr ist, dem Volk, das er zum Erbe erwählt hat. Der Herr schaut vom Himmel und sieht alle Menschenkinder. Von seinem festen Thron sieht er auf alle, die auf Erden wohnen. Er lenkt ihnen allen das Herz, er gibt Acht auf alle ihre Werke. Einem König hilft nicht seine große Macht, ein Held kann sich nicht retten durch seine große Kraft. Rosse helfen auch nicht, da wäre man betrogen, und ihre große Stärke errettet nicht. Siehe, des Herrn Auge achtet auf alle, die ihn fürchten, die auf seine Güte hoffen, dass er sie errette vom Tode und sie am Leben erhalte in Hungersnot. Unsere Seele harrt auf den Herrn, er ist uns Hilfe und Schild, denn unser Herz freut sich seiner und wir trauen auf seinen heiligen Namen. Deine Güte, Herr, sei über uns, wie wir auf dich hoffen.
1: Unter Gottes Schutz. Von David, als er sich wahnsinnig stellte vor Abimelech und dieser ihn von sich trieb und er wegging.
2: Ich will den Herrn loben alle Zeit, sein Lob soll immerdar in meinem Munde sein. Meine Seele soll sich rühmen des Herrn, dass es die Elenden hören und sich freuen. Preiset mit mir den Herrn und lasst uns miteinander seinen Namen erhöhen. Als ich den Herrn suchte, antwortete er mir und errettete mich aus aller meiner Furcht. Die auf ihn sehen, werden strahlen vor Freude, und ihr Angesicht soll nicht schamrot werden. Als einer im Elend rief, hörte der Herr und half ihm aus allen seinen Nöten. Der Engel des Herrn lagert sich um die her, die ihn fürchten, und hilft ihnen heraus. Schmecket und sehet, wie freundlich der Herr ist, wohl dem, der auf ihn trauet. Fürchtet den Herrn, ihr seine Heiligen, denn die ihn fürchten, haben keinen Mangel. Reiche müssen darben und hungern, aber die den Herrn suchen, haben keinen Mangel an irgendeinem Gut. Kommt her, ihr Kinder, höret mir zu, ich will euch die Furcht des Herrn lehren. Wer möchte gern gut leben und schöne Tage sehen? Behüte deine Zunge vor Bösem und deine Lippen, dass sie nicht Trug reden. Lass ab vom Bösen und tu Gutes. Suche Frieden und jage ihm nach. Die Augen des Herrn merken auf die Gerechten und seine Ohren auf ihr Schreien. Das Angesicht des Herrn steht wider alle, die Böses tun, dass er ihren Namen ausrotte von der Erde. Wenn die Gerechten schreien, so hört der Herr und errettet sie aus all ihrer Not. Der Herr ist nahe denen, die zerbrochenen Herzens sind, und hilft denen, die ein zerschlagenes Gemüt haben. Der Gerechte muss viel erleiden, aber aus alledem hilft ihm der Herr. Er bewahrt ihm alle seine Gebeine, dass nicht eines zerbrochen wird. Den Gottlosen wird das Unglück töten, und die den Gerechten hassen, fallen in Schuld. Der Herr erlöst das Leben seiner Knechte, und alle, die auf ihn trauen, werden frei von Schuld.
1: Gebet um Errettung von boshaften Feinden. Von David.
2: Herr, führe meine Sache wider meine Widersacher, bekämpfe die mich bekämpfen. Ergreife Schild und Waffen und mache dich auf, mir zu helfen. Zücke Speer und Streitaxt wider meine Verfolger. Sprich zu mir, ich bin deine Hilfe. Es sollen sich schämen und zum Spott werden, die mir nach dem Leben trachten. Es sollen zurückweichen und zu Schanden werden, die mein Unglück wollen. Sie sollen werden wie Spreu vor dem Winde, und der Engel des Herrn stoße sie weg. Ihr Weg soll finster und schlüpfrig werden, und der Engel des Herrn verfolge sie. Denn ohne Grund haben sie mir ihr Netz gestellt, ohne Grund mir eine Grube gegraben. Unversehens soll ihn Unheil überfallen, sein Netz, das er gestellt hat, fange ihn selber, zum eigenen Unheil stürze er hinein. Aber meine Seele soll sich freuen des Herrn und fröhlich sein über seine Hilfe. Alle meine Gebeine sollen sagen, Herr, wer ist dir gleich, der du den Elenden rettest vor dem, der ihm zu stark ist, und den Elenden und Armen vor seinen Räubern. Es treten falsche Zeugen auf, sie fordern von mir, wovon ich nichts weiß. Sie vergelten mir Gutes mit Bösem, um mich in Herzeleid zu bringen. Ich aber zog einen Sack an, wenn sie krank waren, tat mir Wehe mit Fasten und betete immer wieder von Herzen. Als wäre es mein Freund und Bruder, so ging ich einher, wie einer Leid trägt über seine Mutter, so beugte ich mich in Trauer. Sie aber freuen sich, wenn ich wanke, und rotten sich zusammen, sie rotten sich heimlich zum Schlag wider mich, sie lästern und hören nicht auf. Sie lästern und spotten immerfort und knirschen wider mich mit ihren Zähnen. Herr, wie lange willst du zusehen? Errette doch meine Seele vor ihrem Unheil, mein Leben vor den jungen Löwen. Ich will dir danken in großer Gemeinde, unter vielem Volk will ich dich rühmen. Lass sich nicht über mich freuen, die mir zu Unrecht Feind sind, lass nicht mit den Augen spotten, die mich ohne Grund hassen. Denn sie reden nicht, was zum Frieden dient, und ersinnen falsche Anklagen wider die Stillen im Lande. Sie sperren das Maul weit auf wider mich und sprechen, da, da, wir haben es gesehen. Herr, du hast es gesehen, schweige nicht. Herr, sei nicht ferne von mir. Wache auf, werde wach, mir Recht zu schaffen und meine Sache zu führen, mein Gott und Herr. Herr, mein Gott, verhilf mir zum Recht nach deiner Gerechtigkeit, dass sie sich nicht über mich freuen. Lass sie nicht sagen in ihrem Herzen, da, da, das wollten wir. Lass sie nicht sagen, wir haben ihn verschlungen. Sie sollen sich schämen und zu Schanden werden, alle, die sich meines Unglücks freuen. Sie sollen in Schmach und Schande sich kleiden, die sich wider mich rühmen. Jubeln und freuen sollen sich, die mir gönnen, dass ich Recht behalte, und immer sagen, der Herr sei hochgelobt, der seinem Knecht so wohl will. Und meine Zunge soll reden von deiner Gerechtigkeit und dich täglich preisen.
1: Der Reichtum der Güte Gottes. Von David, dem Knecht des Herrn, vorzusingen.
2: Es sinnen die Übertreter auf gottloses Treiben im Grund ihres Herzens. Es ist keine Gottesfurcht bei ihnen. Und doch hat Gott den Weg vor ihnen geebnet, um ihre Schuld aufzufinden und zu hassen. Alle ihre Worte sind falsch und erlogen, verständig und gut handeln sie nicht mehr. Sie trachten auf ihrem Lager nach Schaden und stehen fest auf dem bösen Weg und scheuen kein Arges. Herr, deine Güte reicht, so weit der Himmel ist, und deine Wahrheit, so weit die Wolken gehen. Deine Gerechtigkeit steht wie die Berge Gottes, und dein Recht wie die große Tiefe. Herr, du hilfst Menschen und Tieren. Wie köstlich ist deine Güte, Gott, dass Menschen Kinder unter dem Schatten deiner Flügel Zuflucht haben. Sie werden satt von den reichen Gütern deines Hauses und du tränkst sie mit Wonne wie mit einem Strom. Denn bei dir ist die Quelle des Lebens, und in deinem Lichte sehen wir das Licht. Breite deine Güte über die, die dich kennen, und deine Gerechtigkeit über die Frommen. Lass mich nicht kommen unter den Fuß der Stolzen, und die Hand der Gottlosen vertreibe mich nicht. Sieh da, sie sind gefallen, die Übeltäter, sind gestürzt und können nicht wieder aufstehen.

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Jesus sagt zu dir: Komme zu mir, der du dich abmühst und unter deiner Last leidest. Ich werde dir Frieden geben. Nimm meine Herrschaft an und lebe darin. Lerne von mir, denn ich bin sanftmütig und von Herzen demütig. Bei mir findest du das, was deinem Leben Sinn und Ruhe gibt. Komme zu mir.

0: Wie wichtig ist unsere Gedankenwelt? Anders gefragt, wie wichtig ist es, dass wir unsere Gedanken beherrschen und lenken? Überlege die Frage. Wie wichtig ist es, dass wir unsere Gedanken bezwingen? Ich denke, wenn wir ein paar Bibelstellen gemeinsam lesen, werden wir diese Frage gut beantworten können. Schlagt bitte Philipper Kapitel 4, die Verse 4 bis 8 auf, und wir wollen diese Verse gemeinsam lesen. Hier werden wir sehen, dass trotz seiner Situation im Gefängnis hat Paulus der Gemeinde zu Philippi gesagt, dass er sich freut, und dann trotz ihrer Verfolgung, das heißt ihre schwierige Lage wegen des Evangeliums und wegen des Glaubens an Jesus Christus, sagt er ihnen in Vers 4, freut euch im Herrn alle Zeit. Wiederum will ich sagen, freut euch. Euer Milde soll allen Menschen bekannt werden. Der Herr ist nah. Seid ihm nichts besorgt, sondern in allem sollen durch Gebet und Flehen mit Danksagung euer Anliegen vor Gott kund werden. Und der Friede Gottes, der allen Verstand übersteigt, wird euer Herzen und euer Gedanken bewahren in Christus Jesus. Übrigens, Brüder, alles, was wahr, alles, was ehrbar, alles, was gerecht, alles, was rein, alles, was liebenswert, alles, was wohllautend ist, wenn es irgendeine Tugend und wenn es irgendein Lob gibt, darauf seid bedacht. Was ihr auch gelernt und empfangen und gehört und an mir gesehen habt, das tut, und der Gott des Friedens wird mit euch sein. Hier sagt Paulus der Gemeinde zu Philippi, die durch eine schwierige Zeit ging, wegen der Verfolgung, hatte ihnen gesagt, achtet darauf, worüber ihr nachsinnt. Achtet darauf, worüber ihr denkt. Und er sagt ihnen, was gut ist, was rein ist, was liebenswert ist, was wohllautend ist, über solche Dinge sollt ihr nachsinnen und denken. Sie sollen ihre Gedanken beherrschen und bezwingen, damit sie auch im Leid sich freuen können. Schlagt bitte Kolosser Kapitel 3 auf. Wir wollen die Verse 1 bis 4 gemeinsam lesen. Wiederum hier sehen wir, wie wichtig es ist für Christen, ihre Gedanken zu bezwingen. Wenn ihr nun mit dem Christus auferweckt worden seid, so sucht, was droben ist, wo der Christus ist, sitzend zur Rechten Gottes. Sinnt auf das, was droben ist, nicht auf das, was auf der Erde ist. Denn ihr seid gestorben und euer Leben ist verborgen mit dem Christus in Gott. Wenn der Christus euer Leben geoffenbart werden wird, dann werdet auch ihr mit ihm geoffenbart werden in Herrlichkeit. Über dieses Ereignis, das auf uns zukommt, sollen wir nachsinnen. Unser Herz und unsere Gedanken sollen schon im Himmel sein. Noch eine Bibelstelle, Römer Kapitel 8. Hier sehen wir, dass in den Kampf gegen die Sünde wir nicht vorankommen können, wenn wir unsere Gesinnung nicht auf die Dinge des Heiligen Geistes richten. Römer Kapitel 8, wir lesen die Verse 5 bis 7. Denn die, die nach dem Fleisch sind, sinnen auf das, was des Fleisches ist. Und damit gemeint sind die Begehren des Fleisches. Die aber, die nach dem Geist sind, auf das, was des Geistes ist. Denn die Gesinnung des Fleisches ist Tod. Die Gesinnung des Geistes aber Leben und Frieden. Weil die Gesinnung des Fleisches Feindschaft gegen Gott ist. denn sie ist dem Gesetz Gottes nicht untertan, denn sie kann das auch nicht. Was er damit meint, ist Menschen, die immer noch im Fleisch sind. Das heißt, sie sind nicht wiedergeboren. Sie haben den Heiligen Geist nicht. Sie sinnen weiterhin immer noch auf die Dinge des Fleisches. Das heißt, ihre Gedanken sind nur damit beschäftigt, wie sie die Begehren des Fleisches sättigen können. Und sie können sich dem Herrn nicht unterordnen in der Gesinnung. Aber Menschen, die wiedergeboren sind, können ihre Gesinnung erneuern. Und sie können auf das, was dem Heiligen Geist gefällt und wo er uns auch lenkt und steuert in unsere Gedanken, sie können mitdenken mit ihm, der in uns wohnt, sodass sie die Sünde ablehnen und das, was Gott gefällt, auch tun. Und das sehen wir auch in Römer 12, die Verse 1 bis 2. Ich ermahne euch nun, Brüder, im Hinblick auf die Erbarmungen Gottes, euer Leiber darzustellen als ein lebendiges, heiliges, Gott wohlgefälliges Opfer, was euer vernünftiger Gottesdienst ist. Damit meint er, im Hinblick auf die Barmherzigkeiten Gottes, im Hinblick auf das, was Gott von uns schon getan hat, ist es nur logisch, ist es nur vernünftig, dass wir uns Gott unsere Leiber darstellen als ein lebendiges Opfer. Und dann Vers 2, und seid nicht gleichförmig dieser Welt, sondern werdet verwandelt durch was? Die Erneuerung des Sinnes oder der Gesinnung. Und es ist wichtig für uns, das zu tun. Warum? Damit wir in der Lage sind, zu prüfen, was der Wille Gottes ist, das Gute und Wohlgefällige und Vollkommene. Ich wollte mit dieser Einleitung nur noch uns nochmal daran erinnern, wie wichtig es für uns ist, im Alltag unsere Gedanken zu beherrschen und zu bezwingen. Wir wollen jetzt Psalm 42 aufschlagen. Wir werden heute zwei Psalmen gleichzeitig betrachten, weil ich glaube, dass Psalm 43 und Psalm 42 ein Lied sind, das ursprünglich es nur ein Lied gegeben hatte, das später in zwei Teilen aufgeteilt wurde. Und so, ich sehe Psalm 42 und Psalm 43 als ein Lied. Und wir wollen sie jetzt, das Lied komplett jetzt durchlesen. Und wir werden sehen hier, hoffentlich während der Predigt, wie wichtig es ist für uns, unsere Gedanken zu bezwingen, damit wir nicht in diesem Leben durch Situationen betrübt werden, sondern damit wir in der Lage sind, uns alle Zeit zu freuen, trotz was auf uns zukommt in diesem Leben. Ich werde von der Schlachterübersetzung vorlesen. Psalm 42. Dem Vorsänger eine Unterweisung von den Kindern Korahs. Wie ein Hirsch nach Wasserbächen lechst, so lechst. Ich weiß nicht, ob ich das Wort richtig ausspreche. Lechst. Lechst. Meine Seele, o Gott, nach dir. Meine Seele dürstet nach Gott, nach dem lebendigen Gott. Wann darf ich kommen und erscheinen vor Gottes Angesicht? Meine Tränen sind meine Speise Tag und Nacht, weil man täglich zu mir sagt, wo ist dein Gott? Daran will ich denken und meine Seele in mir ausschütten, wie ich dahinzog im Gedränge. Sie führte zum Gotteshaus unter lautem Lobgesang, eine feiernde Menge. Was betrübst du dich, meine Seele, und bist so unruhig in mir? Harre auf Gott, denn ich werde ihm noch danken, dass er meines Angesichts Heil und mein Gott ist. Da merkt ihr einen Unterschied in der Elbefelder. Deswegen habe ich die Schlachtübersetzung genommen. Nicht seines Angesichts, sondern dass er meines Angesichts Heil und mein Gott ist. Meine Seele ist betrübt. Darum gedenke ich deine im Lande des Jordan und der Hermonkuppen am Berge Mizar. Eine Flut ruft der anderen beim Rauschen deiner Wassergüsse. Alle deine Wellen und Wogen sind über mich gegangen. Des Tages wolle der Herr seine Gnade verordnen, und des Nachts wird sein Lied bei mir sein, ein Gebet zu dem Gott meines Lebens. Ich will sagen zu Gott, meinem Fels, warum hast du meine vergessen? Warum muss ich traurig einhergehen, weil mein Feind mich drängt? Wie Zermalmung meiner Gebeine ist der Hohn meiner Bedränge, da sie täglich zu mir sagen, wo ist dein Gott? Was betrübst du dich, meine Seele, und bist so unruhig in mir? Harre auf Gott, denn ich werde ihm noch danken, dass er meines Angesichts Heil und mein Gott ist. Vers 1 vom Psalm 43. Schaffe mir Recht, o Gott, und führe meine Sache wieder ein liebloses Volk. Errette mich von dem falschen und bösen Mann. Denn du bist der Gott, der mich schützt. Warum verwirfst du mich? Warum muss ich traurig einhergehen, da mein Feind mich drängt? Sende dein Licht und deine Wahrheit, dass sie mich leiten, mich bringen zu deinem heiligen Berg und zu deinen Wohnungen, dass ich hineingehe zum Altare Gottes, zu dem Gott, der meine Freude und Wohne ist, und dich preise auf der Harfe, o Gott, mein Gott. Was betrübst du dich, meine Seele, und bist so unruhig in mir? Harre auf Gott, denn ich werde ihm noch danken, dass er meines Angesichts Heil und mein Gott ist. Bevor wir die verschiedenen Anwendungen für uns aus diesem Psalm herausziehen können, müssen wir zuerst meines Erachtens ein Röntgenbild dieses Psalmes machen. Das heißt, wir müssen sehen, was es ist, dass er überhaupt, was für eine Botschaft der Schreiber dieses Liedes weitergeben wollte. Und diese Botschaft, ich denke, können wir sehen, wenn wir, wie gesagt, ein Röntgenbild von diesem Lied machen. Das wollen wir tun, indem wir dieses Lied aufteilen. Ich sehe hier, je nachdem, wie man das auslegt, entweder 3 Strophen oder 4 Strophen. Ich lege es erstmal aus mit 4 Strophen. In den Versen 2 bis 6 haben wir die erste Klage. Der klagt über seine Situation. Und dann in Vers 6 haben wir den Refrain. Und dann konnte man sehen, dass Vers 7 bis 9 noch einmal eine zweite Klage und dann ein zweiter Ausdruck der Hoffnung ist, so dass Vers 9 als Refrain dient. Aber dieser Refrain dann ist dann anders als in Vers 6 und Vers 12 und dann in Vers 5 vom Psalm 43. Daher würde ich sagen, ist es wahrscheinlich nur 3 Klagen hier und dass diese zweite Klage in den Versen 7 bis 8 gehört zu als ein Abschnitt von 7 dann bis Vers 11. Aber man konnte das als eine zweite Klage, weil in Vers 9 kommt erneut ein Ausdruck der Hoffnung. Und dann ab Vers 10 dann wäre eine dritte Klage und dritter Ausdruck der Hoffnung. Vers 12 dient dann noch einmal als Refrain. Und dann in Psalm 43 ab Vers 2 bis Vers 4 hätten wir eine vierte bzw. eine dritte Klage und dann in Vers 5 noch einmal den Refrain. Ich möchte, dass wir diesen Refrain gemeinsam jetzt lesen. Ich lese von der Schlachtübersetzung. Das heißt, wir wollen Vers 6, Vers 12 und Vers 5 lesen. Und wie gesagt, machen wir auf diese Art und Weise ein Röntgenbild von diesem Lied. Was betrübst du dich, meine Seele, und bist so unruhig in mir? Harre auf Gott, denn ich werde ihm noch danken, dass er meines Angesichts Heil und mein Gott ist. In Vers 12 lesen wir das Gleiche. Was betrübst du dich, meine Seele, und bist so unruhig in mir? Harre auf Gott, denn ich werde ihm noch danken, dass er meines Angesichts Heil und mein Gott ist. Und dann in Psalm 43, Vers 5 genau das gleiche Wort für Wort lesen wir hier. Daher sehe ich, dass diese zwei Psalmen ein Lied ursprünglich waren. Und nicht nur das, die Strophen haben etwas auch gemeinsam. Sie sind jeweils eine Klage. Er klagt über seine Situation im Leben, seine Situation, über seine Lage. Und wir werden jetzt Schritt für Schritt durch diese Strophen gehen, aber danach werden wir zurückkommen zu dieser Frage, die er stellt in diesem Refrain, nämlich warum oder was betrübst du dich, meine Seele, und bist so unruhig in mir. Der erste Punkt heute in der Predigt ist die Lage des Schreibers oder des Dichters. Was ist seine Lage? Ich denke, wenn wir die Verse hier betrachten, dann können wir klar sehen, was seine Lage ist. Sein Verlangen nach Gott ist sehr stark. In den ersten Versen lesen wir, wie ein Hirsch nach Wasserbächen lechzt, so lechzt meine Seele, o Gott, nach dir. Warum ist er in so einer Situation, dass er so viel Sehnsucht und so viel Verlangen nach Gott hat? Wir lesen weiter hier in Vers 5, denke ich etwas über seine Situation. Hier möchte ich von der Menge-Übersetzung vorlesen. Vers 5. Daran will ich gedenken und meinem Schmerz freien Lauf in mir lassen, wie einst ich dahin schritt in dichter Schar, mit ihnen walte zum Hause Gottes, umbraust von lautem Jubel und Lobgesang inmitten der feiernden Menge. Hier wird abgebildet, was dreimal im Jahr in Israel stattgefunden hat. Sie hatten drei Feste im Jahr, wo alle Männlichen, wo es nur möglich gewesen ist, müssten nach Jerusalem reisen, und die mussten Gott in Jerusalem, in dem Tempel auf dem Berg Zion anbeten. Und das war eine große Feierzeit für die Frommen, für die Gottesfürchtigen, war diese dreimal im Jahr der Höhepunkt des Lebens. Sie haben sich so darauf gefreut. Manche wohnten ganz weit im Nordenreich und mussten sehr weit reisen nach Jerusalem. Manche ein bisschen weiter nach Süden und mussten weit reisen nach Jerusalem. Und die ganze Reise war für sie ein Erlebnis. Sie haben Gemeinschaft unterwegs gehabt und sie haben diese, wie heißt das, Wohlfahrtslieder oder gesungen untereinander. Und sie haben sich gefreut auf die Anbetung, die auf ihnen zukam. Wenn wir Johannes Kapitel 6 lesen, dann lesen wir da, dass die Samariterin, Johannes Kapitel 4 lesen, dann lesen wir, dass die Samariterin eine wichtige Frage an Jesus hatte. Sobald sie festgestellt hat, dass er ein Prophet ist, dann sagte sie, ja, wir haben eine Streitfrage unter uns zwischen Juden und Samaritern. Die Juden sagen, man muss in Jerusalem anbeten. Und wir sagen, dass wir auf einem anderen Berg anbeten dürfen. Was sagst du als Prophet? Und Jesus hat die Frage beantwortet. Er sagte, die Juden haben Recht und das Heil kommt aus den Juden. Und dann sagte er, aber eine Zeit kommt und sie ist schon da, wo die wahren Anbeter Gott in Geist und Wahrheit anbeten werden. Und die Anbetung wird nicht an einem Ort gebunden. Wir werden aber in diesem Psalm sehen, dass selbst zu der Zeit Leute, die in der Gefangenschaft waren oder verhindert waren, nach Jerusalem zu kommen, konnten auch dort vor Ort Gott anbeten. Daniel ist ein Hauptbeispiel davon. In der Gefangenschaft während der Wegführung hat Daniel immer wieder dreimal am Tag hat er sich gerichtet nach Jerusalem und hat gebetet. Und Gott hat seine Gebete erhört. Und er hat auch Gemeinschaft mit Gott auch in dieser Situation haben können. Aber die Situation dieses Dichters oder Schreibers ist so, dass er aus irgendwelchem Grund außerhalb von Jerusalem jetzt ist und er kann nicht dorthin gehen. Und wir sehen, dass er auch umkreist ist von Feinden, die ihm immer wieder sagen, wo ist dein Gott? Sie machen sich lustig über ihn. Und er ist bedrängt von diesen Menschen, die an seinen Gott nicht glauben. Und so seine Situation ist aus zwei Gründen ziemlich schwierig. Wir sehen, der Schreiber ist innerlich ohne Ruhe wegen der Spotte seines Feindes und auch wegen des Schweigens Gottes. Zweimal stellt er die Frage hier, Gott, warum hast du mich verlassen? Und dann stellt er die Frage nochmal, warum hast du mich verworfen sogar? Er fühlt sich alleingelassen von Gott. Und ich muss euch fragen an dieser Stelle, ist das euch je passiert in eurem christlichen Leben, wo man zu diesem Punkt kommt, wo man sich verlassen fühlt? Wo man in so eine Situation kommt, wo man überwältigt ist von seiner Traurigkeit? Ich kann mir nur vorstellen, dass Eltern, die vielleicht ein Kind verloren haben, dass sie sich in so einer Situation vielleicht für eine kurze Zeit oder vielleicht für eine längere Zeit befinden. Das ist furchtbar. Ich kriege Gänsehaut, wenn ich nur darüber denke, dass ich vielleicht ein Kind so wie Hiob verlieren sollte. Und er hat alle seine Kinder an einem Tag verloren. Und so ist es wichtig für uns, diesen Psalm wahrzunehmen, weil ich denke, wenn es uns noch nicht so passiert ist, dass es auch dazu kommen kann und auch wird im Lauf des christlichen Lebens, dass wir zu einem Punkt kommen, wo wir uns von Gott vielleicht verlassen fühlen. Und es ist wichtig, dass wir dann richtig darauf reagieren. Wie gesagt, der Schreiber dieses Liedes ist von Gott oder von Jerusalem entfremdet. Der ist umkreist von Feinden, die ständig die Frage stellen, wo ist dein Gott? Das lesen wir zweimal hier, einmal in Vers 4, wo es steht, meine Tränen sind meine Speise Tag und Nacht. Warum? Weil man täglich zu mir sagt, wo ist dein Gott? Und dann lesen wir es noch einmal in Vers 11. Wie Zermalmung meiner Gebeine ist der Hohn meiner Bedränge, da sie täglich zu mir sagen, wo ist dein Gott? Und das ist typisch von den Ungläubigen, dass sie so spotten. Linda und ich, wir waren auf einer Missionsreise. Auf dieser Reise habe ich Linda kennengelernt und zum Schluss dieser Reise habe ich sie gefragt, mich zu heiraten. Es war ein wunderbarer Sommer. Aber auf dieser Reise hatten wir Schwierigkeiten. Wir waren in der damaligen Jugoslawien und wir haben in Zelten übernachtet, da auf so einem Zeltplatz. Und wir hatten, es hat geregnet sehr stark und es gab so eine Überdachung in der Nähe von einem Gebäude und da drinnen war eine Art Diskothek. Und wir saßen draußen unter dieser Überdachung und wir haben einfach christliche Lieder gesungen. Einer hat eine Gitarre dabei und es war eine sehr schöne Zeit der Anbetung. Well, innerhalb ein paar Minuten kamen alle Jugendlichen aus diesem Diskothek und es herrschte Stille. Und sie standen rings um uns her und haben das Singen zugehört. Und wir hatten eine wunderbare Gelegenheit bekommen, das Evangelium weiterzugeben. Und ich habe dann auf Englisch gepredigt, Linda hat das dann ins Russisch übersetzt und dann eine Frau, die nicht mal gläubig war, die dabei war, hat das dann in die Muttersprache der Anwesenden dann weiter übersetzt. Und dann auf einmal fiel es einem ein von den Anwesenden, dass das christliche Propaganda sei. Und er fing an zu schreien, christliche Propaganda, christliche Propaganda. Und dann hat er die Polizei angerufen und dann kamen sie und es gab eine Menge Ärger an dem Abend. Aber in der Zeit, Linda hat ein Gespräch führen müssen. Sie musste übersetzen von unserem Professor, der dabei war und diese Reise geleitet hat. Sie musste viel übersetzen. Und sie hat mir nachher erzählt von einer Aussage von diesen zwei Polizisten, die sich lustig gemacht haben über unseren Glauben. Wir hatten Traktaten da auf ihre Sprache und sie haben sie im Regen gestellt. Und Linda wollte sie abdecken und er hat sich lustig darüber gemacht. Und gesagt, dass es keinen Gott gibt. Wo ist dein Gott? In anderen Worten. Und Linda hat ihn eine Frage beantwortet, indem sie die Frage gestellt hat, wenn es keinen Gott gibt, dann gegen wen kämpfen sie? Das war eine gute Frage. Aber der Punkt ist, dass es gibt immer wieder Menschen um uns her, die sich lustig machen über unseren Glauben. Und dieser Mensch war in so einer Situation. Der war nicht mehr in Jerusalem, in dieser Schar von Menschen, die gläubig waren. In der Versammlung ist es leicht, sich zu freuen. Wenn es uns gut geht, wenn wir beim Feiern sind, dann ist es sehr leicht für uns, uns zu freuen. Wir finden es sehr einfach, unter den Gläubigen uns zu freuen. Aber wie sieht's aus, wenn wir unter den Ungläubigen sind? Wenn wir alleine für den Herrn stehen müssen und von allen Seiten kommt nur Spott und Hohn, wie sieht's dann aus? Und dieser Mensch gibt's ehrlich zu, der wird dadurch gedrängt. Er wird dadurch auch betrübt. Und dann, was ihm noch trauriger machte, ist, es scheint ihm, als ob Gott seine Gebete nicht hört. Gott lässt ihn in dieser Situation. Gott hat ihn bis jetzt noch nicht aus dieser Lage gerettet. Und deswegen stellt er die Frage da: Herr, warum hast du mich verlassen? Warum hast du mich von dir verworfen? Er fühlt sich ganz alleine da. Aber dann stellt er immer wieder eine Frage dar. Und diese Frage ist ein Hauptteil des Refrains. Die Frage ist nämlich: Was betrübst du dich, meine Seele, und stürmst so ruhlos in mir? Der spricht mit sich selbst und er stellt die Frage: Warum bin ich so unruhig? Warum lasse ich das zu, dass diese Situation mich herrscht, meine Gedanken zur Traurigkeit zwingen? Warum lasse ich das zu? Was betrübst du dich, meine Seele, und stürmst so ruhelos in mir? Dreimal haben wir diese Frage gelesen. In Psalm 42, in den Versen 6 und 12 und dann in Psalm 43, Vers 5. Es ist wichtig, dass wenn wir deprimiert sind, dass wir unsere Seele fragen: Warum ist es so? Wir sollen nach der Ursache unserer Depression forschen. Das heißt, wenn wir uns down fühlen, dann müssen wir uns fragen: Warum ist es so bei mir? Und ich denke, es sind zwei Hauptmöglichkeiten, warum ein Christ traurig sein kann. Einmal, und das ist wahrscheinlich nicht der Fall hier in diesem Psalm, einmal wegen der Sünde. Wenn wir sündigen, dann haben wir zu Recht ein schlechtes Gewissen. Dann sind wir zu Recht auch traurig. Es ist auch richtig so, dass wir Buße spüren und Reue spüren, wenn wir gegen Gott sündigen. Und wir wissen, dass wenn wir gegeneinander sündigen, dann haben wir auch schon gegen Gott gesündigt. Und so der Punkt ist, ist es manchmal zu Recht so, dass es uns nicht gut geht. Gott will uns so weit treiben, dass wir, es liegt seine Hand auf uns und wir können uns nicht freuen, so wie David in diesem etwa ungefähr ein Jahr, wo er Ehebruch und dann Mord begangen hatte und das Kind ist inzwischen schon geboren, als Nathanael zu ihm kommt und ihn mit seiner Sünde konfrontiert. Und später in einem Psalm sagt David: Deine Hand lag schwer auf mich. Und er sagte: Meine Knochen haben mir wehgetan. Ist auch richtig so, wenn der Mensch versucht, seine Sünde zu verstecken oder zu vertuschen, dann soll es ihm auch dreckig gehen. Und so, wenn es uns nicht gut geht, das kann ein Grund dafür sein. Aber in diesem Fall, in diesem Psalm, ist es das falsche Denken, das die Ursache war. Weil unsere Situationen, und das ist das, was ich als Kernaussage heute betonen möchte in der Predigt, ist, dass Situationen sollen nicht über unsere Freude oder unsere Stimmung bestimmen. Versteht ihr das? Unsere Situationen, unsere Lage im Leben soll nicht über unsere Stimmung, unsere Freude, unsere Einstellung bestimmen, sondern unsere Gedanken. Und wenn wir falsch denken, dann können wir durch Situationen deprimiert werden. Aber wenn wir richtig denken, dann kann das uns nicht passieren. Und das ist wichtig für uns. Wenn ihr nichts anderes lehrt aus diesem Psalm, dann lehrt bitte dies, dass wenn wir richtig denken, haben wir immer einen Grund zur Freude. Ich möchte kurz erzählen von einem Gespräch, das ich mit Shane neulich geführt habe. Wir haben über die Insight-Lehre gesprochen und wie schwer es sein wird für Gläubige in den letzten Tagen, dass es diese weltweite Verfolgung da sein wird, dass es keinen Ort wahrscheinlich geben wird, wohin wir fliehen können als Christen. Und es steht, dass selbst viele wegen des Glaubens umgebracht werden. Und wir wissen, dass in den 2000 Jahren der Kirchengeschichte, dass viele Christen wegen ihres Glaubens ums Leben gekommen sind. Aber in der Endzeit wird es noch schlimmer und noch schwieriger. Und dann lesen wir, dass die Gottlosigkeit zunehmen wird und dass die Liebe von den meisten kalt wird. 2. Timotheus Kapitel 3. Und ich habe mit Shane darüber gesprochen und er hat etwas gesagt und ich habe mich über diese Aussage sehr gefreut. Er hat gesagt: Papa, eigentlich tun sie uns einen Gefallen. Eigentlich die uns verfolgen, tun uns einen gefallen. Und er sagte, wir werden eine bessere Auferstehung dadurch gewinnen. Ist das nicht, was wir in... Ach, Mensch, tut mir leid. Ich habe mich echt sehr über diese Aussage und diese Einstellung gefreut. Und das ist das, was der Schreiber dieses Liedes uns vermitteln möchte. Er möchte uns sagen, dass wenn wir richtig denken, dann ist selbst die Verfolgung, die tun uns einen Gefallen. Die Menschen, die uns spotten, was bewirken sie dadurch? Eins, werden wir im Glauben gestärkt. Und zweitens, freut sich der Vater im Himmel, dass wir bereit sind, für ihn zu leiden. Was steht geschrieben im Neuen Testament? Was hat Jesus gesagt? Er sagte, Verfolgung ist normal. Wenn sie mich verfolgt haben, werden sie euch auch. Das heißt, ihr könnt damit rechnen. Und zweitens, was hat er gesagt? Freut euch, wenn ihr meinetwegen leiden müssen. Sie tun uns einen Gefallen, denn wir gewinnen für Gott Ruhm und Ehre dadurch. Und wir können Gott, die schaffen eine Gelegenheit für uns, Gott zu gefallen. Und ich habe mich wirklich über diese Einstellung gefreut. Und diese Aussage von Shane passt haargenau mit der Aussage dieses Psalmes oder diesen beiden Psalmen überein oder zusammen. Der dritte Punkt, die Hoffnung des Schreibers. In dem letzten Teil dieses Liedes, Psalm 43, die Verse 2 bis 4, sehen wir eine dritte Klage. Und hier drückt er nochmal seine Sehnsucht aus, Gott zu sehen. Und seine Hoffnung war es, noch einmal nach Jerusalem reisen zu dürfen. Und noch einmal unter diese große Schar von jubelnden Gläubigen, noch einmal dabei zu sein, nach Jerusalem zu kehren und in den Tempel zu gehen und vor dem Altar an der Harfe spielen und Gott spielen und singen. Das lesen wir hier ab Vers 2. Denn du bist der Gott, der mich schützt. Warum verwirrst du mich? Warum muss ich traurig einhergehen, da mein Feind mich drängt? Und dann bittet er darum, sende dein Licht und deine Wahrheit, dass sie mich leiten, mich bringen zu deinem heiligen Berg und zu deinen Wohnungen, dass ich hineingehe zum Altar Gottes, zu dem Gott, der meine Freude und Wohne ist. Und dich preise auf der Harfe, o Gott, mein Gott. Hier sehen wir, dass er eine feste Hoffnung hat. Wir sehen auch seine Hoffnung in diesem Refrain, bei dem er, nachdem er die Frage gestellt hat, was betrübst du dich, meine Seele, und bist so unruhig in mir, was hat er immer wieder zu seiner Seele weitergesagt? Harre auf Gott, denn ich werde ihm noch danken, dass er meines Angesichts Heil und mein Gott ist. Buchstäblich heißt das, das ist Rettungen. Das Wort Heil oder Rettung steht in Mehrzahl da. Dass es Rettungen von seines Angesichts gibt. Das Wort Angesicht sollen wir hier kurz betrachten. Er sagt dreimal, dass Gott sein Angesichts Heil und sein Gott ist. Angesicht hier bezieht sich auf die Miene des Gesichts. Das heißt, Gott ist es, der ihm hilft, seine Sorge und Schmerzen zu überwinden. Durch seine Gedanken über Gott ändert sich die Miene seines Gesichts von einem Stirnrunzeln zu einem Lächeln. Gott rettet sein Angesicht von der Trauer. Hier geht es darum, dass Gott ihm sein Hilfe ist. Manche Übersetzungen übersetzen es so, ich lese von der Menge. Es steht hier, harre auf Gott, denn ich werde ihm noch danken, ihm meines Angesichts Hilfe und meinem Gott. Dass er hilft ihm wieder fröhlich zu sein. Er hilft ihm wieder richtig zu denken. Er rettet ihm von dieser Situation, worin er sich befindet, wo er Spott und Hohn jeden Tag erdulden müssen. Den ganzen Tag lang musste er von den Gottlosen hören, wo ist dein Gott?
1: Und Gott rettet ihn von dieser Situation, wo sein Gesicht traurig ist, und versetzt ihn in eine andere Situation, wo er die Freude hat. Und wir wissen, Freunde, dass die Gottlosigkeit zunimmt. Es kann sein, dass an gewissen Orten Gott in seiner großen Gnade vielen Menschen zu sich zieht, sodass eine Erweckung stattfindet und dann an einem gewissen Ort für eine Zeit lang die Gottlosigkeit abnimmt und die Gerechtigkeit zunimmt. Aber allgemein ist es uns vergewissert im Wort Gottes, dass bevor Jesus wiederkommt, die Gottlosigkeit drastisch und kräftig zunehmen wird. Und wir werden alle uns in solche Situationen befinden, wo Menschen sich über unseren Glauben lustig machen. Und wir müssen die Frage an uns stellen, meine Seele, warum bist du betrübt in mir? Denkt an Gott. Denkt daran, dass er deine Hilfe ist. Und denkt daran, dass er dir vieles versprochen hat. Eines Tages werden wir mit Sicherheit, wenn wir noch am Leben sind, entweder in Trucht oder dann auferweckt. Und wir werden bei Jesus sein, alle Tage. Das ist eine Versprechung Gottes. Wir werden sein Angesicht sehen. Wir werden vor Jesus stehen. Und wir singen das Lied immer wieder. Und ich liebe das Lied, wo es steht, dass wir werden es immer noch nicht fassen, was wir sehen. Wir werden da vor ihm stehen und wir werden es nicht mal fassen vor Freude. Wisst ihr, ein Vorgeschmack, diese Freude können wir an den Jünger Jesu Christi nach seiner Auferstehung sehen. Das heißt, Jesus hat vor seinem Tod seinen Jüngern gesagt, die Welt wird sich freuen und ihr werdet traurig sein. Aber dann wird es auch umgekehrt. Und dann, das ist tatsächlich passiert, 3 Tage später, als Jesus auferstanden ist und als er sich ihnen geoffenbart hatte, sie haben ihn vor Freude, sie konnten ihren Glauben nicht, ihre Augen nicht mal glauben. Sie konnten es nicht verfassen. Jesus stand auf einmal unter ihnen. Und was für eine Freude hatten sie. Wir könnten uns kaum vorstellen, wie ihr Trauer zur Freude sich verwickelt hat oder entwickelt hat. Es ist wichtig für uns. Verwandelt hat, genau. Das ist das Wort, was ich gesucht habe, verwandelt hat. Danke. Und so ist es wichtig für uns, daran zu denken, dass Situationen sollen nicht über unsere Freude als Christen bestimmen, sondern die Wahrheit und das Licht Gottes, die uns leiten sollen. Wie er hier auch geschrieben hat, er sagte, sende dein Licht und deine Wahrheit, dass sie mich leiten, mich bringen zu deinem heiligen Berg und zu deinen Wohnungen. Und das haben wir auch in dem Wort Gottes. Wir haben sein Licht und wir haben die Wahrheit. Und wenn wir über das Wort Gottes, über seine Verheißungen nachsinnen, dann werden wir im Glauben gestärkt und unsere Hoffnung wird zunehmen. Der Kern der Hoffnung ist ein Warten auf Gottes Handeln. Wir wissen, dass er handeln wird. Wir müssen im Glauben darauf warten. Punkt 4. Das Verlangen des Schreibers. Ich möchte jetzt zurück zum Anfang des Liedes gehen und die Einstellung des Schreibers betrachten. Das heißt, sein Verlangen nach Gott. Wir lesen hier, wie ein Hirsch nach Wasserbächen lechzt, so lechzt meine Seele, o Gott, nach dir. Die Bibel, Gott hat durch diesen Menschen uns ein wunderbares Bild geschenkt, woran wir erkennen können, wie unser Herzens, wie die Einstellung unseres Herzens Gott gegenüber sein sollte. Dieses Verlangen, Gott zu sehen und ihm nahe zu sein im Alltag, soll bei uns sein. Und es ist öfters nicht der Fall. Warum? Weil wir nicht in so eine schlechte Lage sitzen, sondern weil es uns gut geht. Und ich muss ehrlich zugeben, dass die Lage öfters entscheidet darüber, wie groß unser Verlangen nach Gott ist. Und das ist noch ein Grund, warum wir es für große Freude, als große Freude betrachten sollen oder rechnen sollen, wenn wir in Schwierigkeiten sind. Weil stärken unser Verlangen nach Gott. Die Gottlosigkeit nimmt zu, aber sie tut uns auf einer Seite einen Gefallen. Sie sollen uns stärken, dieses Verlangen nach Gott. Schwierige Situationen im Leben sollen dazu dienen, dass unser Verlangen, Gott zu sehen, stärker wird.

0: annehmen und wieder froh sein. Zweitens aber, wenn es wegen des falschen Denkens ist, dass wir traurig sind, dann müssen wir uns fragen, warum? Habe ich einen Grund, traurig zu sein? Und die Antwort ist nein. Ich habe mehrere Gründe, warum ich mich freuen sollte, auch mitten in den Schwierigkeiten. Und das Wort ist das Licht und die Wahrheit, die uns immer wieder auf den richtigen Weg hält und uns zu Gott nach Hause führt. Während die Gottlosigkeit im Land steigt, möchte ich euch sagen, soll unser Verlangen nach Gott ebenso steigen. Die Bibel spricht von Lot, der in Sodom und Gomorra gelebt hatte. Und viele schimpfen und tadeln über ihn, warum ist er so lange da geblieben und so weiter. Aber das ist nicht, was die Schrift über ihn betont. Petrus spricht von ihm und sagte, dass er ein Gerechter war und dass seine gerechte Seele in ihm betrübt war oder, da ist ein Wort, aber ich vergesse. Gequält war, wegen der Gottlosigkeit, die rings um ihn her ist. Und ich muss euch sagen, ich kriege viel mehr davon mit, als ihr wahrscheinlich. Ich muss immer wieder lesen, wie andere Menschen die Schrift ausgelegt haben. Und jetzt gibt in Amerika eine große, große Bewegung, wo Christen versuchen, gleichgeschlechtliche Ehen zu befürworten. Und die strengen sich an mit Prinzipien der Hermeneutik und mit guten Methoden der Auslegung, dass die Schrift so zu drehen, dass die Sünde befürwortet werden kann. Und sie stellen das Menschsein als das A und O da, anstatt den Gehorsam Gott gegenüber. Und es ist traurig. Und ich sehe immer wieder, wie nicht mal die Kirche vor Gott steht, wie Versammlungen oder Ortsgemeinden die Wahrheit nicht mehr hochhalten. Und mein Herz ist traurig. Ich muss euch sagen, manchmal muss ich mit Gewalt mich aus dem Bett schleppen, weil ich so deprimiert bin über die Gottlosigkeit. Ich weiß jetzt verstehe ich langsam, was in Lot und in Noah damals losging, als sie sich einzeln oder als Einzelkämpfer gefühlt haben. Und manchmal geht es uns so, dass wir uns als alleine betrachten. Wir stehen da alleine und keiner hilft uns. Aber ich möchte euch sagen, denkt bitte daran, dass die Lage soll nicht entscheiden oder bestimmen, ob wir fröhlich sind oder nicht, sondern die Wahrheit Gottes und die Hoffnung, die wir haben, soll uns immer wieder trösten. Denke bitte an diesen Refrain in diesem Lied. Ich möchte zum Schluss diesen Refrain nochmal lesen. 43, Vers 5. Was betrübst du dich, meine Seele, und bist so unruhig in mir? Harre auf Gott, denn ich werde ihm noch danken, dass er meines Angesichts heil und mein Gott ist.
1: Die Fortsetzung folgt morgen um die gleiche Zeit.

Und es wird gepredigt werden, das Evangelium vom Reich in der ganzen Welt zu einem Zeugnis über alle Völker, und dann wird das Ende kommen.

Bevor du bist zur Welt gekommen, wusste Gott es schon, dass es dich einmal geben wird. Und dass du heute lebst, hat Gott, dein Schöpfer, so gewollt, weil er dich wie ein Vater liebt. Mit schöpferischer Weisheit hat dich der Herr gemacht. Er gab von allem dir genug, damit du deinen Körper, den Verstand und deine Kraft allein zu seiner Ehre nutzt. Gott hat das Beste mit dir geplant. Er will zum Himmelsziel dich bringen. Ob deine Wünsche sich erfüllen oder manches bleibt untersagt, sag ja und lass dich führen. Verschwende nicht dein Leben für die Lüste dieser Welt. Dazu hat Gott dich nicht bestimmt. Leb jeden Tag, so wie es Jesus, deinem Herrn, gefällt, und richte deinen Blick aufs Ziel. Vater, der du dieses Kind in diese Welt schicktest, der du am Ziel stehen wirst, um es zu empfangen, wir bitten dich, segne es, dass es auf seinen Wegen deine Kraft und Liebe spürt. Denn du hast das Beste mit ihm geplant. Du willst zum Himmelsziel ihn bringen. Ob seine Wünsche sich erfüllen oder manches bleibt untersagt, deine Weisheit

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2: Entrüste dich nicht über die Bösen, sei nicht neidisch auf die Übeltäter, denn wie das Gras werden sie bald verdorren und wie das grüne Kraut werden sie verwelken. Hoffe auf den Herrn und tu Gutes, bleibe im Lande und nähre dich redlich. Habe deine Lust am Herrn, der wird dir geben, was dein Herz wünscht. Befiehl dem Herrn deine Wege und hoffe auf ihn. Er wird's wohl machen und wird deine Gerechtigkeit heraufführen wie das Licht und dein Recht wie den Mittag. Sei stille dem Herrn und warte auf ihn. Entrüste dich nicht über den, dem es gut geht, der seinen Mutwillen treibt. Steh ab vom Zorn und lass den Grimm. Entrüste dich nicht, damit du nicht Unrecht tust. Denn die Bösen werden ausgerottet, die aber des Herrn harren, werden das Land erben. Noch eine kleine Zeit, so ist der Gottlose nicht mehr da, und wenn du nach seiner Stätte siehst, ist er weg. Aber die Elenden werden das Land erben und ihre Freude haben an großem Frieden. Der Gottlose droht dem Gerechten und knirscht mit seinen Zähnen wider ihn. Aber der Herr lacht seiner, denn er sieht, dass sein Tag kommt. Die Gottlosen ziehen das Schwert und spannen ihren Bogen, dass sie fällen den Elenden und Armen und morden die Frommen. Aber ihr Schwert wird in ihr eigenes Herz dringen, und ihr Bogen wird zerbrechen. Das Wenige, das ein Gerechter hat, ist besser als der Überfluss vieler Gottloser. Denn der Gottlosen Arm wird zerbrechen, aber der Herr erhält die Gerechten. Der Herr kennt die Tage der Frommen, und ihr Gut wird ewiglich bleiben. Sie werden nicht zu Schanden in böser Zeit, und in der Hungersnot werden sie genug haben. Denn die Gottlosen werden umkommen, und die Feinde des Herrn, wenn sie auch sind wie prächtige Auen, werden sie doch vergehen, wie der Rauch vergeht. Der Gottlose muss borgen und bezahlt nicht, aber der Gerechte ist barmherzig und kann geben. Denn die Gesegneten des Herrn erben das Land, aber die er verflucht, werden ausgerottet. Von dem Herrn kommt es, wenn eines Mannes Schritte fest werden, und er hat Gefallen an seinem Wege. Fällt er, so stürzt er doch nicht, denn der Herr hält ihn fest an der Hand. Ich bin jung gewesen und alt geworden und habe noch nie den Gerechten verlassen gesehen und seine Kinder um Brot betteln. Er ist allezeit barmherzig und leiht gerne, und sein Geschlecht wird zum Segen sein. Lass ab vom Bösen und tu Gutes, so bleibst du wohnen immer da. Denn der Herr hat das Recht lieb und verlässt seine Heilige nicht. Ewiglich werden sie bewahrt, aber das Geschlecht der Gottlosen wird ausgerottet. Die Gerechten werden das Land ererben und darin wohnen allezeit. Der Mund des Gerechten redet Weisheit, und seine Zunge lehrt das Recht. Das Gesetz seines Gottes ist in seinem Herzen, seine Tritte gleiten nicht. Der Gottlose lauert dem Gerechten auf und gedenkt, ihn zu töten. Aber der Herr lässt ihn nicht in seinen Händen und lässt ihn vor Gericht nicht zum Schuldigen werden. Harre auf den Herrn und halte dich auf seinen Weg, so wird er dich erhöhen, dass du das Land erbest. Du wirst es sehen, dass die Gottlosen ausgerottet werden. Ich sah einen Gottlosen, der pochte auf Gewalt und machte sich breit und grünte wie eine Zeder. Dann kam ich wieder vorbei, siehe, da war er dahin. Ich fragte nach ihm, doch ward er nirgends gefunden. Bleibe fromm und halte dich recht, denn einem solchen wird es zuletzt gut gehen. Die Übertreter aber werden miteinander vertilgt, und die Gottlosen werden zuletzt ausgerottet. Aber der Herr hilft den Gerechten, er ist ihre Stärke in der Not. Und der Herr wird ihnen beistehen und sie erretten. Er wird sie von den Gottlosen erretten und ihnen helfen, denn sie trauen auf ihn.
1: In schwerer Heimsuchung. 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
2: Herr, strafe mich nicht in deinem Zorn und züchtige mich nicht in deinem Grimm. Denn deine Pfeile stecken in mir und deine Hand drückt mich. Es ist nichts Gesundes an meinem Leibe wegen deines Drohens und ist nichts Heiles in meinen Gebeinen wegen meiner Sünde. Denn meine Sünden gehen über mein Haupt, wie eine schwere Last sind sie mir zu schwer geworden. Meine Wunden stinken und eitern um meiner Torheit willen. Ich gehe krumm und sehr gebückt, den ganzen Tag gehe ich traurig einher. Denn meine Lenden sind ganz verdorrt, es ist nichts Gesundes an meinem Leibe. Ich bin matt geworden und ganz zerschlagen. Ich schreie vor Unruhe meines Herzens. Herr, du kennst all mein Begehren und mein Seufzen ist dir nicht verborgen. Mein Herz erbebt, meine Kraft hat mich verlassen und das Licht meiner Augen ist auch dahin. Meine Lieben und Freunde scheuen zurück vor meiner Plage und meine Nächsten halten sich ferne. Die mir nach dem Leben trachten, stellen mir nach, und die mein Unglück suchen, bereden, wie sie mir schaden. Sie sinnen auf Trug den ganzen Tag. Ich bin wie taub und höre nicht, und wie ein Stummer, der seinen Mund nicht auftut. Ich muss sein wie einer, der nicht hört und keine Widerrede in seinem Munde hat. Aber ich harre, Herr, auf dich. Du, Herr, mein Gott, wirst erhören. Denn ich denke, dass sie sich ja nicht über mich freuen. Wenn mein Fuß wankte, würden sie sich hochrühmen wider mich. Denn ich bin dem Fallen nahe, und mein Schmerz ist immer vor mir. So bekenne ich denn meine Missetat und sorge mich wegen meiner Sünde. Aber meine Feinde leben und sind mächtig. Die mich zu Unrecht hassen, derer sind viele. Die mir Gutes mit Bösem vergelten, feinden mich an, weil ich mich an das Gute halte. Verlass mich nicht, Herr, mein Gott, sei nicht ferne von mir. Eile, mir beizustehen, Herr, du meine Hilfe.
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2: Ich habe mir vorgenommen, ich will mich hüten, dass ich nicht sündige mit meiner Zunge. Ich will meinem Mund einen Zaum anlegen, solange ich den Gottlosen vor mir sehen muss. Ich bin verstummt und still und schweige fern der Freude und muss mein Leid in mich fressen. Mein Herz ist entbrannt in meinem Leibe. Wenn ich daran denke, brennt es wie Feuer, so rede ich denn mit meiner Zunge. Herr, lehre mich doch, dass es ein Ende mit mir haben muss und mein Leben ein Ziel hat und ich davon muss. Siehe, meine Tage sind eine Handbreit bei dir und mein Leben ist wie nichts vor dir. Wie gar nichts sind alle Menschen, die doch so sicher leben. Sie gehen daher wie ein Schatten und machen sich viel vergebliche Unruhe. Sie sammeln und wissen nicht, wer es einbringen wird. Nun, Herr, wessen soll ich mich trösten? Ich hoffe auf dich. Errette mich aus aller meiner Sünde und lass mich nicht den Narren zum Spott werden. Ich will schweigen und meinen Mund nicht auftun, denn du hast es getan. Wende deine Plage von mir, ich vergehe, weil deine Hand nach mir greift. Wenn du den Menschen züchtigst um der Sünde willen, so verzehrst du seine Schönheit wie Motten ein Kleid. Wie gar nichts sind doch alle Menschen. Höre mein Gebet, Herr, und vernimm mein Schreien, schweige nicht zu meinen Tränen, denn ich bin ein Gast bei dir, ein Fremdling wie alle meine Väter. Lass ab von mir, dass ich mich erquicke, ehe ich dahin fahre und nicht
1: Dank
2: bin.
1: Und Bitte. Ein Psalm Davids vorzusingen.
2: Ich harrte des Herrn, und er neigte sich zu mir und hörte mein Schreien. Er zog mich aus der grausigen Grube, aus lauter Schmutz und Schlamm, und stellte meine Füße auf einen Fels, dass ich sicher treten kann. Er hat mir ein neues Lied in meinen Mund gegeben, zu loben unseren Gott. Das werden viele sehen und sich fürchten und auf den Herrn hoffen. Wohl dem, der seine Hoffnung setzt auf den Herrn und sich nicht wendet zu den Hoffärtigen und denen, die mit Lügen umgehen. Herr, mein Gott, groß sind deine Wunder und deine Gedanken, die du an uns beweisest. Dir ist nichts gleich. Ich will sie verkündigen und davon sagen, wiewohl sie nicht zu zählen sind. Schlachtopfer und Speisopfer gefallen dir nicht, aber die Ohren hast du mir aufgetan. Du willst weder Brandopfer noch Sündopfer. Da sprach ich, siehe, ich komme, im Buch ist von mir geschrieben, deinen Willen, mein Gott, tue ich gern, und dein Gesetz habe ich in meinem Herzen. Ich verkündige Gerechtigkeit in der großen Gemeinde, siehe, ich will mir meinen Mund nicht stopfen lassen, Herr, das weißt du. Deine Gerechtigkeit verberge ich nicht in meinem Herzen, von deiner Wahrheit und von deinem Heil rede ich. Ich verhehle deine Güte und Treue nicht vor der großen Gemeinde. Du aber, Herr, wollest deine Barmherzigkeit nicht von mir wenden. Lass deine Güte und Treue alle Wege mich behüten. Denn es haben mich umgeben Leiden ohne Zahl. Meine Sünden haben mich ereilt. Ich kann sie nicht überblicken, ihrer sind mehr als Haare auf meinem Haupt, und mein Herz ist verzagt. Lass dir's gefallen, Herr, mich zu erretten, eile, Herr, mir zu helfen. Schämen sollen sich und zu Schanden werden, die mir nach dem Leben stehen, mich umzubringen. Es sollen zurückweichen und zu Schanden werden, die mir mein Unglück gönnen. Sie sollen in ihrer Schande erschrecken, die über mich schreien, da, da. Lass deiner sich freuen und fröhlich sein, alle, die nach dir fragen. Und die dein Heil lieben, lass alle Wege sagen, der Herr sei hochgelobt. Denn ich bin arm und elend, der Herr aber sorgt für mich. Du bist mein Helfer und Erretter, mein Gott, säume doch nicht.

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